0: 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A1 Hamburg Richtung Bremen. Zwischen Hamburg-Stillhorn und Harburg. Brückenbauarbeiten bis 5 Uhr. Fahrbahn gesperrt. Eine Umleitung führt über die U76. A1 Köln-Euskirchen. Zwischen Erftstadt und Kreuz-Bliesheim. In beiden Richtungen wegen Bauarbeiten bis 5 Uhr die Fahrbahn gesperrt. A2 Dortmund Richtung Hannover. Zwischen Kamener Kreuz und Hamm wegen Fahrbahnerneuerungsarbeiten bis ca. 5 Uhr Fahrbahn gesperrt. A9 Halle Leipzig Richtung Berlin, zwischen Kleinmarzehns und Niemek, liegen gebliebenes Fahrzeug, Fahrbahn gesperrt. A42 Kamp-Lindfahrt Richtung Dortmund, zwischen Oberhausen Zentrum und Kreuz Essen Nord, Bauarbeiten bis 5 Uhr, Fahrbahn gesperrt. A59 Bonn Richtung Köln, zwischen dem Dreipforts und Köln-Rath, Bauarbeiten bis ca. 5 Uhr, Fahrbahn gesperrt. A59 Dienstlaken Richtung Duisburg, zwischen Duisburg-Ruhrort und Kreuz Duisburg, Bauarbeiten bis ca. 5 Uhr, Fahrbahn gesperrt. Soweit unser Blick auf die Straßen in Deutschland. Wir wünschen eine gute und sichere Fahrt.
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0: Am Mikrofon Ronny Krappmann.

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Die Doobie Brothers in der ARD-Hitnacht. Tja, das sorgt für gute Laune. Auch für alle, die noch unterwegs sind. Vielleicht starten sie ja gerade in den wohlverdienten Jahresurlaub um diese Zeit, wo die Straßen noch leer sind. Da wünschen wir Ihnen eine gute und sichere Fahrt. Und überhaupt all diejenigen, die arbeitstechnisch unterwegs sind, damit wir gut versorgt sind. Sprich die ganzen Truckerfahrer oder auch im Pflegedienst, in der Ambulanz, Polizei. Alle, die des Nächtens arbeiten, damit es uns gut geht, seien an dieser Stelle mal erwähnt und auch ganz herzlich gegrüßt und Dankeschön. Einfach mal so am Rande, weil ich finde das wichtig, dass man das sieht und dass man aufeinander ein bisschen achtet und anerkennt, was andere Menschen denn so leisten. Sie hat auch viel geleistet, unter anderem diesen Hit hier rausgebracht, der uns bis heute begleitet. First Time, hier ist Robin Beck in der

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Coole Musik von Unheilig in der ARD-Hitnacht. Ja, der ist wieder on Tour, on Start und mehr Informationen dazu natürlich im Netz unter unheilig.de. Ciao, wir machen weiter mit richtig starker Musik aus den 80ern. Da habe ich noch richtig zugetanzt. Da hatte ich noch Haare und Schnäuze und lang ist her. Sidney Youngblood mit Sit and Wait. Jetzt am Start in der ARD.

0: Inzwischen 2.30 Uhr. Hier ist der Blick auf die Straßen in der ARD-Hitnacht. Wir blicken auf die A1 Hamburg Richtung Bremen. Zwischen Hamburg-Stillhorn und Harburg wegen Brückenbauarbeiten bis 5 Uhr die Fahrbahn gesperrt. Eine Umleitung führt über die U76. A1 Köln-Euskirchen zwischen Erftstadt und Kreuz Bliesheim. In beiden Richtungen wegen Bauarbeiten bis 5 Uhr Fahrbahn gesperrt. A9 Halle-Leipzig Richtung Berlin. Zwischen Kleinmarzehns und Niemek wegen eines liegen gebliebenen Fahrzeugs. Aktuell die Fahrbahn gesperrt. A72 Kamp-Lindfahrt Richtung Dortmund. Zwischen Oberhausen Zentrum und Kreuz Essen-Nord. Bauarbeiten bis ca. 5 Uhr die Fahrbahn gesperrt. A52 Mönchengladbach Richtung Roermond. Zwischen Kreuz Mönchengladbach und Mönchengladbach-Hart wegen eines Polizeieinsatzes bis 6 Uhr die Fahrbahn gesperrt. A59 Bonn Richtung Köln. Zwischen dem Dreieck Porz und Köln-Rath Bauarbeiten bis ca. 5 Uhr Fahrbahn gesperrt. A59 Dinslaken Richtung Duisburg. Zwischen Duisburg-Ruhrort und Kreuz Duisburg wegen Bauarbeiten bis ca. 5 Uhr die Fahrbahn gesperrt. Soweit unser Blick auf die Straßen in Deutschland. Wir wünschen eine gute und sichere Fahrt.
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0: Am Mikrofon weiterhin Ronny Krappmann.

Wo auch immer Sie uns hören, haben Sie eine gute Fahrt, eine gute Nachtschicht, ja, einen guten Abend, eine gute Zeit auf der Terrasse oder wer weiß, was immer Sie gerade tun. Schön ist auf jeden Fall, dass Sie uns eingeschaltet haben. Und der Vorteil ist, wenn Sie denn dann später einschlafen und lassen das Programm laufen, dann ja, wachen Sie mit Ihrem Lieblingsprogramm wieder auf. So einfach ist das. Deswegen Hände weg vom Radio, einfach alles so lassen, wie es ist. Und draußen gibt es schon die ersten Glocken, die läuten. Ich habe das Fenster auf, weil eine herrliche Sommernacht. Und bei der Musik, da tanze ich hier durchs Studio und freue mich ganz einfach über das, was der Christian und der Leo da gebaut haben für die heutige Nacht. Und das Lob ihrerseits gebe ich natürlich sehr, sehr gern weiter an die Jungs, die sich sehr, sehr viel Mühe geben mit dem Programm hier in der ARD-Hitnacht. Jetzt bei uns am Start Santana. Im Hintergrund läuft schon mit Maria.

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1: Um 3 Uhr mit Olaf Knapp. Das Bundeskabinett befasst sich heute mit dem Haushalt für 2027. Der Gesetzentwurf von Finanzminister Klingbeil sieht Ausgaben von etwa 555 Milliarden Euro vor. 6% mehr als in diesem Jahr. Zur Finanzierung sollen unter anderem neue Schulden von insgesamt rund 200 Milliarden Euro aufgenommen werden. 16 Hilfsorganisationen wollen heute vor dem Kanzleramt in Berlin gegen Kürzungen bei der Entwicklungszusammenarbeit und der humanitären Hilfe protestieren. Hintergrund ist der Haushaltsentwurf für das kommende Jahr 2027. Nach den schweren Erdbeben in Venezuela steigt die Zahl der Opfer weiter an. Behörden bestätigen inzwischen mindestens 3.342 Todesopfer und mehr als 16.700 Verletzte. Offiziellen Angaben zufolge stürzten durch die Erdbeben 190 Gebäude komplett ein, 100 weitere wurden stark beschädigt, darunter mehrere Krankenhäuser. Neben Einsatzkräften aus Venezuela suchen auch Helfer aus zahlreichen anderen Staaten weiterhin nach Verschütteten in den Trümmern. Weil die Bundesregierung plant, die Öffnungszeiten für Bäckereien und Konditoreien an Sonntagen zu verlängern, fordern Handelsverbände die völlige Freigabe der Ladenöffnungszeiten an Sonntagen. Der Bild-Zeitung sagte Einzelhandelschef Gent, Einkaufen sei auch ein Freizeiterlebnis. Man setze sich deshalb für Sonntagsöffnungen ein, um die Innenstädte attraktiver und lebendiger zu halten. Das Wetter in Deutschland. In der Nacht in einem breiten Streifen zwischen der Nordsee und dem Südosten, bei vielen Wolken gebietsweise Regen. Sonst meist trocken und wechselnd bewölkt. Temperaturen 17 bis minimal 10 Grad. Am Tage im Norden und im Osten stark bewölkt. Zeitweise fällt Regen, es gibt Schauer und auch einzelne Gewitter. In der Südwesthälfte freundlicher bei 18 bis 32 Grad. Dienstag im Nordosten Schauerwetter. Im Südwesten Sonne 18 bis 35 Grad. Und am Mittwoch dann heiter bis wolkig, nur stellenweise Schauer bei 19 bis maximal 34 Grad. Es ist 3.03 Uhr.
2: Dankeschön an die Kollegen von den Nachrichten und wir machen gleich weiter. Hier ist der Blick auf die Straßen im Verkehrsservice der ARD-Hitnacht. A1 Hamburg Richtung Bremen zwischen Hamburg-Stillhorn und Harburg. Brückenbauarbeiten noch bis 5 Uhr, Fahrbahn gesperrt. Eine Umleitung führt über die U76. A1 Köln-Euskirchen zwischen Erftstadt und Kreuz-Bliesheim. In beiden Richtungen wegen Bauarbeiten bis 5 Uhr gesperrt. A2 Dortmund Richtung Hannover. Zwischen Kamener Kreuz und Hamm wegen Fahrbahnerneuerungsarbeiten bis 5 Uhr die Fahrbahn gesperrt. A42 Kamp-Lindfahrt Richtung Dortmund. Zwischen Oberhausen Zentrum und Kreuz Essen Nord. Bauarbeiten noch bis 5 Uhr Fahrbahn gesperrt. A52 Mönchengladbach Richtung Remont. Zwischen Kreuz Mönchengladbach und Mönchengladbach Hart. Auch in der Überleitung zur A61.

0: Venlo wegen eines Polizeieinsatzes die Fahrbahn bis ca. 6 Uhr gesperrt. A59 Bonn Richtung Köln. Zwischen Dreikparz und Köln-Rath Bauarbeiten bis ca. 5 Uhr, Fahrbahn gesperrt. Und eine Meldung von der A59 Dienstlaken Richtung Duisburg. Zwischen Duisburg-Ruhrort und Kreuz Duisburg Bauarbeiten noch bis ca. 5 Uhr, auch hier die Fahrbahn gesperrt.
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0: Einen schönen guten Morgen wünscht Ronny Krappmann.

Musik von Ed Sheeran in der ARD-Hitnacht. Inzwischen 3.11 Uhr. Wir wünschen Ihnen einen guten Start in diesen neuen Tag.

Madeline Rain, Bruce Hornsby in der ARD Hitnacht. Inzwischen 3.23 Uhr. In 7 Minuten ist es 3:30 Uhr. Da schauen wir auf die Straßen in Deutschland. Wie sieht's aktuell aus? Wo sind Sperrungen? Wo sind Staus? Sie sind mit uns gut informiert. Und bis dahin haben wir noch richtig coole Musik. Zum einen von Vanessa Williams, Save the Best for Last. Und vorher, wieder hören wir diesen Mann hier, der also eine ganz klare Meinung vertritt. Er findet, Kinder sollten an die Macht. Und wenn man so ein bisschen in die Zeit schaut, was gerade so auf der Welt los ist, da könnte man sich wirklich denken, Mensch, Freunde, lass die Kinder ran. Dann wird die Welt ein bisschen friedlicher sein und ein bisschen schöner. Hier ist Musik von Herbert Grönemeyer. Ja,

0: Vanessa Williams. Save the best for last. 3.30 Uhr. Es folgt der Blick auf die Straßen in Deutschland. Hier ist der Verkehrsservice in der ARD-Hitnacht. A1 Köln-Euskirchen zwischen Erftstadt und Kreuz Bliesheim. In beiden Richtungen wegen Bauarbeiten bis 5 Uhr die Fahrbahn gesperrt. A2 Dortmund Richtung Hannover zwischen Karmener Kreuz und Hamm wegen Fahrbahnerneuerung bis ca. 5 Uhr die Fahrbahn gesperrt. A42 Kamp-Lindfort Richtung Dortmund zwischen Oberhausen Zentrum und Kreuz Essen Nord wegen Bauarbeiten bis ca. 5 Uhr gesperrt. A52 Mönchengladbach Richtung Roermond zwischen Kreuz Mönchengladbach und Mönchengladbach-Hart. Auch hier in der Überleitung zur A61 Richtung Venlo wegen eines Polizeieinsatzes bis ca. 6 Uhr die Fahrbahn gesperrt. A59 Bonn Richtung Köln zwischen dem Dreieck Porz und Köln-Rath. Bauarbeiten bis ca. 5 Uhr, Fahrbahn gesperrt. Und A59 Dienstlaken Richtung Duisburg zwischen Duisburg-Ruhrort und Kreuz-Duisburg wegen Bauarbeiten bis 5 Uhr die Fahrbahn gesperrt.
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0: Guten Morgen wünscht Ronny Krappmann.

Marke mit ja, Want to Make Her Happy in der ARD-Hitnacht. 3.39 Uhr inzwischen. Und jetzt kommen wir zu einer Frau. Man nannte sie oder nennt sie immer noch Queen of Funk. Tja, und da gibt es eine Menge. Aber wenn Sie gleich den folgenden Hit hören, wissen Sie, diese Frau, die hat es wirklich in sich. Ain't Nobody. Ein Riesenhit in den 80ern. Dazu wurde nicht nur getanzt, gefeiert, da wurde, also da krachte alles zusammen, wenn die Frau loslegte. Jetzt bei uns. Halten Sie das Lenkrad fest, machen Sie das Radio laut, Kaffeemaschine an, wenn Sie schon auf sind, oder ab unter die Dusche und jetzt darf getanzt werden. Hier ist Chaka Khan mit ihrem Welthit Ain't Nobody.

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1: Um 4 Uhr mit Olaf Knapp. Bundesfinanzminister Klingbeil bringt heute seinen Haushaltsentwurf für das nächste Jahr im Kabinett ein. Geplant sind Ausgaben von mehr als 555 Milliarden Euro. Zugleich nimmt der Bund mit insgesamt 200 Milliarden Euro deutlich mehr neue Schulden auf. Aus Berlin Jakob Mayer.
2: Der Minister begründet die Schulden teilweise mit der Aufrüstung der Bundeswehr als Folge von Russlands Angriffskrieg in der Ukraine. Man könne sich gegenüber Putin nicht mit der schwarzen Null verteidigen, betonte Klingbeil gestern im ARD-Sommerinterview. Für den Haushalt mussten die Ministerien 1% einsparen. Außerdem kürzt die Bundesregierung Finanzhilfen und Steuervergünstigungen und sie mindert die Zuschüsse für Rente und Krankenversicherung. Beschlossen wird der Haushalt nach den parlamentarischen Beratungen im November. Bis dahin kann sich noch einiges ändern.
1: Gesundheitsministerin Warken hat ihren Gesetzentwurf für die geplante Finanzreform der Krankenkassen offenbar in mehreren Punkten geändert. Wie die Frankfurter Allgemeine Zeitung berichtet, sollen etwa bisher kostenfrei mitversicherte Ehe- oder Lebenspartner nicht mehr 3,5% ihres beitragspflichtigen Einkommens zahlen, sondern nur 2,5%. Auch bei der Zuzahlung für Medikamente und Krankenhausaufenthalte soll es Entlastungen geben. Dafür ist nun vorgesehen, dass der Bund höhere Finanzierungsanteile übernimmt. In der Nacht hat Russland erneut mehrere ukrainische Städte angegriffen. Kurz nach Mitternacht wurde fast in allen Landesregionen Luftalarm ausgelöst. In der Hauptstadt Kiew waren laut Behördenangaben Alarmsirenen und heftige Explosionen zu hören. Mehrere Gebäude sollen beschädigt worden sein. Ob es Opfer gab, ist noch unbekannt. Bei der Fußballweltmeisterschaft stehen sich aktuell Mexiko und England gegenüber. Zuvor hat Norwegen gegen Brasilien gewonnen. Aus dem ARD-WM-Team Michael Küster.
3: Für Norwegens Fußballer ist es der größte Erfolg der Geschichte. Noch nie zuvor stand das Land im Viertelfinale einer WM. Gegen Brasilien hieß es am Ende 2:1. Mann des Spiels war erneut Superstar Erling Haaland, der beide Tore für die Skandinavier erzielt hat. Das Anschlusstor durch Neymars Foul 11 Meter Sekunden vor dem Ende kam zu spät für Brasilien. Der 34-Jährige hat nach dem Schlusspfiff seinen Rücktritt aus der Nationalmannschaft bekannt gegeben. Sein 80. Länderspieltreffer war damit der letzte für den Rekordtorschützen seines Landes. Der Viertelfinalgegner von Norwegen entscheidet sich in der Partie Mexiko gegen England.
1: Das Wetter in Deutschland. Am Tage im Norden und Osten stark bewölkt, zeitweise Regen sowie Schauer und einzelne Gewitter. In der Südwesthälfte freundlicher 18 bis 32 Grad. Am Dienstag dann im Nordosten Schauerwetter und im Südwesten Sonne 18 bis 35 Grad. Es ist 4.03 Uhr.
4: Und weiter geht's mit dem Blick auf die Straßen. A1 Köln-Euskirchen zwischen Eftstadt und Kreuz Bliesheim. In beiden Richtungen Bauarbeiten bis 5 Uhr Fahrbahn gesperrt. A2 Dortmund Richtung Hannover, zwischen Kamener Kreuz und Hamm wegen Fahrbahnerneuerungsarbeiten bis ca. 5 Uhr gesperrt. A42 Kamp-Lintfort Richtung Dortmund, zwischen Oberhausen Zentrum und Kreuz Essen Nord, Bauarbeiten bis ca. 5 Uhr, Fahrbahn gesperrt. A52 Mönchengladbach, zwischen Mönchengladbach und Mönchengladbach-Hart, Polizeieinsatz bis ca. 8.30 Uhr, Fahrbahn komplett gesperrt. A559 Bonn Richtung Köln zwischen dem Dreiports und Köln-Rath wegen Bauarbeiten bis ca. 5 Uhr die Fahrbahn gesperrt. A59 Dinslaken Richtung Duisburg zwischen Duisburg-Ruhrort und Kreuz Duisburg wegen Bauarbeiten bis ca. 5 Uhr die Fahrbahn gesperrt. Wo auch immer Sie uns hören, haben Sie einen guten Start in den Tag und eine gute Fahrt.
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4: Ich hoffe, Sie kommen gut raus aus den Federn, rein in den neuen Tag. Kaffeemaschine funktioniert, Dusche ist nicht ganz so kalt. Und Sie haben Freude, dass wir Sie begleiten an diesem Morgen. Mein Name ist Ronny Krabmann. Herzlich willkommen.

cooler Song im Film Dirty Dancing auch zu hören und verbindet eine ganze Generation ganz, ganz viel mit diesem Song, wie auch eine andere Generation wieder mit diesem Song hier was verbinden wird. Und sie hat jetzt gerade ein neues Album rausgebracht, was für Furore sorgt. Und die ist wirklich die Pop-Königin, Pop-Queen, Pop-Oma oder was auch immer. Jedenfalls, ich habe sie schon in den 80er Jahren sehr, sehr geliebt. Das neue Album ist sehr, sehr speziell, aber es wird gehypt ohne Ende. Und wir hören sie jetzt mit einem Klassiker, mit einer Coverversion. Hier ist Madonna um 4:15 Uhr. 4:05. Alone.

Song geknutscht, oder? Kann sich auch noch daran erinnern? Ach Gott, das ist lange her. Aber schön war's. Schöne Zeit damals in den 80ern. Ach, ich erinnere mich gern daran. Und auch an einen Song, den hatte ich damals das erste Mal bei Bayern 3 gehört und war so geflasht und habe so gedacht, was ist das für ein Ding? Und wir durften das ja nur heimlich damals hören. Aber ich habe dann mit meinem Kassettenrekorder, mit einem SKR 700, so hieß das Ding, habe ich diesen Song aufgenommen, war froh, dass keiner reingequatscht hat. Mhm. Am Anfang nicht und am Ende. Ne? Das nennt man übrigens Ramp Talk. Wenn Moderatoren auf dem Anfang eines Titels so lange reden, bis der Sänger anfängt zu singen, das ist sogenannter Ramp Talk. Jetzt haben Sie das dazugelernt. Und ich werde jetzt den Ramp Talk nicht ausführen, weil ich weiß, es gibt viele Leute, die lieben dieses Intro über alles. Hier ist Irene Cara mit Flashdance um 4.23 Uhr. Nee, das war's falsch. Nochmal, hier ist Irene Cara mit Flashdance um 4.23 Uhr. Los geht's.

0: Unverkennbar der Sound von den Pet Shop Boys. Hier bei uns in der ARD-Hitnacht, 4.30 Uhr. Zeit, um auf die Straßen zu schauen. Im Verkehrsservice der ARD-Hitnacht. A1 Köln-Euskirchen zwischen Erfstadt und Kreuz-Bliesheim. In beiden Richtungen wegen Bauarbeiten bis 5 Uhr die Fahrbahn gesperrt. A2 Dortmund Richtung Hannover zwischen Kamener Kreuz und Hamm. Fahrbahnerneuerungsarbeiten bis ca. 5 Uhr die Fahrbahn gesperrt. A42 Kamp-Lindfahrt Richtung Dortmund zwischen Oberhausen Zentrum und Kreuz Essen Nord. Bauarbeiten bis ca. 5 Uhr Fahrbahn gesperrt. A52 Mönchengladbach Richtung Raimond zwischen Kreuz Mönchengladbach und Mönchengladbach-Harz. Polizeieinsatz noch bis ca. 8.30 Uhr, daher die Fahrbahn gesperrt. A59 Bonn Richtung Köln zwischen den drei Ports und Köln-Rath. Bauarbeiten bis ca. 5 Uhr Fahrbahn gesperrt. Und noch eine Meldung von der A59 Dienstlaken Richtung Duisburg. Zwischen Duisburg-Ruhrort und Kreuz-Duisburg Bauarbeiten bis ca. 5 Uhr die Fahrbahn gesperrt. Wo auch immer Sie uns hören, haben Sie eine gute und sichere Fahrt.
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0: Guten Morgen wünscht Ronny Krabmann und ich hoffe, Sie kommen gut aus den Federn und gut hinein in diesen neuen Tag. Dass alles klappt so, wie Sie es sich vorgestellt haben. Wir, das Team der ARD-Hitnacht, drückt ganz fest die Daumen dafür.

Die kleine Französin Vanessa Paradis mit Schöle Taxi, das war ein Riesenhit, nicht nur in Frankreich, sondern auch in Europa. Und ja, eine ganze Nation hat diese kleine Frau gefeiert für diesen Hit. Ja, und unsere Nation feiert unter anderem diesen Mann hier für seinen Hit, der Zuversicht gibt, Hoffnung, Kraft, und es ist ein fantastischer Sänger, muss man wirklich sagen. Wenn Sie die Gelegenheit haben, mal ein Konzert von ihm live zu erleben, ich habe es in Dresden erlebt, da bebt die Bühne. Das ist ein toller Poet, ein Gesangskünstler vom Feinsten, ein toller Musikant und als Mensch einfach auch der Hammer. Dieser Mann ist wirklich der Hammer. Und ein Song, der mir besonders nahe geht und wo ich mich freue, immer wieder freue, wenn ich ihn spielen darf in der ARD-Hitnacht, das ist dieser hier. Das Intro sagt schon alles. Und der macht gute Laune. Also Radio laut machen. Jetzt gibt's Johannes Oerding mit An guten Tagen.

Unverkennbar der Sound von Status Quo, Whatever You Want, in der ARD-Hitnacht. Der Michael aus Kiel hat geschrieben und gefragt, wie heißt das nochmal, wenn ein Moderator auf einem Intro spricht, so bis der Sänger anfängt zu singen. Das nennt man Ramp Talk. Das ist ein sogenannter Ramp, das Intro und der Talk des Moderators darauf, solange bis dann der Sänger anfängt zu singen, ein sogenannter Ramp Talk, lieber Michael. Ich hoffe, ich konnte Ihre Frage damit gut beantworten. Tja, und der Dietmar hat geschrieben, dem Team von der ARD Hitnacht einen guten Start in den neuen Tag. Ja, im Westen des Landes soll es sehr warm werden, im Südwesten, bei uns im Nordosten eher etwas regnerisch und kühl. Das ist halt der Sommer, Freunde. Und ich freue mich drüber. Freuen wir uns, wenn die Kaffeemaschine geht, wenn die Sonne scheint und wenn das Wetter mitspielt. Und wenn wir noch gute Musik hören, wie zum Beispiel jetzt. Jetzt mache ich einen Ramp Talk, lieber Michael. Nelly Furtado am Start. Und dann gibt es noch Fox, The Fox, das Ganze um 4:50 Uhr. Mein Name ist Ronny Krappmann, wünsche allen einen guten Start in den neuen Tag. In einigen Stationen beginnen gleich die Morningshows.

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1: Ich bin Michael Rosenbrock. Schönen guten Morgen. Die Bundeschefin der AfD, Alice Weidel, kritisiert überraschend Teile des Wahlprogramms der AfD in Sachsen-Anhalt. Sie sagte dem Sender NTV, bei den Passagen, die sich gegen die sogenannte nicht traditionelle Familie richten, gehe sie nicht mit. Gleichgeschlechtliche Beziehungen seien gleichwertig zu behandeln, betonte Weidel. Die 47-Jährige zieht selbst zusammen mit ihrer Lebensgefährtin 2 Kinder groß. Die AfD in Sachsen-Anhalt schreibt in ihrem Wahlprogramm, die beste Voraussetzung für eine gute und gesunde Kindesentwicklung sei unter anderem eine Familie aus Mutter, Vater und Kindern. In Erfurt ist gestern Nachmittag der Bundesparteitag der AfD zu Ende gegangen. Begleitet wurde er von zahlreichen Protesten. In der Spitze kamen laut Polizei mehr als 30.000 Demonstranten gegen die AfD zusammen. Schauen wir noch auf den Parteitag selbst. Benjamin Großkopf, kurz zusammengefasst, mit was geht die AfD aus diesem Wochenende?
2: Ja, einerseits mit einem Signal der Geschlossenheit, denn es hat alles so funktioniert, wie es sich die Parteispitze gewünscht hat. Erstens, keine Probleme im Ablauf, trotz der riesigen Proteste hier in Erfurt. Zweitens, keine länglichen oder gar schwierigen inhaltlichen Debatten. Drittens, eine relativ geräuschlose Wiederwahl der Parteispitze. Und viertens, zwar einige Kampfkandidaturen um den Bundesvorstand, aber ohne den ganz großen Knall. Also vordergründig ein Parteitag der Harmonie, aus dem vor allem Parteichefin Alice Weidel gestärkt hervorgeht.
1: Die Zahl der Asylbewerber, die neu nach Sachsen-Anhalt gekommen sind, ist erneut zurückgegangen. Im ersten Halbjahr dieses Jahres waren es rund 1.000 Menschen und damit 33% weniger als im Vorjahreszeitraum. So niedrig waren die Zahlen zuletzt vor 5 Jahren. Auch wenn es sich seit einigen Tagen nicht so anfühlt, die Böden im Osten Deutschlands sind weiterhin zu trocken. Das zeigt der offizielle Dürremonitor des Helmholtz-Zentrums. Grund seien zu geringe Niederschläge in den vergangenen 8 Monaten. Selbst ein regenreicher Sommer könnte das aktuelle Defizit kaum beheben, hieß es. In Sachsen-Anhalt gilt bereits jetzt wieder die mittlere Waldbrandgefahrenstufe in Magdeburg sowie in den Landkreisen Börde, Jerichower Land und dem Salzlandkreis. Es ist Ferienzeit in Sachsen-Anhalt, genau der richtige Zeitpunkt also für neue Baustellen und mehr Geduld im Land. So wird zum Beispiel im Norden die vielbefahrene Bundesstraße 189 ab Mose bis zur A14 bei Wolmirstedt wegen Asphaltsanierung voll gesperrt. Im Saalekreis ist die Landstraße zwischen dem Geiseltalsee und dem Rundstädter See ab heute dicht. In Magdeburg und Halle gilt bei Bus und Bahn der Ferienfahrplan. Nicht nur, dass weniger Fahrzeuge unterwegs sind, es wird teilweise auch hier gebaut. So, und jetzt zur Fußballweltmeisterschaft. Und da ist Norwegen ins Viertelfinale eingezogen. Das Team besiegte im Achtelfinale Brasilien mit 2:1. So, jetzt der Blick zu meinem Kollegen Lars Wohlfahrt. Einen wunderschönen guten Morgen, Lars. Ich habe hier noch stehen, ja? England ist weiter nach einem 3:2 gegen Mexiko. Stimmt das?
3: Das stimmt noch. Also das sind die letzten Sekunden der Nachspielzeit. Wir hören hier mal rein, was unsere Reporter aus der ARD hier berichten.
4: Kriegt er noch mal eine Flanke abgesetzt. Erstmal nicht, zurück. Dann nochmal der Flankenversuch. 11 Minuten Nachspielzeit gleich um. Jude Bellingham kann nicht mehr laufen. Von Krämpfen geplagt. Der schleppt sich nur noch über den Platz. Nochmal die Mexikaner. Rechte Seite, abgefälschte Flanke. In der Mitte. Gewühl. Fast das Eigentor. Fast das Eigentor.
3: Meine Nerven.
4: Stones bei der Pero.
3: Die letzten Sekunden, da müsst ihr noch dabei sein.
4: Vorbei. Du wirst verrückt. Er trifft die Trinkflasche und die stand direkt neben dem Pfosten. Gibt nochmal Ecke. Und jetzt ist auch Rangel der Torwart vorne.
5: 30 Sekunden über die angezeigte 11-minütige Nachspielzeit. Die Ecke kommt in den Fünfer der Engländer hinein, können per Kopf klären, aber nur auf einen Fuß der Mexikaner. Schuss nochmal abgewehrt, nochmal die Möglichkeit zu schießen. Nochmal hat sich einer dazwischen geschmissen. Die Engländer sagen, jetzt ist doch mal endlich Schluss. Der Schiedsrichter Alireza Fagani zeigt an, nee. Diese Ecke von der rechten Seite gibt es schon nochmal. Eine
1: Wahnsinn.
5: Minute mehr als 11 Minuten Nachspielzeit.
1: Komm, die geben wir uns.
5: Und jetzt gibt es nochmal, da die Mexikaner auch in Unterzahl spielen, weil einer immer noch verletzt an der Torauslinie behandelt wird. Die Ecke, die kommt in den Fünfer hinein. Pickford kann mit einer Faust klären. Der Schiedsrichter nimmt die Pfeife in den Mund und jetzt ist Schluss. Er zeigt zur Mitte. England besiegt Mexiko mit 3:2.
3: Wow.
5: Es war am Ende.
3: Wow. Und Micha, die Mexikaner haben in ihrem Aztekenstadion noch nie ein WM-Spiel verloren. Das ist also heute Morgen passiert.
1: Ich hätte es Mexiko wirklich gegönnt.
3: Ja, die haben auch wirklich alles gegeben, ja. Aber die Engländer haben umgestellt. Also wir können jetzt noch
1: aber auch großartig ist ja auch, dass Norwegen gegen Brasilien gewonnen hat.
3: Ich finde auch. Also das ist aber wieder ein Gastgeber dieser WM ausgeschieden.
1: Das stimmt.
3: Die USA bleiben noch im Spiel. Danke, Micha, auch fürs Mitfiebern. Wir möchten, dass Sie gut ankommen. Hier ist der Sachsen-Anhalt-Verkehrsservice. Guten Morgen um 5.05 Uhr. Heute dauert es ein bisschen länger, aber der Fußball ging da etwas vor. Vorsicht auf der A38 Richtung Leipzig. Zwischen Nordhausen und Heringen liegt ein Unterlegkeil auf der Fahrbahn. Und wir haben für Sie noch viele Meldungen, viele neue dazugebracht. In der MDR Sachsen-Anhalt-App zum Beispiel, dass DB100 und DB183 im Landkreis Anhalt-Bitterfeld gesperrt sind in der Ortslage Mühlbeck. Fahrbahn wird hier erneuert. Der Verkehr wird über Gossa und Czornowitz umgeleitet. Alles Weitere sehen Sie bei uns in der MDR Sachsen-Anhalt-App. Und wenn Sie noch was sehen, was die Straßen angeht, 0800 94 6 94 6 und die 1 anrufen, die kostenfreie Nummer zu uns. So, jetzt aber eine gute Weiterfahrt und ein bewölkter Start in die neue Woche bei 14 Grad in Gardelegen. Guten Morgen nach Dessau-Roßlau. Bei Ihnen vor der Haustüre 16 Grad, leichter Regen. Was ist los im Süden in Zeitz im Moment? Auch da der leichte Regen und die Wolken sind da. Was wird da heute draus passieren? Wir bleiben meist unter Wolken. Am Anfang ist es noch trocken, aber der Regen zieht dann auf. Einzelne Gewitter haben wir heute im Süden auch und 21 bis 24 Grad die Temperatur. Atmen wir ein, atmen aus, nochmal einen auf Mexiko trinken, einen kleinen Kaffee und die Engländer sind weiter und durchs Achtelfinale gekommen bei dieser Weltmeisterschaft. Guten Morgen.
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0: Guten Morgen am noch frühen 6. Juli. Hier ist MDR Sachsen-Anhalt. Viertel Sechste haben wir's. Und Sie kennen den Spruch, nur die Harten kommen in den Garten. Und die Härtesten, die schreiben Filmgeschichte. Er wird heute 80 Jahre alt. Sylvester Stallone hat sich durchgeboxt als Rocky und in diversen Filmen mittlerweile 6 Jahrzehnte geprägt.
1: Wenn ich beim Läuten vom Schlussgong immer noch stehe, dann werde ich zum ersten Mal in meinem Leben wissen, dass ich nicht nur irgendein Penner, ein Niemand bin.
0: Neben den Boxhandschuhen hatte Sylvester Stallone aber auch ganz schön dicke Waffen um sich herum, hat sich durchgekämpft im Vietnamkrieg als Rambo. Also Rocky und Rambo. Damit ist Sylvester Stallone die lebende Doppel-Ikone Hollywoods.

0: Und wir fragen uns, was kann er eigentlich nicht? Hm? Nun, das haben ja Elster Glanz, das Comedy-Duo aus dem Mansfeller Land, uns gezeigt. Denn der Rambo Zambo kommt beim Kochen an seine Grenzen.
1: Mach Eier!
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1: Aber wir essen Eier, Jan.
2: Kann ich nicht.
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0: Ja, ja, da spielt mir noch die Sommersprossen von UKW, Neue Deutsche Welle bei MDR Sachsen-Anhalt. 5.23 Uhr haben wir's. Das MDR Wetterstudio ist auch schon längst wach. Josefine Bechler, guten Morgen.
1: Ja, guten Morgen, Lars.
0: Immer wenn ich den Song Sommersprossen höre, denke ich dran, dass ich nicht eine einzige habe. Ich würde dann gern von Leuten welche ich würde es aber wirklich abkaufen.
1: Echt?
0: Hast du Sommersprossen?
1: Ja.
0: Oh!
1: Aber nicht bis zu meinen Flossen.
0: Naja, muss ja nicht.
1: Nee.
0: Ach, Sommersprossen. Bin sehr neidisch auf Menschen mit Sommersprossen.
1: Ja, aber ich glaube, viele Menschen, die Sommersprossen haben, die finden das gar nicht so toll.
0: Es ist wie mit Locken.
1: Genau, es ist immer das andere.
0: Die glatten Haare. So, wird das Sommersprossenwetter?
1: Ja, schon ein bisschen, zumindest im Harz kommt die Sonne durch. Ansonsten kann man ja wenigstens noch an den Sommersprossen sehen, dass es Sommer ist. Die Temperaturen sind ein bisschen darunter. Wir sind bei 21 ja, Grad in der Altmark und eher nur höchstens 24 Grad im Burgenlandkreis. Aber das ist ja auch nicht unbedingt so viel unter dem Durchschnitt für Juli. Der läge nämlich zum Beispiel in Magdeburg bei 25 Grad.
0: Josefine Bechler, ich bin ja so verschossen.
1: In deine Nicht-Sommersprossen.
0: Naja, dann. Gut, lass mir was einfallen. Mal ich mir ein paar Pünktchen ins Gesicht und dann kommen wir gut durch. Hallo am 6. Juli. Der frisch daherkommt, der frische Sommer.
1: Last Sams.

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1: Es ist 5.30 Uhr im Studio Michael Holzberger. Guten Morgen. Familien können vielfältig sein. AfD-Bundeschefin Alice Weidel widerspricht nun ihrer Partei in Sachsen-Anhalt, die klassische Familie als bestes Modell für Kinder hervorhebt. Gleichgeschlechtliche Beziehungen seien gleichwertig zu behandeln, sagte Weidel dem Sender NTV am Rande des AfD-Bundesparteitages. Die 47-Jährige zieht selbst zusammen mit ihrer Lebensgefährtin zwei Kinder groß. Die AfD in Sachsen-Anhalt schreibt in ihrem Wahlprogramm, die beste Voraussetzung für eine gute und gesunde Kindesentwicklung sei unter anderem eine Familie aus Mutter, Vater und Kindern. Für zahlreiche Senioren in Sachsen-Anhalt reicht die gesetzliche Rente nicht aus, um den

0: Lebensunterhalt zu sichern. Sie sind zunehmend auf Sozialhilfe angewiesen. Das ergab eine Anfrage des BSW beim Statistischen Bundesamt. In Sachsen-Anhalt lebten 11.800 Frauen und Männer von Grundsicherung im Alter, etwa 800 mehr als vor einem Jahr. Gründe sind etwa gestiegene Lebenshaltungskosten, etwa für Miete, Energie und Lebensmittel. Seit gut 4 Monaten ist der Landkreis Anhalt-Bitterfeld Träger des Zerbster Krankenhauses. Die Belegungszahlen würden zeigen, dass man seitdem viel Vertrauen der Patienten zurückgewonnen habe, hieß es auf Nachfrage. Grit Lichtblau berichtet.
1: Mehr als 80 Patienten sollten pro Tag in der Klinik behandelt werden, so die Zielsetzung des Landkreises für die Zerbster Katharina Klinik. Im März seien es an einem Tag sogar mal 100 Patienten gewesen. Im Juni waren es durchschnittlich 73 pro Tag, heißt es in einer Mitteilung. Was das Personal betrifft, so habe man aufgestockt, unter anderem beim Pflegedienst, bei den Ärzten, aber auch beim Reinigungsservice. Zudem gäbe es seit Juni auch eine Klinikleitung. Perspektivisch soll vor allem der ambulante Bereich ausgebaut werden. Hier sei ein neues OP-Zentrum geplant.
0: Halle und Leipzig werden beim Wohnen immer teurer. Und davon profitieren offenbar auch einige Kommunen im Saalekreis. Frage an Tobias Schwarz, welche sind es denn?
2: Ja, also besonders Kabelsketal meldet seit einigen Jahren mehr Zu- als Wegzüge. Fast jeder zweite Neubürger kam dort im ersten Halbjahr dieses Jahres aus Halle oder Leipzig, erklärt CDU-Bürgermeister Martin Senk bei. Als Gründe nennt er die gute Verkehrsanbindung und günstigere Grundstücke. Auch Bad Dürrenberg verzeichnet steigende Einwohnerzahlen. Denn laut der Stadt sind dort seit 2020 fast 900 Menschen aus Sachsen zugezogen, die meisten aus dem Raum Leipzig. Die Stadt rechnet auch in den kommenden Jahren mit einem weiteren Wachstum. Auch Merseburg meldet mehr Zuzüge als Wegzüge. Ein klarer Trend aus Halle oder Leipzig sei hier aber nicht erkennbar.
0: Mit Beginn der neuen Woche müssen sich Autofahrer auf neue Einschränkungen in der Altmark einstellen. So wird etwa die B190 zwischen Ahrensee und Lepin saniert, sowie die B248 zwischen Ahlum und Rohrberg. Die Bauarbeiten laufen teilweise unter Vollsperrung. Sie sollen bis zum Ende der Sommerferien abgeschlossen sein. Und Fußball-Zweitligist 1. FC Magdeburg hat einen weiteren Spieler für die neue Saison verpflichtet. Der 19-jährige Offensivspieler Do Jung Yoon kommt vom englischen Erstligisten Brighton Hove Albion. Beide Clubs verständigten sich laut Mitteilung auf eine einjährige Leihe. Das waren die Meldungen und jetzt geht's weiter mit Lars.
3: Besuch aus Südengland, guck einer an. Schön. Wir möchten, dass Sie gut ankommen. Hier ist der MDR Sachsen-Anhalt Verkehrsservice. Hallo um 5.34 Uhr. Wir haben eine Meldung von der A38 Richtung Göttingen. Zwischen Leipzig Südwest und Lützen, da gibt es Stau nach einem Unfall. Im Landkreis Harz, Vorsicht zwischen Heimburg und dem Abzweig Eggeröder Brunnen. Hier sind Pferde auf der Fahrbahn gesehen worden. Und Sie haben es ja schon in den Nachrichten gehört, ab heute gibt es viele neue Baustellen im Land. Sie sehen die alle auch in der MDR Sachsen-Anhalt App. Zum Beispiel ist im Landkreis Stendal in Tangerhütte heute und morgen der Bahnübergang für den Fahrzeugverkehr gesperrt. Hier werden Signale auf LED umgerüstet. Als Umleitung dient dann die Tangente. So, das und viel mehr sehen Sie bei uns in der App. Und wenn noch was ist, rufen Sie durch 0800 94 6 94 6 und die 1. Kostenfreier Anruf im MDR Verkehrszentrum. Weiterhin eine gute Fahrt. Was ist in Halle gerade los? 15 Grad, leichte Wolken, da kann nachher auch mal die Sonne zu sehen sein. Das passiert heute noch in den Morgenstunden und dann werden die Wolken wieder dicker. Zeitweise erleben wir Regen, im Nachmittag im Süden auch vereinzelt Gewitter. Und Sie werden das mitkriegen, der Wind wird noch richtig aufdrehen, stark böig unterwegs aus Richtung Westen. Das wird die nächsten Tage auch so sein. Wir kriegen also neues Wolkenmaterial reingepustet. Ich puste Ihnen erstmal einen guten Morgen entgegen. Hier ist Lars Wohlfahrt. Hallo.
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0: Guten Morgen mit Kim Korns Musik Bette Davis Eyes um 5.43 Uhr. Hallo mit MDR Sachsen-Anhalt und hallo an alle, die sich vielleicht am Wochenende auch das Jawort gegeben haben. Ich war auch auf Hochzeit unterwegs als DJ, nur nicht auf der Hochzeit in New York. Dort haben sich Taylor Swift und ihr einziger Fan von ihr, ein Footballspieler, das Jawort gegeben. Das ist auch so ein bisschen Mädchentraum, ne? Gefeiert wurde nicht in einem Weingut, in einer alten Scheune, in Grünen vielleicht, nein, es wurde gefeiert in einer, man muss es so sagen, fensterlosen Veranstaltungshalle, dem Madison Square Garden in New York, in Manhattan. Und da wusste so richtig gar keiner was davon. Also, weil die haben ja nur alle Infos vor der Öffentlichkeit zurückgehalten. Vorher haben Gerüchte die Runde gemacht. Deutsche Fans hat es auf jeden Fall nach New York gelockt.
1: Ich bin heute hier, weil ich gehört habe, Taylor Swift heiratet heute hier im Madison Square Garden. Und da wollte ich natürlich mal vorbeischauen, ob ich irgendwas erhaschen kann, irgendwas sehen kann. Also es ist sehr komisch, finde ich, weil ja sonst Sportevents da sind oder Konzerte. Aber ich habe mitbekommen, dass da ein Schloss aufgebaut werden soll. Und dann passt es vielleicht, weil sie ja Platz braucht dafür.
0: Ja. Die erfolgreichste Musikerin der Welt und die reichste, Taylor Swift, baut dann eben vielleicht ein Schloss rein. Was wissen wir denn genau, was im Madison Square Garden passiert ist? Wir fragen nach bei New York-Korrespondentin Giselle Usa. Wurde da schon was bekannt gegeben?
2: Nein, das ist bisher nach wie vor ein streng gehütetes Geheimnis. Es durfte ja auch niemand Handys reinnehmen, nicht die Gäste, nicht mal die Mitarbeiter oder Sicherheitskräfte bei der Hochzeit. Die Sprecherin von Taylor Swift hat aber immerhin was zum Outfit des Brautpaares bei der Trauung verraten. Beide hatten wohl Haute Couture von Dior an und die Braut soll Schuhe von Louboutin und Schmuck von Cartier getragen haben. Ich bin mir aber ziemlich sicher, dass das nicht die einzigen Outfits des Abends waren. Beide haben sich ziemlich sicher für die Party nach der Trauung nochmal umgezogen.
0: Naja, immerhin wissen wir was. Und ein Donnerwetter war das auch. Etwa 1000 Gäste waren da geladen und sind unbemerkt über einen, man muss sich das mal vorstellen, Spezialtunnel eingeschleust worden für diese Hochzeit der Superlative. Wir werden, ob wir es wollen oder nicht, die nächsten Tage oder Wochen bestimmt dann auch mal was sehen davon. Die Handys waren ja eigentlich verboten im Veranstaltungsraum, aber ich gehe mal davon aus, wir werden das noch mitbekommen. Jetzt erstmal ein Küsschen am Montagmorgen mit den Contours. Do you love me? Und Taylor Swift würde natürlich sagen, yes.
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Guten Morgen, hier ist der MDR Sachsen-Anhalt Verkehrsservice. Vorsicht auf der A2 Richtung Berlin. Zwischen Bornstedt und Irxleben liegt ein LKW-Rad auf der rechten und auf der mittleren Fahrspur. Kommen Sie uns gut dran vorbei, 5:47 Uhr haben wir's.

0: Boney-M-Musik für Sie zum Start in die neue Woche. Hallo, 5.51 Uhr.
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2: Wer mir dient, muss mir auf meinem Weg folgen. Denn wo ich bin, wird auch mein Diener sein. Wer mir dient, wird beim Vater Anerkennung finden. So sagt Jesus in Johannes 12, Vers 26. Jan Hus wurde an diesem Tag 1415 in Konstanz auf dem Scheiterhaufen getötet. 100 Jahre vor Luther war er ein tapferer Prediger und Reformator in Prag. Für ihn war die Botschaft des Evangeliums wichtiger als seine eigene Sicherheit. Er wollte, dass die Kirche Christus dient und nicht Macht, Geld oder Ansehen. Dafür bezahlte er mit seinem Leben. Das Wort aus Johannes 12 erinnert daran. Dienen heißt nicht, den bequemsten Weg zu wählen. Wenn man Jesus folgt, geht man auch an schwierige Orten, um Wahrheit, Gerechtigkeit, Barmherzigkeit und Treue zu leben. Jesus sagt nicht, der Weg sei einfach. Er sagt, dass sein Diener immer bei ihm sein wird, wo er auch ist. Die, die ihm dienen, sind nicht alleine. Eines ist sicher. Jan Hus' Zeugnis blieb nicht wirkungslos. Wahrheit lässt sich nicht einfach verbrennen. Auch heute ist es wichtig, nicht nur Meinungen zu haben, sondern die Wahrheit zu suchen. Erich Jan Stamm, Gnadau.
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4: Ich bin Michael Rosebruck. Guten Morgen. Wie vielfältig darf eine Familie in Sachsen-Anhalt sein? Wenn es nach der Landes-AfD geht, sind die Möglichkeiten begrenzt. Wörtlich heißt es im Wahlprogramm, die beste Voraussetzung für eine gute und gesunde Kindesentwicklung sei unter anderem eine Familie aus Mutter, Vater und Kindern. Widerworte kommen nun ausgerechnet von der Bundeschefin der AfD, Alice Weidel. Sie sagte dem Sender NTV, da gehe sie nicht mit.
5: Also wir leben mittlerweile in einer ganz anderen Realität. Also gleichgeschlechtliche Beziehungen sind gleichwertig zu behandeln. Aber wenn ich als Politikerin von einem gesellschaftlichen Zielbild rede, und das ist nun mal die traditionelle Familie, dann kann ich mich dafür einsetzen und es ist kein Widerspruch. Wenn es ein bisschen holprig formuliert ist, dann ist es eben so, da gehe ich aber nicht mit.
4: Alice Weidel zieht selbst zusammen mit ihrer Lebensgefährtin 2 Kinder groß. Noch genau 2 Monate. Dann wird in Sachsen-Anhalt ein neuer Landtag gewählt. Doch welches Thema ist eigentlich für Sie?

0: das Wichtigste. Das wollte unser Meinungsbarometer MDR Fragt genau wissen. Und da hat es im Vergleich zur letzten Landtagswahl einen Wechsel an der Spitze gegeben. Mein Kollege Dennis Blatt hat die Zahlen. Was ist denn nun für die Sachsen-Anhalter das wichtigste Thema?
1: Als drängendstes Problem haben die Befragten mit 70% das Thema Bildung angegeben. Dicht dahinter folgen das Gesundheitswesen und die Wirtschaft. Da gab es also einen Wechsel, denn bei der letzten Landtagswahl war noch die Zuwanderung das wichtigste Thema. Jetzt landet die nur noch auf Platz 7. Mit Blick auf das wichtigste Thema Bildung wünscht sich eine Mehrheit der Befragten eine bessere Ausbildung in den Bereichen Medien, Informatik und Finanzen und dass Kinder mit und ohne Behinderung weiter gemeinsam unterrichtet werden können. Letzteres will die AfD laut ihrem Programm abschaffen.
0: Und passend dazu kommt noch diese Meldung. Die Zahl der Asylbewerber, die neu nach Sachsen-Anhalt gekommen sind, ist erneut zurückgegangen. Im ersten Halbjahr dieses Jahres waren es rund 1000 Menschen und damit 33% weniger als im Vorjahreszeitraum. So niedrig waren die Zahlen zuletzt vor 5 Jahren. Es ist Ferienzeit in Sachsen-Anhalt, genau der richtige Zeitpunkt also für neue Baustellen und mehr Geduld im Land. So wird zum Beispiel im Norden die vielbefahrene Bundesstraße 189 ab Mose bis zur A14 bei Wolmirstedt wegen Asphaltsanierung voll gesperrt. Im Saalekreis gibt es Bauarbeiten auf der B91 zwischen Leuna und der Grenze zum Burgenlandkreis. In Magdeburg und Halle gilt bei Bus und Straßenbahn der Ferienfahrplan. Nicht nur, dass weniger Fahrzeuge unterwegs sind, es wird teilweise auch gebaut. Bei der Fußball-Weltmeisterschaft ist Norwegen ins Viertelfinale eingezogen. Das Team besiegte im Achtelfinale Brasilien mit 2:1. Weiter ist auch England nach einem 3:2 am frühen Morgen gegen Mexiko. Und das waren die Nachrichten mit Michael Rosebruck, Wetter und Verkehr mit dir, Lasi.
2: Wir gucken auf die Straße, danke. Hier ist der MDR Sachsen-Anhalt Verkehrsservice. Hallo, guten Morgen um 6.03 Uhr. Wir haben hier die Meldung von der A2 Richtung Berlin. Vorsicht zwischen Bornstedt und Irxleben. Hier liegt ein LKW-Rad auf der rechten und mittleren Fahrspur. Und es kamen einige Baustellen dazu, auch deswegen viele Sperrungen im Land. Sie sehen das alles in der Übersicht fürs Handy in der MDR Sachsen-Anhalt-App. Eine zum Beispiel im Landkreis Börde. Da ist in Gerendorf die Bösdorfer Straße die ganze Woche gesperrt. Hier wird ein eingebrochener Kanaldeckel im Kurvenbereich saniert. So, und wenn Sie noch was unterwegs sehen, vielleicht auch den ersten Blitzer in der neuen Woche, dann rufen Sie durch unter 0800 94 6 94 6 und die 1. Die Nummer ist für Sie kostenfrei. Gute Weiterfahrt. Es ist die Kalenderwoche. Och, was schon? 28, Mensch. Ja, die Zeit rennt. Kalenderwoche 28 und das wird wohl eine eher kühlere werden. Wir starten jetzt mit vielen Wolken und zeitweise ist dann auch Regen dabei. Wir kriegen heute noch richtig dick Wind, auffrischenden Westwind und schaffen deswegen auch nur 21 bis 24 Grad. Die wärmste Luft im Burgenlandkreis. Und sagen Sie mal, was ist eigentlich Ihre Morgenmotivation? Wie sieht die aus? Hat die zwei fällige Ohren und bellt? Oder ist es die Tasse Kaffee? Ist es der Blick zum Garten raus, wo die Vögel vielleicht draußen noch in die Bäume zwitschern? Ja, Sie können uns das mal zeigen und wir bringen Ihre Morgenmotivation ganz groß raus in unser Video bei WhatsApp. Da haben wir natürlich auch was und vielleicht wollt ihr uns gerade noch was schicken. Unsere Nummer steht auf mdrsachsen-anhalt.radio. Die will ich heute allen morgen mal zeigen. Hallo.
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0: Guten Morgen mit den Bad Boys Blue und Pretty Young Girl. Hier ist MDR Sachsen-Anhalt. Hallo um 6.13 Uhr. Waren Sie heute Morgen auch schon wach für den großen Fußball? Die Weltmeisterschaft läuft. Und heute Morgen, es ging eine Stunde später los wegen viel Regen in Mexiko-Stadt. Dort hat ja Mexiko gegen England das Achtelfinale ausgetragen. Und die Mexikaner in ihrem Aztekenstadion haben noch nie ein WM-Spiel verloren. Nun heute aber dann doch schon. England hat dann am Ende mit 11 Minuten Nachspielzeit 3:2 gegen Mexiko gewonnen. Also ist wieder einer der Gastgeber raus aus der Weltmeisterschaft. Einer ist noch drin und das sind die USA. Und auch da gibt es eine Geschichte. Also das muss ich Ihnen einfach mal erzählen, was denken Sie darüber? Da ist der Top-Stürmer aus den USA, der hat schon 3 Tore geschossen, Florian Balogun, und der hat sich im 16-Finale gegen Bosnien-Herzegowina eine rote Karte eingefangen. Laut den FIFA-Regeln heißt das automatische Mindestsperre von einem Spiel. Diese hat die FIFA überraschend ausgesetzt. Florian Balogun darf dann also morgen im Achtelfinale gegen Belgien auftreten und spielen. Belgien, der Gegner für morgen, hat schon angekündigt, mögliche Optionen zu prüfen, um diese Entscheidung anzuzweifeln. Und auf der anderen Seite ist die Freude in den USA natürlich vor allem bei einem Menschen groß. Hendrik Lückhoff ist der Sportreporter für uns bei der Weltmeisterschaft und erzählt uns mal mehr.
1: Lob bekam die FIFA für das Vorgehen dagegen von US-Präsident Donald Trump. Vielen Dank an die FIFA, dass sie das Richtige getan und eine große Ungerechtigkeit beseitigt hat, schrieb Trump auf seiner Plattform Truth Social. Übereinstimmenden Medienberichten zufolge soll Trump persönlich mit FIFA-Boss Gianni Infantino telefoniert haben. Wie die Nachrichtenagentur AP und das Portal The Athletic schreiben, habe der US-Präsident damit die Aufhebung der Sperre erwirken wollen. Laut den Berichten sollen Personen, die mit dem Vorgang vertraut sind, den Anruf und die Bitte von Trump bestätigt haben. Die FIFA und das Weiße Haus kommentierten die Berichte bislang nicht.
0: Bisher herrscht also Schweigen im Walde und schon allein, wenn Donald Trump vom Wort Ungerechtigkeit spricht, da klingelt es schon ganz laut in meinen Ohren. Wir werden mal beobachten, ob diese Rotsperre wirklich aufgehoben wird, was Belgien erwirken kann und wie es dann eben morgen weitergeht. Kung Fu Fighting. Jetzt lautet Carl Douglas hier für uns. Es ist 6:45 Uhr. Schönen guten Morgen.

Entspannt geschlafen, entspannt munter werden, das geht bei dieser Wetterlage. Auch das ist Sommer in Sachsen-Anhalt bei... Ja, wie warm wird das heute eigentlich so in der Spitze? Also 36 Grad sowie Zweiraumwohnung, das Besingen wird es nicht geben. Wir fragen gleich im MDR-Wetterstudio nach, aber bleiben bestimmt bei entspanntem Sommerwetter. Guten Morgen um 6.18 Uhr.

0: zirpen die Grillen bei 36 Grad. Bei der Zweiraumwohnung bei MDR Sachsen-Anhalt gibt es gerade irgendwo 36 Grad auf der Welt. Wir fragen mal im MDR Wetterstudio. Guten Morgen an Josefine Bechler. Hallo.
1: Hallo Lars. Ach Quatsch.
0: Ja, war schon richtig. Ja, also in Sachsen-Anhalt haben wir keine 36 Grad. Wo müssten wir dafür hin?
1: Eher so arabische Halbinsel. Also da müssen wir im Urlaub jetzt hinfliegen, da hätten wir bis zu 36 Grad. Aber ich bin ja eigentlich auch ganz dankbar, dass es ein bisschen kühler gerade bei uns ist. Wobei kühl ist es auch nicht. Eher mäßig warm, knapp unter dem Durchschnitt. Also maximal heute vielleicht im Burgenlandkreis bis 24 Grad.
0: Das ist doch wunderbar. Dazu Wolken, aber auch dieser fiese Wind aus West.
1: Genau, also West bis Nordwest, da wird heute eher diese kalte, kühle Meeresluft herangeführt, auch recht kräftig von der Intensität. Also da sind starke Böen unterwegs, morgen sogar auch durchaus stürmische Böen. Dazu gibt's ja einige Schauer, dann aber auch im Laufe des Tages durchaus mal ein bisschen längere Zeit Regen und es könnten sogar am Nachmittag ganz im Süden Gewitter auftreten.
0: Ein Sommer zum Durchatmen. Und dazu Oliver Onions, Flying Through the Air. Schönen guten Morgen mit uns.

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4: Um 6.30 Uhr mit Tanja Ries. Guten Morgen. Es ist gut 1,5 Jahre her, da haben in Halle immer wieder Autos gebrannt. Vor allem in den Stadtteilen Heidenord, Döhlau und Lettin. Die Polizei ermittelte damals einen dringend Tatverdächtigen aus Lettin. Der junge Mann ist heute 20 Jahre alt und gegen ihn ist jetzt Anklage vor dem Jugendschöffengericht erhoben worden. MDR-Reporter Marc Weirich, was wird ihm konkret vorgeworfen?
5: Angeklagt sind insgesamt 7 vollendete Brandstiftungen und eine versuchte, wobei die Versuchte automatisch eine vollendete Sachbeschädigung ist, so hat es mir der Gerichtssprecher Carsten Kolbig erklärt. Auf die Spur des damals 19-Jährigen war die Polizei wegen DNA gekommen, die in einem Auto gefunden wurde, an einem Streichholz, das praktischerweise nicht abgebrannt war. Besonders brisant, der Mann war damals Feuerwehrmann in Lettin, wurde angesichts des Verdachts aber beurlaubt. Einen Termin für die Gerichtsverhandlung gibt es noch nicht. Abhängig davon, ob er nach Jugend- oder Erwachsenenstrafrecht verurteilt wird, drohen ihm bis zu 10 Jahre Haft.
4: Es ist Ferienzeit und damit ist ja automatisch auch fast schon Baustellenzeit. Ab heute zum einen auf der B91 im Saalekreis und zwar zwischen Leuna und der Grenze zum Burgenlandkreis. Hier wird die Straße auf gut 3 Kilometern komplett erneuert. Laut Landesverkehrsministerium bis Ende November. Und im Saalekreis ist außerdem die Landstraße zwischen dem Geiseltalsee und dem Runstädter See ab heute dicht. Aber auch in Halle müssen Autofahrer sowie Busfahrgäste ab heute auf neue Einschränkungen sich einstellen. MDR-Reporter Tobias Schwarz, wo genau wird denn gebaut?
6: Ja, also die Döhler Straße wird zwischen Fuchsbergstraße und Grellstraße bis Freitag komplett gesperrt. Eine Umleitung führt über die Talstraße und die Kollwitzer Straße. Außerdem wird wegen Bauarbeiten

0: Arbeiten in der Paul-Singer-Straße die Buslinie 27 bis Mitte August geteilt. Die Busse fahren nur noch zwischen Berliner Brücke und Zwickauer Straße sowie zwischen Büschdorf und Genscher Haus. Die Haltestellen Reideburg und Paul-Singer-Straße entfallen in dieser Zeit.
1: Jetzt schauen wir mal auf die Ernte. Der Weizen gehört in Sachsen-Anhalt seit Jahrzehnten zu den wichtigsten Feldfrüchten, doch ausgerechnet diese Kultur leidet besonders unter der anhaltenden Trockenheit. Katrin Beberhold von der Agrarburg Scheidung und Vizepräsidentin des Bauernverbandes erklärt, wie genau.
2: Wir hatten ja dieses Jahr schon ein bisschen mehr Niederschläge und es hat ja schon geregnet, aber das ist ja quasi immer oberflächlich. Der Weizen hat Wurzeln, die in die Tiefe greifen müssen, um dort halt auch Wasser und Nährstoffe rauszuholen. Und da ist er nach wie vor, bedingt durch die Trockenheit, nicht in der Lage. Wir werden nicht nur nach Masse, nach Tonne bezahlt, sondern auch nach Qualität. Und das sehe ich aber dieses Jahr wieder in Gefahr, in großer Gefahr.
1: Für viele landwirtschaftliche Betriebe ist derzeit kaum absehbar, ob ihre Ernte am Ende wirtschaftlich tragfähig sein wird.
3: Wir möchten, dass Sie gut ankommen. Hier ist der MDR Sachsen-Anhalt Verkehrsservice um 6.33 Uhr. Vorsicht auf der A2 Richtung Hannover. Zwischen Rennau und Königslutter liegen Fahrzeugteile auf der linken Fahrspur. Und ab heute gibt es einige neue Sperrungen. Sie sehen das alles in der MDR Sachsen-Anhalt App auf dem Smartphone, zum Beispiel im Elbhavelwinkel. Da ist ab 7 Uhr die Straße zwischen Havelberg und Jederitz wegen Bauarbeiten gesperrt. Während der gesamten Sommerferien wird der Verkehr über Kuhlhausen und Kamern umgeleitet. Und wie sieht's bei den Blitzern aus? Da stehen schon welche auf der A9 Richtung Berlin zwischen Halle und Bitterfeld-Wolfen, auf der B100 zwischen der Abfahrt Europa-Chaussee und dem Ortseingang von Halle, auf der B107 zwischen Bad Düben und Schwemmsaal, in Halle in der Paracelsusstraße zwischen Dessauer Platz und Wasserturm und wenn Sie noch was sehen, dann sagen Sie doch Bescheid, kostenfrei unter 0800 94 6 94 6 und die 1. Gute und sichere Weiterfahrt. Und einen guten Morgen auch an alle MDR Sachsen-Anhalt-Hörerinnen und Hörer aus Halberstadt. Geht mit 15 Grad los. Lockeren Wolken. Die können aber heute auch mal dicker werden. Hier und da wird es auch wieder Regen geben. Kleinere Gewitter im Süden, im Burgenlandkreis nicht ausgeschlossen. Und dort wird auch die wärmste Luft sein. Heute sind wir bei 21 bis 24 Grad unterwegs. Nennen wir es Sommer, auch wenn es vom Wetter her knapp nur ein Sommertag ist. Also, wir sagen erstmal guten Morgen um 6.34 Uhr.
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0: Hallo, guten Morgen. Mit Sandra im Musikohr, 6.41 Uhr haben wir es, hier ist MDR Sachsen-Anhalt. Und man sieht das Dorf vor lauter Hecken nicht. Und das muss auch so sein. Es geht um Järchel bei Tangerhütte in der Altmark. Das gilt ja als Heckendorf. Ohne geht's ja nicht.
1: Järchel sieht schön aus immer, ja, ordentlich. Ja. Da hören ja die Hecken denn dazu. Jeder hat eine Hecke.
2: Die älteste Hecke ist bei Eva Herbst.
3: Das ist wirklich eine sehr alte Weißdornhecke und das ist schon was Besonderes im Dorf und ich finde, dass sowas eigentlich mehr die Chance haben muss.
4: Es war ja früher schon ein Heckendorf, das ist zu der Kaiserzeiten. Und ich finde schon, dass das hier ein ganz schöner Heckenbestand ist. Für das kleine Dorf ist das eigentlich ein ganz schöner großer Heckenbestand, das ist schon richtig. Ich habe mehrere, 4 oder 5 Stück.
0: Ganz schöner Heckenbestand heißt mathematisch, mehr als 1 Kilometer Hecke hat das kleine Dorf

Pjerchel zu bieten. Aber Hecke ist nicht gleich Hecke. Da wurde am Wochenende die schönste Hecke gekürt. Und der Gewinner heißt diesmal Hartwig Schneider. Für seine schönste Hecke gab es auch einen Preis. Das ist kein Mist. Eine Heckenschere.

0: Danke, Nina. Der Farbfilm ist geladen und wir auch. Hier ist MDR Sachsen-Anhalt. Guten Morgen um 6.48 Uhr. Wir feiern heute Silvester. Woo! Aber hier nicht mit Böllern oder sowas. Und wenn Sie sich fragen, was hat der Wohlfahrt heute Morgen getrunken? Es ist unser Ernst. Heute ist der 6. Juli. Es ist Geburtstag von Sylvester Stallone. Und Sie wissen doch, einer der Legendenrollen, das ist natürlich die von Rocky Balboa. Ne? Also, wir boxen uns nicht nur durch den Morgen, sondern auch mit unserer Morgenreporterin in eines der Themen im Land. Marie Stiller, du bist auch großer Fan. Ne? Guten Morgen.
1: Guten Morgen. Seine Rocky-Filme sind ja legendär. Und da habe ich mich gefragt, Boxen, wie kommt der Sport eigentlich hier bei uns so an? Wie viele Fans hat er? Deshalb bin ich gleich unterwegs nach Westerhausen bei Thale. Dort gibt es einen Boxverein, der nicht nur Boxen wirklich für alle Altersgruppen anbietet, sondern sich auch Integration, Gemeinschaft und Jugendarbeit auf die Fahne geschrieben hat. Und da schaue ich heute Morgen mal vorbei, denn jetzt in den Ferien ist da einiges los. Also, wir hören uns später.
0: Marie boxt sich heute Morgen also so durch.
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Der Ramazzotti geht auf uns. Eros Ramazzotti, terra promessa. Guten Morgen mit MDR Sachsen-Anhalt. Eine Meldung haben wir hier aus unserem Verkehrsservice. Momentan staut es sich auf der A38 Richtung Göttingen in der Baustelle zwischen Leipzig Südwest und Lützen. Nach einem Unfall im Baustellenbereich brauchen Sie 10 Minuten länger. Alles weitere Klammernverkehr um 7. Bis gleich.

0: Guten Morgen mit MDR Sachsen-Anhalt. Hier ist der schönste Morgen, Kalenderwoche 28 und hier haben wir gleich für Sie Andy Kim mit Be My Baby, die Hits unseres Lebens, natürlich bei uns.
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5: Ich bin Michael Rosebrock. Schönen guten Morgen. Es ist Ferienzeit in Sachsen-Anhalt. Das bedeutet weniger los auf den Straßen. Beste Zeit also für neue Baustellen. Ja, und davon haben wir ab heute jede Menge. Frage an meine Kollegin Norma Düseko. Wo wird es denn besonders eng?
6: Nun, in Sachsen-Anhalt lebten im März rund 11.800 Frauen und Männer von der Grundsicherung im Alter. Etwa 800 mehr sind das als vor einem Jahr. Gründe sind beispielsweise gestiegene Lebenshaltungskosten. Also sie mussten mehr für Miete, Energie oder Lebensmittel ausgeben. Außerdem erhalten Rentner in Sachsen-Anhalt bundesweit die zweitniedrigsten gesetzlichen Altersbezüge. Der durchschnittliche Betrag liegt dabei rund 1.500 Euro im Monat. Nur in Thüringen, da ist es noch weniger.
5: Sie haben es wahrscheinlich gemerkt, das war nicht der richtige Beitrag. Da ging es jetzt um die Zahl der Rentner, deren Sozialhilfe jetzt steigt in Sachsen-Anhalt. Das geht nämlich aus Daten des Statistischen Bundesamtes hervor. Die Zahl wuchs im vergangenen Jahr um rund 800 auf knapp 12.000. Ja, und was die Baustellen angeht im Land, ja, da wird es zum Beispiel eng auf der B189 ab Mose bis zur A14 bei Wolmirstedt. Da wird die Straße neu asphaltiert. Im Saalekreis gibt es Bauarbeiten.

0: auf der B91 zwischen Neuna und der Grenze zum Burgenlandkreis in Magdeburg und Halle gilt bei Bus und Straßenbahn der Ferienfahrplan. Tja, und nicht nur, dass weniger Fahrzeuge unterwegs sind, da wird auch teilweise ebenfalls gebaut. In Sachsen-Anhalt werden immer mehr Autos angezündet. Wie die Volksstimme berichtet, sind im vergangenen Jahr rund 350 Fahrzeuge in Flammen aufgegangen. Das seien so viele Fälle wie seit mindestens 18 Jahren nicht mehr. Länger reiche die Statistik des Landeskriminalamtes nicht zurück, hieß es. Dem Bericht zufolge ist die Stadt Halle besonders betroffen. Danach folgt Magdeburg, allerdings mit nur halb so vielen Fällen. Auch im Salzlandkreis ermittelt die Polizei häufiger in Sachen Autobrandstiftung. Nur rund 15% der Taten konnten im vergangenen Jahr in Sachsen-Anhalt überhaupt aufgeklärt werden. Tja, aber apropos in Halle, da muss ich schon bald ein 20-Jähriger aus Lettin verantworten. Dabei geht es unter anderem um 7 Brandstiftungen. Der junge Mann war damals als Feuerwehrmann in Lettin tätig. Wie vielfältig darf eine Familie in Sachsen-Anhalt sein? Wenn es nach der Landes-AfD geht, sind die Möglichkeiten begrenzt. Wörtlich heißt es im Wahlprogramm, die beste Voraussetzung für eine gute und gesunde Kindesentwicklung sei unter anderem eine Familie aus Mutter, Vater und Kindern. Widerworte kommen nun ausgerechnet von der Bundeschefin der AfD, Alice Weidel. Sie sagte dem Sender NTV, da gehe sie nicht mit.
1: Also wir leben mittlerweile in einer ganz anderen Realität. Also gleichgeschlechtliche Beziehungen sind gleichwertig zu behandeln. Aber wenn ich als Politikerin von einem gesellschaftlichen Zielbild rede, und das ist nun mal die traditionelle Familie, dann kann ich mich dafür einsetzen und es ist kein Widerspruch. Wenn es ein bisschen holprig formuliert ist, dann ist es eben so, da gehe ich aber nicht mit.
0: Alice Weidel zieht selbst zusammen mit ihrer Lebensgefährtin 2 Kinder groß. Bei der Fußball-Weltmeisterschaft ist Norwegen ins Viertelfinale eingezogen. Das Team besiegte im Achtelfinale Brasilien mit 2:1. Weiter ist auch England nach einem 3:2 gegen Mexiko. Das waren die Nachrichten mit Michael Rosebrock, Wetter und Verkehr jetzt mit dir, Lasi.
2: Dann ist noch ein Gastgeber drin, die USA, die morgen spielen.
0: Absolut. Ja,
2: schauen wir mal. Wir möchten, dass Sie gut ankommen. Hier ist der MDR Sachsen-Anhalt Verkehrsservice um 7.04 Uhr. Vorsicht auf der A2 Richtung Hannover. Zwischen Renner und Königslutter liegen Fahrzeugteile auf der linken Fahrspur. Auf der A38 Richtung Göttingen, da gibt es Stau zwischen Leipzig Südwest und Lützen nach einem Unfall im Baustellenbereich. Sie brauchen 10 Minuten länger und es gibt viele neue Sperrungen ab heute. Zum Beispiel in Halle, dass da jetzt die Döllauer Straße zwischen Fuchsbergstraße und der Grellstraße gesperrt. Bis Freitag wird die Fahrbahn saniert. Sie können die Sperrung über Talstraße und Grellstraße umfahren. Dafür wird die Einbahnstraße aufgehoben. Die vielen neuen Meldungen gibt es auch in der MDR Sachsen-Anhalt-App zum Nachgucken auf dem Handy. Gar kein Problem. So, wo sind wir jetzt? Um 7.05 Uhr. Naja, bei der Telefonnummer. Ach so, Moment mal, halt mal. Wo bin ich denn? Die Blitzer stehen noch. Auf der A9 Richtung Berlin zwischen Halle und Bitterfeld-Wolfen. Auf der B100 zwischen der Abfahrt Europa-Chaussee und dem Ortseingang. Auf der B107 zwischen Bad Düben und Schwemmsaal. Und in Halle in der Paracelsusstraße zwischen Dessauer Platz und Wasserturm. Nur jetzt mein Spruch, wenn noch was ist. 0800 94 6 94 6 und die 1, das ist Ihre Nummer, die Sie kostenfrei wählen. Und ins MDR Verkehrszentrum kommen. Gute Fahrt. Das ist ein frischer Sommer, der uns hier empfängt. Heute bei 14 Grad in Oschersleben im Moment, 16 in Weißenfels, 17 in Wittenberg. Und mit dichten Wolken geht's durch den Tag. Stellenweise ist schon mal ein bisschen Sonne drin. Und dann haben wir am Nachmittag auch einzelne Gewitter im Süden, Auflockerungen in der Harzregion und generell zwischen 21 und 24 Grad. Ein sehr frischer Westwind, der böht noch auf. Und dann bleibt es auch die kommenden Tage bei entspanntem Sommer.
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0: bisschen leiser. Es ist 7.12 Uhr.
1: Guten Morgen mit MDR Sachsen-Anhalt. Hallo am Montag, hallo am 6. Juli. Heute ist der Tag des... Ach, wobei, das lasse ich Sie erraten. Da können jetzt alle mitmachen. Kennen Sie noch Dings da? Also, Kinder erklären, Erwachsene raten. Na dann, bitte sehr. Was beschreiben die Kinder denn hier?
2: Ekelhaft.
3: Naja, also ich finde, es fühlt sich sehr weich an.
4: Naja, sie fühlen sich feucht an.
5: Bisschen komisch. Da wische ich dann an meiner Jacke ab oder so, was ich anhabe.
6: Auf die Backe.
7: Mädchen sind ekelhaft. Da tun sich irgendwie die Zungen so ineinander. Die lecken sich dann irgendwie so ab oder so. Bis ich 10 bin, finde ich das wahrscheinlich voll ekelhaft.
1: Ach, Sie haben es auch rausgekriegt. Es geht natürlich ums Küssen. Heute ist der Welttag des Kusses. Und wir haben gelernt, wie wir das auch alle damals gesehen haben. Ab 10 hat sich das eventuell ein bisschen geändert. Der Tag des Kusses. Ja, wir laden ein, machen Sie mit. Ich meine, so ein Kuss trainiert dutzende Gesichtsmuskeln, verbrennt 12 bis 20 Kalorien. Einer. Also, wenn man es pro Minute macht. Das ist ganz schön lang. Wie oft sind Sie dran?
8: 5 bis 10 Mal, oder?
9: Ich versuche es 10 Mal, aber ich darf nur 5 Mal.
8: Einmal? Man sieht sich nicht so oft.
10: Mindestens 5 Mal.
8: Weil man sich freut, den anderen zu sehen.
11: Ja, mein Freund wohnt 300 Kilometer weg, wir knutschen nur alle 2 Wochen. Aber ich küsse auch meine Mami immer auf die Backe.
12: Früh morgens, mittags, abends?
13: Morgens, wenn wir zur Arbeit gehen, und verabschieden wir uns mit einem Kuss.
1: Ja, mich würde heute Morgen mal interessieren, wann war denn Ihr letzter? Und vor allem, wer hat das Küsschen abbekommen? Bei mir war es der Kater. Und bei Ihnen? Wir dürfen gerne über das Küssen reden zum Welttag des Kusses mit den Blues Brothers. Guten Morgen.

0: The Tide is High. Spielen wir hier Blondie, die Hits unseres Lebens. Im schönsten Morgen. Hallo mit MDR Sachsen-Anhalt. Hallo um 7.21 Uhr. Na, wurden Sie jetzt schon geknutscht? Der Tag des Kusses, das ist doch ein schöner Tag. Heute am 6. Juli. Josefine Bechler ist im MDR Wetterstudio. Hallo.
1: Hallo Lars.
0: Wann war dein letzter?
1: Ja, gestern Abend.
0: Oh, das ist lange her, Mensch.
1: Ja, es ist schon Ewigkeit. Heute Morgen wollte ich ihn nicht weg.
0: Hat so Glück gehabt. Die Wetterlage ist ja folgende. Wir machen quasi alle gerade Urlaub am Meer, auch wenn wir weit davon weg wohnen. Was bedeutet

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11: Um 7.30 Uhr mit Tanja Ries. Guten Morgen. Es ist gut 1,5 Jahre her, da haben in Halle immer wieder Autos gebrannt, vor allem in den Stadtteilen Heide-Nord, Dölau und Lettin. Und die Polizei ermittelte damals schließlich einen dringend Tatverdächtigen aus Lettin. Der junge Mann ist heute 20 und gegen ihn ist jetzt Anklage vor dem Jugendschöffengericht erhoben worden. MDR-Reporter Marc Weirich, was wird ihm denn konkret vorgeworfen?
12: Angeklagt sind insgesamt 7 vollendete Brandstiftungen und eine versuchte, wobei die versuchte automatisch eine vollendete Sachbeschädigung ist. So hat es mir der Gerichtssprecher Carsten Kolbig erklärt. Auf die Spur des damals 19-Jährigen war die Polizei wegen DNA gekommen, die in einem Auto gefunden wurde, an einem Streichholz, das praktischerweise nicht abgebrannt war. Besonders brisant, der Mann war damals Feuerwehrmann in Lettin, wurde angesichts des Verdachts aber beurlaubt. Einen Termin für die Gerichtsverhandlung gibt es noch nicht. Abhängig davon, ob er nach Jugend- oder Erwachsenenstrafrecht verurteilt wird, drohen ihm bis zu 10 Jahre Haft.
11: Es ist ja jetzt endlich Ferienzeit und damit fast automatisch auch Baustellenzeit. Ab heute beispielsweise auf der B91 im Saalekreis und zwar zwischen Leuna und der Grenze zum Burgenlandkreis. Hier wird die Straße auf gut 3 Kilometern komplett erneuert. Laut Landesverkehrsministerium bis Ende November. Im Saalekreis ist außerdem die Landstraße zwischen dem Geiseltalsee und dem Runstädter See ab heute dicht und auch in Halle wird gebaut. Hier ist vor allem die Dölauer Straße zwischen Fuchsbergstraße und Grellstraße betroffen und in der Paul-Singer-Straße wird die Buslinie 27 bis Mitte August wegen Bauarbeiten geteilt. Wir schauen nun auf die Ernte, die geht ja bald los und der Weizen gehört in Sachsen-Anhalt seit Jahrzehnten zu den wichtigsten Feldfrüchten. Aber ausgerechnet diese Kultur leidet besonders unter der anhaltenden Trockenheit. Katrin Beberhold von der Agrarburg Scheidungen und Vizepräsidentin des Bauernverbandes erklärt, wie genau.
13: Wir hatten ja dieses Jahr schon ein bisschen mehr Niederschläge und es hat ja schon geregnet, aber das ist ja quasi immer oberflächlich. Der Weizen hat Wurzeln, die in die Tiefe greifen müssen, um dort halt auch Wasser und Nährstoffe rauszuholen. Und da ist er nach wie vor, bedingt durch die Trockenheit, nicht in der Lage. Wir werden nicht nur nach Masse, nach Tonne bezahlt, sondern auch nach Qualität. Und das sehe ich aber dieses Jahr wieder in Gefahr, in großer Gefahr.
11: Ja, und deshalb ist für viele landwirtschaftliche Betriebe derzeit kaum absehbar, ob ihre Ernte am Ende wirtschaftlich sein wird. Und dann schauen wir nochmal in den Salzlandkreis. Ein Mann aus Bernburg kann sich über 100.000 Euro freuen, hat am Wochenende bei der Ziehung der Deutschen Fernsehlotterie gewonnen. Mindestens 30% der Spielerlöse fließen jedes Jahr in den guten Zweck, etwa in Kinder- und Familienprojekte.
14: Wir möchten, dass Sie gut ankommen. Hier ist der MDR Sachsen-Anhalt Verkehrsservice um 7.33 Uhr. Wir haben ja Stau auf der A38 Richtung Göttingen zwischen Leipzig Südwest und Lützen. Es gibt einen Unfall im Baustellenbereich. Im Moment ist das eine Viertelstunde, die Sie länger brauchen. Und dann kommen heute unzählige neue Reparaturarbeiten, deswegen Sperrungen dazu. Die Übersicht gibt es in der MDR Sachsen-Anhalt App für Ihr Smartphone zum Gucken. Eine Meldung ist zum Beispiel die aus dem Landkreis Börde, die in Hohendodeleben ist die Niederndodelebener Straße unterbrochen. So ist es richtig. Hier muss bis Ende des Monats die Straße saniert werden, weil sie abgesackt ist. So, stehen noch Blitzer? Ja, sagen Sie, auf der A9 Richtung Berlin zwischen Halle und Bitterfeld-Wolfen, auf der B100 zwischen der Abfahrt Europa-Chaussee und dem Ortseingang von Halle, auf der B107 zwischen Bad Düben und Schwemmsaal, in Halle in der Paracelsusstraße zwischen Dessauer Platz und Wasserturm und in Radmannsdorf Richtung Hohenweiden. Und für alles, was Sie noch sehen, sagen Sie Bescheid, kostenfrei für Sie unter 0800 94 6 94 6 und die 1. Gute und sichere Weiterfahrt. Und wir haben ein entspanntes Sommerwetter für Sie zu bieten. Momentan 16 Grad in Bitterfeld-Wolfen. Da werden heute noch maximal 24 Grad draus. Der Wind frischt auch noch ziemlich auf aus Richtung West, Nordwest. Und da kommen auch ein paar neue Wolken her, die am Nachmittag auch Regen bringen können. Kleinere Gewitter im Süden kann es auch geben. Dort ist die Luft mit am wärmsten im Burgenlandkreis. Jetzt aber erstmal guten Morgen. Hier ist Lars Wohlfahrt. Und zum Geburtstag von Sylvester Stallone. Sie wissen schon, Rambo, bam, bam, bam. Haben wir uns was einfallen lassen? Das hören Sie gleich bei uns. Guten Morgen.
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0: Manchmal, da muss man sich einfach durchboxen. Guten Morgen mit MDR Sachsen-Anhalt um 7.41 Uhr. Und einer hat es damit zur Legende geschafft. Sylvester Stallone wird heute 80 Jahre. Er hat als quasi Rockjahrzehnte die Kinos gefüllt. Der hat nicht nur draufgehauen, der hat auch gesellschaftliche Themen beleuchtet in seinen Rocky-Filmen. Das Boxen als ernsthafter Sport, das möchte ich mir heute Morgen vorstellen. Und auch was für die Gemeinschaft tun, das macht sie. MDR-Morgenreporterin Marie Stiller, die ist auf der Spur.
1: Die heiligen Hallen werden hier aufgemacht zur Boxgarage in Westerhausen, wo ich hier gerade mit dem Glenn bin. Hi Glenn.
2: Ja, guten Morgen.
1: Das ist hier so dein Heiligtum im Ort.
2: So ist es. Klein, aber fein, sagt man ja immer, ne?
1: Ihr boxt hier im Harz in Westerhausen. Wie läuft's so?
2: Ja, super gut. Ich finde, die Resonanz spricht für sich. Wir haben hier jede Woche Neuzugänge, von klein bis groß. Und ich denke mal, das spricht auch für sich, dass das hier angenommen wird, dass es hier immer attraktiv gehalten wird. Und da sieht man auch die Arbeit dahinter, dass wir uns hier zu zweit wirklich allergrößte Mühe geben, hier allen gerecht zu werden, dass wir hier auch alle Spaß ohne Ende haben.
1: Es ist ganz klein, es ist halt eine Garage, aber wir haben einen Boxring und ganz, ganz viele Fotos. Die ganze Garage ist tapeziert mit Fotos und Bildern.
2: Ja, genau. Also wir legen Wert darauf in erster Linie, dass wir nicht auf Pokale aus sind. Der Mensch steht an uns an erster Stelle, deswegen nicht der Sportler. Und daher sieht man ja auch die ganzen Bilder, in der Summe mehrere tausend Bilder, die eigentlich unsere Pokale sind, die das hier alles schmücken, die das hier alles rundum irgendwo vervollständigen, wo wir uns halt jeden Tag aufhalten. Und ich denke, das ist das Schönste, was man den Kindern hier irgendwo mit an der Hand geben kann, im Rahmen des Trainingsumfangs eben, ne?
1: Wir haben einen Boxring, wir haben aber auch einen Boxsack. Ich bin jetzt nicht unbedingt die Kampfsportlerin, aber mal so draufhauen, meinst du, geht?
2: Klar, auf jeden Fall, warum nicht?
1: Warte mal, probiere ich doch direkt mal aus. So, er hängt groß und weiß von der Decke runter. Muss ich jetzt hier irgendwas beachten, damit die Finger nicht brechen?
3: Daumen.
1: Umschlingt
3: die normalen Finger.
1: Daumen umschlingt die normalen Finger.
2: Genau, und dann einfach nur ein langer Arm auf Kopfhöhe, aber nicht mit zu viel Wucht, weil ohne Bandagen ist die Verletzungsgefahr natürlich sehr, sehr hoch.
1: Okay, also ich halte mich ein bisschen zurück. Ich hätte natürlich unendlich Kraft. Ja, habe ich mir ein bisschen einfacher vorgestellt. Er wackelt immerhin, der Boxsack. Sag mal, Boxen kennen wir jetzt natürlich die meisten vielleicht aus Filmen, aus Hollywood, ne? Wie kommt das hier im Harz an?
2: Also ich finde, in den letzten Jahren hat das wirklich einen erheblichen Anstieg gemacht alles. Ich bin da eigentlich sehr, sehr froh drüber, damit man auch diesen ganzen Boxsport rund um Kampfsport aus diesen Randsportgruppen holt, weil es eigentlich eine sehr, sehr schöne Sportart ist, die leider noch mit viel zu viel Vorurteilen behaftet ist. Und ich denke, da wollen wir auch unserem Teil zu beitragen, dass das eben nicht so ist, dass wir hier keine Gangster ausbilden. Genau, wir haben diese Woche eine ganz besondere Woche bei uns in der Boxgarage, denn wir haben die erste Woche der Sommerferien erstmal und daher haben wir eine Actionwoche geplant. Ja, und da sind wir jeden Tag woanders. Die Kinder, die sonst vielleicht nicht die Möglichkeit hätten, mal rauszukommen, kommen mit uns raus gemeinsam.
1: Also es steht heute noch einiges an. Wir müssen ein bisschen was vorbereiten. Deswegen müssen wir jetzt auch direkt los.
2: Genau.
0: Marie, ich sag, wie es ist. Bei Rocky Balboa, da wäre er Sack zur Garage rausgeflogen in Westerhausen. Aber da geht es ja auch nicht um Kraft, sondern um die Gemeinschaft. Und das hören wir uns nachher nochmal genau an und spielen jetzt aus dem Jahr 1982. Ja, von Rocky 3, das Auge des Tigers. Filmmusik, hier sind Survivor mit Eye of the Tiger im schönsten Morgen bei MDR Sachsen-Anhalt. Deckung!

Zum 80. von Sylvester Stallone. Filmmusik aus einem seiner Rocky-Filme. Survivor und Eye of the Tiger. Ich dachte, hier melden sich schon die ersten Rocky Balboa-Fans, die ersten Box-Fans. Naja, vielleicht wollen sie sich auch gerne noch jetzt melden. Gerne per WhatsApp. Ja, auf die 12 heißt es bei uns. Jetzt mit ABBA und Summer Night City. 7:48 Uhr haben wir es.

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0: Simon & Garfunkel singen Cecilia. Guten Morgen mit MDR Sachsen-Anhalt. Zum Wachwerden gleich das Electric Light Orchestra mit den Hits unseres Lebens. Sweet Talking Woman. Machen Sie mal die Kaffeemaschine an. Es geht gleich los nach den 8 Uhr Nachrichten.
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7: Guten Morgen, ich bin Michael Rosebruck. Tja, es ist Ferienzeit in Sachsen-Anhalt. Das bedeutet weniger los auf den Straßen, beste Zeit also für neue Baustellen. Ja, und davon haben wir ab heute jede Menge in Sachsen-Anhalt. Frage an meine Kollegin Norma Düsseko. Wo wird es denn besonders eng?
8: Na, zum Beispiel wird im Norden die vielbefahrene Bundesstraße 189 ab Mose bis zur A14 bei Wolmirstedt in der Börde voll gesperrt. Da wird der Asphalt neu gemacht. Umgeleitet wird weiträumig über Zielitz, Rogätz und Angern. Im Osten sind die B100 und die B183 im Kreis Anhalt-Bitterfeld bei Mühlbeck dicht. In Halle die Dölauer Straße zwischen Fuchsbergstraße und Grellstraße. Im Saalekreis, da gibt es Bauarbeiten, unter anderem auf der B91 zwischen Leuna und dem Burgenlandkreis.
7: Und auch mit Bus und Bahn dauert es in Magdeburg und Halle ab heute etwas länger. Es gilt nämlich der Ferienfahrplan. Nicht nur, dass weniger Fahrzeuge unterwegs sind, teilweise wird auch da gebaut. Noch genau 2 Monate, dann wird in Sachsen-Anhalt ein neuer Landtag gewählt. Doch welches Thema ist für Sie das Wichtigste? Das wollte unser Meinungsbarometer MDR fragt genau wissen. Ja, und da hat sich im Vergleich zur letzten Landtagswahl etwas gedreht. Mein Kollege Dennis Blatt hat die Zahlen. Was ist denn nun für die Sachsen-Anhalter das wichtigste Thema?
9: Als drängendstes Problem haben die Befragten mit 70% das Thema Bildung angegeben. Dicht dahinter folgen das Gesundheitswesen und die Wirtschaft. Da gab es also einen Wechsel, denn bei der letzten Landtagswahl war noch die Zuwanderung das wichtigste Thema. Jetzt landet die nur noch auf Platz 7. Mit Blick auf das wichtigste Thema Bildung wünscht sich eine Mehrheit der Befragten eine bessere Ausbildung in den Bereichen Medien, Informatik und Finanzen und dass Kinder mit und ohne Behinderung weiter gemeinsam unterrichtet werden können. Letzteres will die AfD laut ihrem Programm abschaffen.
7: Die Ermittlungen sind schwierig, die Spurensuche ist es auch und Verurteilungen sind eher selten. Es geht um angezündete Autos. In Sachsen-Anhalt sind im vergangenen Jahr so viele Fahrzeuge in Flammen aufgegangen wie seit mindestens 18 Jahren nicht mehr. 350. Ja, länger reiche die Statistik nicht zurück, schreibt die Volksstimme. Demnach ist die Stadt Halle besonders betroffen. Danach folgt Magdeburg, allerdings mit nur halb so vielen Fällen. Nur rund 15% der Taten konnten im vergangenen Jahr landesweit aufgeklärt werden. Die Bundeschefin der AfD, Alice Weidel, kritisiert überraschend Teile des Wahlprogramms der AfD in Sachsen-Anhalt. Sie sagte dem Sender NTV, bei den Passagen, die sich gegen die sogenannte nicht traditionelle Familie richten, gehe sie nicht mit. Gleichgeschlechtliche Beziehungen seien gleichwertig zu behandeln, betonte Weidel. Die 47-Jährige zieht selbst zusammen mit ihrer Lebensgefährtin 2 Kinder groß. Bei der Fußball-Weltmeisterschaft ist Norwegen ins Viertelfinale eingezogen. Das Team besiegte im Achtelfinale Brasilien mit 2:1. Weiter ist auch England nach einem 3:2 gegen Mexiko. Weltweit für Empörung sorgt unterdessen die Entscheidung der FIFA, die Rotsperre für einen US-Stürmer aufzuheben. Hintergrund ist laut Medienberichten ein Anruf von US-Präsident Trump bei FIFA-Chef Infantino. Und das waren die Nachrichten mit Michael Rosebrock, Wetter und Verkehr, jetzt mit dir, Lasi.
0: Meinst du, meine roten Karten werden auch jetzt alle weggenommen, wenn ich da mal anrufe?
7: Ja, wenn du anrufst, weiß ich nicht. Dann muss ich vielleicht jemand anderes
0: nehmen. Ja, dann krieg ich noch ein paar mehr, meinst du?
7: Ja.
0: Wir möchten, dass Sie gut ankommen. Hier ist der MDR Sachsen-Anhalt Verkehrsservice. Es ist 8.04 Uhr. Wir haben eine Meldung von der A38 Richtung Göttingen. Es staut sich nach einem Unfall zwischen Leipzig Südwest und Lützen. Der Unfall ist in der Baustelle passiert. Brauchen da 10 Minuten länger. Und ab heute gibt es zahlreiche neue Sperrungen. In der MDR Sachsen-Anhalt App können Sie sich auch gleich auf der Karte darüber informieren. Ab jetzt zum Beispiel wird im Saalekreis die Landesstraße zwischen dem Geiseltalsee und dem Runstädter See gesperrt. Hier wird in den Sommerferien der Asphalt saniert. Zur Umfahrung müssen Sie über Großkeiner fahren. Und dann sind wir auch schon bei den Blitzern. Die stehen heute Morgen auf der A9 Richtung Berlin zwischen Halle und Bitterfeld-Wolfen. Dann auf der B100 zwischen der Abfahrt Europa-Chaussee und dem Ortseingang von Halle. Auf der B107 wird geblitzt zwischen Bad Düben und Schwemmsaal. In Halle in der Paracelsusstraße zwischen Dessauer Platz und Wasserturm und in Radmannsdorf Richtung Hohenweiden. Für alles, was Sie noch sehen, sind wir erreichbar. Kostenfrei unter dieser Nummer 0800 94 6 94 6 und die 1. Gute und sichere Weiterfahrt Ihnen. Kommen Sie auch bald an. Ja, gar nicht so viel los auf den Straßen. Das ist schön. Das Wetter können Sie drumherum auch genießen. Es ist entspanntes Sommerwetter. 16 entspannte Grad hat Stendal. Hallo und guten Morgen auch nach Wittenberg. Momentan auch da der Himmel grau. 16 Grad. Wie sieht es denn tief im Süden aus? Guten Morgen nach Naumburg. Der Burgenlandkreis bekommt ja heute die wärmste Luft zugeweht. Momentan sind es auch da 16 Grad. Im Burgenlandkreis kann es bis zu 24 geben. Die Altmark schafft bis zu 21. Und am Nachmittag, da kann es auch mal gewittern. Im Burgenlandkreis, dort wo die wärmste Luft zu holen ist. Es bleibt bei Wolken und Wind aus Richtung West. Hier ist erstmal der schönste Morgen. Wir sagen Hallo zusammen.
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0: Willkommen in der neuen Woche. Hier ist MDR Sachsen-Anhalt. Der schönste Morgen um 8.13 Uhr. Und beim Sport heute Morgen, da bauen wir auch Vorurteile ab. Vor einer guten halben Stunde waren wir mit MDR Sachsen-Anhalt Morgenreporterin Marie in Westerhausen in der Boxgarage. Und dort lernen ja junge Erwachsene den besonderen Sport Boxen. Trainer Tim Glenn legt dort Wert auf faires Miteinander.
1: Dass wir hier keine Gangster ausbilden, dass wir keine Straßenschläger ausbilden, sich aus irgendwelchen Kürbissen rumhauen, sondern anständige Leute, die ihren Job nachgehen.
0: Boxer sind keine Gangster. Vorurteil abgebaut. So, der nächste Sport heißt Cheerleading. Na, Sie wissen schon, das Wedeln mit Pompons und dann übereinander und so. Ist das nur Tanzen mit Puschel in der Hand? Nee, Cheerleading ist längst ein eigener Leistungssport. Die Dessauer Kinder- und Jugendteams gehören dabei zu den erfolgreichsten im Land. Das liegt auch an der Unterstützung der Muttis, die nun selbst eine Mannschaft haben. Das haben wir uns angeschaut. MDR Sachsen-Anhalt-Reporter Martin Krause hat sich begeistern lassen.
2: Whiteberry, Kids!
3: Für einen neuen Sport ist man nie zu alt.
4: Man hält sich fit damit, ja.
5: Also wir haben keinen Muskelkater oder irgendwas, nein.
4: Wenig.
3: Daniela und Anja sind durch ihre Töchter zum Cheersport gekommen.
6: Da ist man auch, wenn die Kinder was erzählen, wissen, worüber die erzählen. Also wir kennen jetzt auch Begriffe, was wir vorher nicht kannten.
4: Genau.
6: Also jetzt können wir mit unseren Kindern mithalten.
3: Sie nennen sich die Wildberry Cats. Sie sind zwischen 30 und Mitte 50. Auch Kathleen Kröß trainiert im Dessauer Team.
7: Bloß ist es manchmal ganz schön komisch, wenn man sich von den eigenen Kindern so kritisieren lassen muss. Aber die machen das natürlich auch schon deutlich länger als wir als Mutti-Team.
8: Ja, du bist halt mehr in die Beine.
3: Die Tipps kommen von Tochter Aurora. Mit ihren 13 Jahren ist sie schon ein echter Cheersport-Profi.
9: Also ich dachte erst, ich hatte ein bisschen Angst, ob das was wird, weil es wird ja auch immer ein bisschen anstrengender. Aber sie haben sich echt gut durchgekämpft und sind jetzt echt ein gutes Team.
10: 1, 2, 3, 4. Steh. Genau.
3: Akrobatik und Körperbeherrschung. Was spielend leicht aussieht, ist ganz schön anspruchsvoll. Trainerin Andrea Hausdörfer achtet auf jedes Detail.
11: 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Ja? Und die wollen das eben wirklich. Das ist das, was für mich auch schön ist.
12: Die Trainerin schickt ganz viele Videos rein, was sie gerne mal probieren würde. Und da denkt man sich, um Gottes Willen. Und dann probiert man das und es klappt.
13: Da ist man stolz auf sich.
3: Und die Wildberry Cats sind ehrgeizig. 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
14: Man will ja auch wissen, wo man steht noch. Ob man es noch bringt. Ob man zum alten Eisen gehört oder doch noch ein bisschen zackig drauf ist, oder?
3: Und die Ziele der Dessauer Muttis sind ambitioniert. Landesmeister wollen sie werden, dafür geben sie alles.
7: Ich bin auch immer ganz begeistert, wenn die Mädels mit zur Meisterschaft kommen und dann total Feuer und Flamme sind, wenn die Muttis da noch was auf die Matte zaubern.
3: Cheersport begeistert. Aus einem Hobby der Kinder wird ein gemeinsames Erlebnis für die ganze Familie.
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0: Ein Sommerlied im Sommer von Kid Rock, all summer long hier bei MDR Sachsen-Anhalt. Hallo um 8.22 Uhr. So, was sind wir hier? Temperatur 15, 16 Grad. Ist das überhaupt Sommer? Bei 25 Grad, die man in der Summe sammelt, handelt es sich ja um einen amtlichen Sommertag. Fragen wir also mal im MDR Wetterstudio nach bei Josefine Bechler. Darf man auch Sommertag sagen, wenn es keine 25 Grad gibt?
1: Ja, und es ist heute noch nicht mal zu kalt. Also es könnte auch im Maximum nur 16, 17 Grad sein an so

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3: Um 8.30 Uhr mit Tanja Ries. Guten Morgen. Es ist gut 1,5 Jahre her, da haben in Halle immer wieder Autos gebrannt, vor allem in den Stadtteilen Heide-Nord, Döhlau und Lettin. Die Polizei ermittelte damals schließlich einen dringend Tatverdächtigen, ein junger Feuerwehrmann aus Lettin. Gegen ihn ist jetzt Anklage vor dem Jugendschöffengericht erhoben worden, wegen 7 vollendeter Brandstiftungen. Auf die Spur zu dem damals 19-Jährigen kam die Polizei wegen DNA, die in einem Auto gefunden wurde, an einem nicht abgebrannten Streichholz. Und interessant ist in diesem Zusammenhang sind Zahlen. In Sachsen-Anhalt werden nämlich immer mehr Autos angezündet. Das berichtet die Volksstimme. Im vergangenen Jahr waren es rund 350 Fahrzeuge. Frage an André Plaul. Wie ist diese Zahl eigentlich einzuordnen?
4: Das ist ein neuer Spitzenwert. Laut Zeitung sind das so viele Fälle wie seit mindestens 18 Jahren nicht mehr. Länger reicht den Angaben nach die Statistik des Landeskriminalamtes nämlich nicht zurück. Dem Bericht zufolge ist die Stadt Halle besonders betroffen. Danach folgt Magdeburg allerdings mit nur halb so vielen Fällen. Und auch im Salzlandkreis ermittelte die Polizei häufiger in Sachen Autobrandstiftung. Nur rund 15% der Taten konnten im vergangenen Jahr in Sachsen-Anhalt aufgeklärt werden.
3: Es ist ja Ferienzeit und damit fast automatisch auch Baustellenzeit. Ab heute beispielsweise auf der B91 im Saalekreis zwischen Leuna und der Grenze zum Burgenlandkreis. Hier wird die Straße auf gut 3 Kilometern komplett erneuert und zwar bis Ende November. Im Saalekreis ist außerdem die Landstraße zwischen dem Geiseltalsee und dem Runstädter See ab heute dicht. Und auch in Halle wird gebaut. Hier ist vor allem die Döhlauer Straße betroffen und in der Paul-Singer-Straße wird die Buslinie 27 bis Mitte August wegen Bauarbeiten geteilt. Wir schauen jetzt noch auf eine weitere Baustelle, eine ältere, und zwar in Sangerhausen. Der Neubau der Marodengonner Brücke, der läuft dort seit Februar. Mit dem nächsten Bauabschnitt wären große Umwege auf die Sangerhäuser zugekommen. MDR-Reporter Sven Stefan, die soll es nun aber nicht geben. Warum denn nicht?
5: Die Landstraße 230 ist ja aufgrund der Bauarbeiten voll gesperrt. Bislang kann der Verkehr über eine neu geschaffene Fahrradstraße ausweichen. Die muss aber ab August eigentlich auch gesperrt werden. Nun nimmt die Stadt Sangerhausen 40.000 Euro in die Hand und richtet dort eine weitere Fahrspur ein, einen sogenannten Bypass für Verkehrsteilnehmer. Die Kosten trägt die Kommune allein, weil sie den Menschen Umwege von bis zu 30 Kilometern ersparen will.
3: Und dann noch eine gute Nachricht zum Schluss. Ein Mann aus Bernburg im Salzlandkreis kann sich über 100.000 Euro freuen. Er hat am Wochenende bei der Ziehung der deutschen Fernsehlotterie gewonnen. Und soweit unsere Meldung aus dem Landessüden.
6: Wir möchten, dass Sie gut ankommen. Hier ist der MDR Sachsen-Anhalt Verkehrsservice um 8.33 Uhr auf der A38 Richtung Göttingen. Da dauert es ein paar Minuten länger. Wegen eines Unfalls zwischen Leipzig Südwest und Lützen in der Baustelle ist das passiert. 10 Minuten plus. Dann sind ab heute auch viele neue Straßen gesperrt. Das ist in den Sommerferien so. Die vollständige Übersicht gibt es in der MDR Sachsen-Anhalt-App. Unter anderem haben wir da im Elbhavelwinkel die Straße zwischen Havelberg und Jederitz gesperrt wegen der Bauarbeiten. Während der gesamten Sommerferien wird der Verkehr über Kuhlhausen und Kamern umgeleitet. So, und es blitzt heute Morgen auf der A14 Richtung Dresden zwischen Schönebeck und Kalbe, auf der A9 Richtung Berlin zwischen Halle und Bitterfeld-Wolfen, auf der B91 zwischen Weißenfels und dem Abzweig Zorbau, auf der B100 zwischen der Abfahrt Europa-Chaussee und dem Ortseingang Halle, auf der B107 zwischen Bad Düben und Schwemmsaal, in Halle in der Paracelsusstraße zwischen Dessauer Platz und Wasserturm und in Radmannsdorf Richtung Hohenweiden. Und alles, was Sie noch sehen, also wir sind erreichbar, kostenfrei unter dieser Nummer 0800 94 6 94 6 und die 1 hinten dran. Kommen Sie erstmal gut und sicher durch. Ja gut, Sonnenbrillenwetter ist das vielleicht nicht, aber Lassen Sie sie ruhig auf. Es sieht gut aus. 16 Grad gehen gerade nach Bernburg. Das ist der Schnitt im Land. Wir haben jetzt schon viele Wolken und die bleiben auch so, werden noch mal dicker. Und da kommt dieser sehr frische und böige Nordwestwind. Der bringt dann am Nachmittag auch mehr und mehr Regenwolken. Im Süden ist die Luft am wärmsten bis 24 Grad. Da kann es auch mal gewittern. So sieht das heute aus am 6. Juli. Heute ist der Tag des Kusses. Und ich frage mal in Halberstadt bei Bianca. Da müssen wir mitmachen, oder?
0: Genau, Larsi.
6: Mann, Sie sind ja lieb zu mir. Ja, Lars Wohlfahrt sagt danke.
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0: Höre noch Boxfans zu. Hallo bei MDR Sachsen-Anhalt. Es ist 8.42 Uhr und heute Morgen gibt es ja nun auf die 12, wie auch immer Sie wollen, der 6.7. Heute ist großer Geburtstag. Es ist, na, Sie kommen drauf. Ah, Filmmusik aus den Rocky-Filmen. Rocky Balboa. Ach, Sylvester Stallone feiert 80. Darüber hinaus müssen wir auch dazu sagen, Karin aus Halle hat das schon geschrieben. Der Boxsport in Sachsen-Anhalt ist auch ungemein bekannt. Zum Beispiel durch den Chemiepokal, Henry Maske in den 80ern und so weiter. Na klaro. Und unsere Morgenreporterin Marie Stiller, mit der würde ich mich jetzt auch nicht mehr anlegen, die hat heute Morgen auch schon trainiert. Oh Himmel, die Fäuste geballt und auf den Boxsack gehauen, denn der Boxsport ist auch wieder im Kommen. Das ist nichts für Leute, die nur draufhauen wollen, sondern Boxen, das ist was für den Zusammenhalt. Die Boxgarage Westerhausen im Harz zeigt, wie es geht und in dieser Woche wird ein großes Ferienprogramm gemacht. Und dafür hat Marie Stiller jetzt auch mal die Boxgarage verlassen.
1: Früh am Morgen und wir sind schon im Zeichen des Boxsports unterwegs. Jetzt mittlerweile in Thale angekommen bei einem Autohaus. Denn Glenn, wir müssen jetzt hier einen Bus abholen. Ihr habt ein bisschen was vor die Woche.
2: Genau, so ist es. Also Vorbereitung ist alles. Die Actionwoche der Boxgarage Westerhausen. Wir wollen den Kindern den Harz mehr präsentieren, die vielleicht auch schon hier leben, aber nicht so viel rumgekommen sind. Und wollen vor allen Dingen jeden Tag was anderes machen. Wir wollen jeden Tag eine andere Attraktion im Harz besuchen und den Kindern halt natürlich dadurch eine riesen Vielfalt geben und ganz viel tolle

0: Momente und Erinnerungen für die Woche schaffen auf jeden Fall, ne?
1: Ich habe schon gehört, 15 Kinder sind jetzt in der Woche mit dabei. Eine davon ist Romy. Romy ist 10 Jahre alt und du boxst schon ein bisschen länger.
2: Ja.
1: Wie lange bist du schon dabei?
2: 4 Jahre.
1: Dann hast du quasi mit ungefähr 6 Jahren angefangen zu boxen. Warum macht dir Boxen so Spaß?
2: Weil wir einfach zusammenhalten und nicht so einer macht das und der andere das.
1: Also Boxsport ist für dich der beste der Welt?
2: Ja.
1: Glenn, bei euch in der Boxgarage, da trudelt ja auch mal immer so zwischendurch ein bisschen Prominenz ein, habe ich gehört. Ein gewisser Arnold S. ist mit euch auch so ein bisschen verbandelt. Er kennt euch auf jeden Fall.
0: Also ich denke, dass er im Laufe der Zeit wahrscheinlich das Logo schon mal irgendwo gesehen haben wird. Und ich denke, das ist für uns, denke ich mal, einer der größten Erfolge, wenn er das schon mal irgendwo verzeichnen konnte mit allen seiner Ängsten irgendwo. Und das ist schon eine coole Sache. Für uns auf jeden Fall, für die Kinder, das ist natürlich der absolute Wahnsinn.
1: Du hast nämlich gesagt, im Boxsport ist man so ein bisschen diskret, gerade was Prominenz angeht. Deswegen nennen wir dir jetzt den Herrn Schwarzenegger nicht so laut. Die Jugendarbeit steht ganz vorne mit bei euch an den Zielen und daran arbeitet ihr jetzt auch ein bisschen abseits des Boxrings, nämlich bei eurer Ferienwoche.
0: Genau, Hauptbestandteil Nummer eins, die Jugend, die Kinder- und Sozialarbeit. Das ist das, wofür wir leben, das ist das, was wir versuchen auszustrahlen, zu verkörpern, zu leben. Und das ist auch vor allen Dingen jetzt diese Woche wahrscheinlich mit eines der schönsten Wochen dieses Jahres vor allen Dingen. Da war eine ganze Menge Arbeit hinter und jetzt heißt es abliefern, jetzt heißt es den Kindern das geben, was wir das ganze Jahr irgendwo hart erarbeitet haben, was wir versucht haben mit Connections aufzubauen, zu finanzieren mit den ganzen Hintergründen. Und das ist für uns, vor allen Dingen für die Kinder auch etwas, wo man sagen kann, ganz, ganz groß Danke. Und so sehen wir das eben.
1: Dann bleibt mir nur noch zu sagen, habt eine schöne Ferienwoche.
0: Ja.
1: Und wie sagt man bei euch, gibt es irgendeinen Schlachtruf in der Boxgarage?
0: Sportfrei.
1: Sportfrei, na klar.
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So, ran ans WhatsApp-Handy und MDR Sachsen-Anhalt mal schreiben. Die Nummer gibt's ja im Internet. Ja, denn um 8.48 Uhr, dann wollen wir noch eine schnelle Blitzumfrage starten. Wen haben Sie oder was haben Sie zuletzt geküsst? Katze, Hund, Ihren Mann, wen auch immer. Nach den Pudis wollen wir mal auflösen. Guten Morgen.

0: Guten Morgen, wir sind hier aus NDR Sachsen-Anhalt. Es ist der Welttag des Kusses. Fällt Ihnen da was ein? Na, uns schon. Wann war denn Ihr letzter Kuss? Bevor ich Julian Mengler übernehme, mit einem Küsschen um 9, habe ich das natürlich noch wissen wollen. Ute aus Quedlinburg, die, ja, wir sind unter uns, kann man ruhig mal drüber reden.
1: Mein besten Freund Frank habe ich geküsst, ja. Mein Mann weiß das nach 41 Jahren Ehe.
0: Ja, den besten Freund mal geküsst. Ja, das geht schon klar, oder? Mein Kater habe ich auch schon geküsst, dem geht's gerade nicht so gut. War mal beim Tierarzt, war aufgeregt, kriegt er ein Küsschen auf die Platte. So, und Sie können uns natürlich auch gerne noch ein paar kleine Kuss- und Genussgeschichten erzählen. Julian Mengler freut sich sehr drüber. Ich soll schon mal ein kleines Küsschen ausrichten. So. Ich denke mal, bis morgen früh um 5 Uhr halten Sie ohne mich aus, ja? Bin ich mir sicher. Also, Küsschen, bis dahin. Hier ist ein Laidback. Das Sunshine Reggae im schönsten Morgen der NDR Sachsen-Anhalt.

0: Buongiorno, come stai? Hallo bei MDR Sachsen-Anhalt, gleich nach neun unser nächster italienischer Sommermoment. Gianna Nannini singt für uns. Und was Kultiges gibt's von den Rubettes. Sugar Baby Love. MDR Sachsen-Anhalt ist ihr offizielles Sommerradio. Gleich geht's weiter.
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9: Es ist 9 Uhr, ich bin Michael Rosebrock. Schönen guten Morgen. In Sachsen-Anhalt werden immer mehr Autos angezündet. Wie die Volksstimme heute berichtet, sind im vergangenen Jahr rund 350 Fahrzeuge in Flammen aufgegangen. Frage an meinen Kollegen André Plaul, wie ist diese Zahl denn einzuordnen?
10: Das ist ein neuer Spitzenwert. Laut Zeitung sind das so viele Fälle wie seit mindestens 18 Jahren nicht mehr. Länger reicht den Angaben nach die Statistik des Landeskriminalamtes nämlich nicht zurück. Dem Bericht zufolge ist die Stadthalle besonders betroffen. Danach folgt Magdeburg, allerdings mit nur halb so vielen Fällen. Und auch im Salzlandkreis ermittelte die Polizei häufiger in Sachen Autobrandstiftung. Nur rund 15% der Taten konnten im vergangenen Jahr in Sachsen-Anhalt aufgeklärt werden.
9: Es ist Ferienzeit in Sachsen-Anhalt. Genau der richtige Zeitpunkt also für neue Baustellen und dementsprechend mehr Geduld im Land. So wird zum Beispiel im Norden die vielbefahrene Bundesstraße 189 ab Mose bis zur A14 bei Wolmirstedt wegen Asphaltsanierung voll gesperrt. Im Saalekreis gibt es Bauarbeiten auf der B91 zwischen Neuna und der Grenze zum Burgenlandkreis. In Magdeburg und Halle gilt bei Bus und Bahn der Ferienfahrplan. Nicht nur, dass weniger Fahrzeuge unterwegs sind, es wird teilweise auch da gebaut. Wer in Salzwedel gelbe Säcke braucht, bekommt sie ab sofort nicht mehr im Bürgercenter. Die Stadt hat die Ausgabe nämlich eingestellt. Hintergrund ist ein Streit mit dem zuständigen Recyclingunternehmen über die Liefermengen. Nach Angaben der Stadt wurden alle 2 Wochen lediglich 650 gelbe Säcke geliefert. Das habe nicht ausgereicht, sagt Stadtsprecher Andreas Köhler.
11: Der Frust, der Unmut der Leute, die ins Bürgerbüro gekommen sind, um sich einen gelben Sack abzuholen, um ein paar Rollen mitzunehmen, der ist ja dann auch noch gestiegen, wenn sie hinkamen und wir gesagt haben, wir haben nichts. Ich habe selber erlebt, wie Mitarbeiterinnen der Hansestadt dort beschimpft wurden, beleidigt wurden. Und wenn das über einen langen Zeitraum passiert und sie einfach keine Möglichkeit haben, mit dem dafür zuständigen Unternehmen eine deutliche Verbesserung hervorzubringen, dann müssen sie eine Entscheidung treffen.
9: Der Stadtsprecher von Salzwedel, Andreas Köhler. Ja, und das Unternehmen selbst teilte mit, man bedauere die Entscheidung der Stadt und bemühe sich nun um eine neue Ausgabestelle. Ein Mann aus Bernburg im Salzlandkreis kann sich über 100.000 Euro freuen. Er hat am Wochenende bei der Ziehung der Deutschen Fernsehlotterie gewonnen. Mindestens 30% der Spielerlöse fließen da jedes Jahr in den guten Zweck, etwa in Kinder- und Familienprojekte. Bei der Fußball-Weltmeisterschaft ist Norwegen ins Viertelfinale eingezogen. Das Team besiegte im Achtelfinale Brasilien mit 2:1. Weiter ist auch England nach einem 3:2 gegen Mexiko. Weltweit für Empörung sorgt unterdessen die Entscheidung der FIFA, die Rotsperre für einen US-Fußballspieler aufzuheben. Hintergrund ist laut Medienberichten ein Anruf von US-Präsident Trump bei FIFA-Chef Infantino. Mehr zu diesem Thema.

0: Immer hören Sie gleich bei Julian. Und das waren die Nachrichten mit Michael Rosebrock.
1: Danke dir, Micha. Ja, wir möchten, dass Sie gut ankommen. Hier ist der MDR Sachsen-Anhalt Verkehrsservice. Wir starten auf der A2 Richtung Hannover. Zwischen Burg Ost und Burg Zentrum, Achtung, eine Schaufel auf der Fahrbahn. A38 Richtung Göttingen, zwischen Leipzig Südwest und Lützen, stockt der Verkehr nach einem Unfall, aktuell plus 10 Minuten. Und auf der B190, Achtung, Ortsdurchfahrt Binde, es liegt Getreide auf der Fahrbahn. Geblitzt wird auf der A9 Richtung Berlin zwischen Halle und Bitterfeld-Wolfen, auf der A14 Richtung Dresden zwischen Schönebeck und Kalbe, auf der B2 in Dorsdorf Richtung Gera, auf der B91 zwischen Weißenfels und dem Abzweig Zorbau, Fuß vom Gas auf der B100 zwischen Abfahrt Europa-Chaussee und Ortseingang, auf der B107 zwischen Bad Düben und Schwemmsal, einer in Halle, Paracelsusstraße zwischen Dessauer Platz und Wasserturm und in Radmannsdorf, Blitzer Richtung Hohenweiden. Wenn Sie noch was haben, von dem wir wissen sollten, also Staus, Blitzer, Verkehrsbehinderung, unsere Nummer ist und bleibt kostenfrei 0800 94 6 94 6 und die 1. Dankeschön. Und wir schauen aufs Wetter. Ja, passiert nicht viel. Die Woche können wir durchatmen und lüften bis zum geht nicht mehr. Es bleibt grau und nass. Im Harz gibt es auch mal Sonne heute bis 24 Grad höchstens. Morgen Sonne und Wolken im Wechsel und bis 27 Grad.
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1: Ah, hier ist er wieder, der Zahnarzt-Song. Bitte weit aufmachen. Noch ein bisschen weiter. Na komm, es ist

0: 25 Lovers, Jennifer Rush bei MDR Sachsen-Anhalt.
1: Ach Mann, ey. Wir hören es heute Morgen schon in den Nachrichten hier bei MDR Sachsen-Anhalt. Die Fußballwelt guckt ein bisschen ungläubig. Obwohl, eigentlich wundert es auch keinen so richtig. Die FIFA hebt eine Rotsperre gegen einen Stürmer aus dem Team der USA wieder auf. Präsident Trump soll persönlich Druck gemacht haben. Khaled Nahar aus unserem WM-Team. Kann das sein?
2: Dass er wirklich bei der FIFA oder deren Präsident Gianni Infantino angerufen hat, um eine Prüfung der Sperre des US-Torjägers zu veranlassen, ist weder belegt noch bestätigt. Doch Trump hatte offensichtlich Spaß daran, keinen Zweifel daran zu lassen. Danke an die FIFA, dass sie das Richtige getan und ein großes Unrecht rückgängig gemacht hat, schrieb Donald Trump auf seiner Plattform Truth Social praktisch im Anschluss an die Mitteilung der FIFA. Die Regeln wurden damit auf dem Papier eingehalten, das gewünschte Ergebnis erzielt und Infantinos Rangewanze an Trump ist um eine Episode reicher. Die Liste ist längst zu umfangreich, um sie vollständig vorzutragen. Erwähnt werden sollte aber das hier. Die FIFA hat bei der Familie Trump ein Büro im Trump Tower in New York angemietet. Infantino begleitete Trump bei Staatsbesuchen in Katar und Saudi-Arabien und zu einem Friedensgipfel für den Gaza-Krieg. Infantino sitzt in Trumps Friedensrat, der eine Parallelorganisation zu den Vereinten Nationen darstellt. Beim Finale der Club-WM schenkte Infantino Trump eine der Medaillen,

0: die sonst nur der siegreichen Mannschaft zustehen. Der wohlgemerkt bisherige Höhepunkt war die groteske Verleihung eines eigens ins Leben gerufenen Friedenspreises der FIFA für Trump, nachdem dieser ob der Verweigerung des Friedensnobelpreises geschmollt hatte. Diese klebrige Nähe hat nur einen Grund. Es geht um viel Geld. Die FIFA erwartet Rekordeinnahmen bei der WM von bis zu 14 Milliarden US-Dollar. Trump liefert Infantino die Bühne dafür. Für das Wohlwollen muss man auch was tun. Zum Lachen ist das alles längst nicht mehr. Um den Fußball muss man mittlerweile Angst haben. Kommendes Jahr steht Infantino zur Wiederwahl. Von Gegenstimmen sollte niemand ausgehen.
1: Tja, wen wundert's. Der Top-Stürmer des USA-Teams bei der WM wäre eigentlich wegen einer roten Karte fürs nächste Spiel gesperrt. Dann soll US-Präsident Trump persönlich Druck gemacht haben und oh Wunder, plötzlich darf er wieder spielen. Karl Ettner-Haar aus unserem MDR Sachsen-Anhalt WM-Team. Danke für die Hintergründe. Und hier vielleicht ein romantischer Song für Präsident Trump und Gianni Infantino für ihr nächstes Candlelight-Dinner.

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8: Um gleich 9.31 Uhr mit Tanja Ries. Guten Tag. Wohnen wird immer teurer, vor allem in den Großstädten. Und genau davon profitieren gerade einige Kommunen im Saalekreis. MDR-Reporter Tobias Schwarz, welche sind das denn?
9: Ja, also besonders Kabelsketal meldet seit einigen Jahren mehr Zu- als Wegzüge. Fast jeder zweite Neubürger kam dort im ersten Halbjahr dieses Jahres aus Halle oder Leipzig, erklärt CDU-Bürgermeister Martin Senk bei. Als Gründe nennt er die gute Verkehrsanbindung und günstigere Grundstücke. Auch Bad Dürrenberg verzeichnet steigende Einwohnerzahlen. Denn laut der Stadt sind dort seit 2020 fast 900 Menschen aus Sachsen zugezogen, die meisten aus dem Raum Leipzig. Auch Merseburg meldet mehr Zuzüge als Wegzüge. Ein klarer Trend aus Halle oder Leipzig sei hier aber nicht erkennbar.
8: Es ist jetzt gut 1,5 Jahre her, da haben in Halle immer wieder Autos gebrannt, vor allem in den Stadtteilen Hadenord, Döhlau und Lettin. Die Polizei ermittelte damals schließlich einen dringend Tatverdächtigen, ein junger Feuerwehrmann aus Lettin, und gegen ihn ist jetzt Anklage vor dem Jugendschöffengericht erhoben worden, wegen 7 vollendeter Brandstiftungen. Auf die Spur des damals 19-Jährigen kam die Polizei wegen DNA, die in einem Auto gefunden wurde, an einem nicht abgebrannten Streichholz. Wir schauen nun nach Sangerhausen im Landkreis Marzfeld-Südharz. Der Neubau der maroden Gonnerbrücke, der läuft dort schon seit Februar. Mit dem nächsten Bauabschnitt wären demnächst große Umwege auf die Sangerhäuser zugekommen. MDR-Reporter Sven Stefan, die soll es nun aber nicht geben. Warum nicht?
10: Die Landstraße 230 ist ja aufgrund der Bauarbeiten voll gesperrt. Bislang kann der Verkehr über eine neu geschaffene Fahrradstraße ausweichen. Die muss aber ab August eigentlich auch gesperrt werden. Nun nimmt die Stadt Sangerhausen 40.000 Euro in die Hand und richtet dort eine weitere Fahrspur ein, einen sogenannten Bypass für Verkehrsteilnehmer. Die Kosten trägt die Kommune allein, weil sie den Menschen Umwege von bis zu 30 Kilometern ersparen will.
8: Schauen wir nun noch auf die Ernte. Der Weizen gehört in Sachsen-Anhalt seit Jahrzehnten zu den wichtigsten Feldfrüchten. Doch ausgerechnet diese Kultur leidet besonders unter der anhaltenden Trockenheit. Katrin Beberholt von der Agrarburg Scheidung und Vizepräsidentin des Bauerverbandes erklärt, wie genau.
11: Wir hatten ja dieses Jahr schon ein bisschen mehr Niederschläge und es hat ja schon geregnet. Aber das ist ja quasi immer oberflächlich. Der Weizen hat Wurzeln, die in die Tiefe greifen müssen, um dort halt auch Wasser und Nährstoffe rauszuholen. Und da ist er nach wie vor, bedingt durch die Trockenheit, nicht in der Lage. Wir werden nicht nur nach Masse, nach Tonne bezahlt, sondern auch nach Qualität. Und das sehe ich aber dieses Jahr wieder in Gefahr, in großer Gefahr.
8: Keine allzu guten Aussichten für die bevorstehende Ernte also.
12: Die Infos für die Region Halle von Tanja Ries, für Magdeburg von Michael Holzberger, die Infos aus Dessau hat André Damm für uns und aus dem Studio Stendal sendet Katharina Heckel. Dankeschön in die Runde. Wir möchten, dass Sie gut ankommen. Hier ist der MDR Sachsen-Anhalt Verkehrsservice um 9.33 Uhr. Wir schauen auf die B190. Einzige Meldung: in der Ortsdurchfahrt Binde liegt weiter Getreide auf der Fahrbahn. Geblitzt wird. Das sind viele. Auf der A9 Richtung Berlin zwischen Halle und Bitterfeld-Wolfen. Auf der A14 Richtung Dresden zwischen Schönebeck und Kalbe. Blitze auf der B2 in Drosdorf Richtung Gera, auf der B91 zwischen Weißenfels und dem Abzweig Zorbau, dann auf der B100, Achtung, zwischen Abfahrt Europa-Chaussee und Ortseingang,

0: B107 zwischen Bad Düben und Schwemmsal. Halle, Paracelsostraße zwischen Dessauer Platz und Wasserturm. Auf dem Magdeburger Ring Richtung A2, Höhe am Pfahlberg und Blitzer in Rattmannsdorf Richtung Hohenweiden. Wenn Sie noch was für uns haben, also Staus, Blitzer, Verkehrsbehinderung oder vielleicht auch entwarnen können, machen Sie die Liste kürzer. Geht immer kostenfrei am Telefon 0800 94 6 94 6 und die 1. Dankeschön, kommen Sie gut durch. Der Motor bleibt grau, vor allem im Harz gibt es mal Chancen auf Sonne, ansonsten 21 bis 24 Grad heute, morgen bis 27 und mehr Sonne, die zweite Wochenhälfte wird dann wärmer.
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0: und jetzt mit Anlauf durch die Hecke. So ging es auch am Wochenende hier bei MDR Sachsen-Anhalt. Hallo am Montag. Wir waren in Järchel bei Tangerhütte in der Altmark. Das Dorf hat die schönsten Hecken. Und am Wochenende war eben Heckenwettbewerb.
1: Ja, das hat ja eine lange Tradition in Järchel. Wir haben ja schon in früheren Zeiten schon intensive Heckenanpflanzung gehabt, also auch schon vor 100 Jahren. Ja, wir haben ja eine sehr bekannte Hecke noch hier heute in Järchel, die 100 Jahre alt ist. Und auch später nach der Wende zur Dorferneuerung, wo hat man das wiederbelebt und hier mit intensiven Heckenanpflanzungen gearbeitet. Nach einem gestalterischen Gesamtkonzept mit Hainbuchen, damals noch dann auch mit Buchsbaum. Und das zeichnet unser Dorf tatsächlich aus.
0: Oh, toll, oder? Das kleine Dorf in der Altmark hat mehr als einen Kilometer Hecke zu bieten. Und die schönste hat seit dem Wochenende Nachbar Hartwig Schneider. Und für die schönste Hecke gibt es in Järchel auch einen Preis. Eine Heckenschere. Wer wissen will, wie das mit der Hecke richtig geht, ist also in Järchel in der Altmark richtig. Bewegte Bilder aus den letzten Jahren vom Heckenwettbewerb gibt's auch in der ARD-Mediathek.

0: Einen schönen Wochenstart. 10 vor 10 und wie Sie das von uns gewohnt sind, gibt's jetzt die guten Gedanken zum Tag.
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2: Wer mir dient, muss mir auf meinem Weg folgen. Denn wo ich bin, wird auch mein Diener sein. Wer mir dient, wird beim Vater Anerkennung finden. So sagt Jesus in Johannes 12, Vers 26. Jan Hus wurde an diesem Tag 1415 in Konstanz auf dem Scheiterhaufen getötet. 100 Jahre vor Luther war er ein tapferer Prediger und Reformator in Prag. Für ihn war die Botschaft des Evangeliums wichtiger als seine eigene Sicherheit. Er wollte, dass die Kirche Christus dient und nicht Macht, Geld oder Ansehen. Dafür bezahlte er mit seinem Leben. Das Wort aus Johannes 12 erinnert daran. Dienen heißt nicht, den bequemsten Weg zu wählen. Wenn man Jesus folgt, geht man auch an schwierige Orten, um Wahrheit, Gerechtigkeit, Barmherzigkeit und Treue zu leben. Jesus sagt nicht, der Weg sei einfach. Er sagt, dass sein Diener immer bei ihm sein wird, wo er auch ist. Die, die ihm dienen, sind nicht alleine. Eines ist sicher. Jan Hus Zeugnis blieb nicht wirkungslos. Wahrheit lässt sich nicht einfach verbrennen. Auch heute ist es wichtig, nicht nur Meinungen zu haben, sondern die Wahrheit zu suchen. Erich Jan Stamm, Gnadau.
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0: Gleich um 10. Hier spielt die Musik. Gleich nach Nachrichten klingt's bei MDR Sachsen-Anhalt so. Wir bleiben in den 70ern. You Sexy Thing, Hot Chocolate. Das sind die Hits unseres Lebens. Schönen Montag.
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7: Ich bin Michael Rosebrock. Schönen guten Tag. Mehr Geld für Panzer, Brücken und Bahnstrecken. Etwas weniger für Elterngeld, Wohngeld und das Klima. Heute bringt die Bundesregierung den Haushalt für 2027 auf den Weg. Insgesamt will der Bund rund 555 Milliarden Euro ausgeben. Besonders stark wächst der Verteidigungsetat. Dafür wird fast jeder fünfte Euro ausgegeben. Um das finanziell zu stemmen, muss der Staat neue Schulden aufnehmen. Finanzminister Klingbeil begründet das mit der Sicherheitslage. Gegen Putin helfe keine schwarze Null, sagte er im Ersten. Die Ermittlungen sind schwierig, die Spurensuche ist es auch und Verurteilungen sind eher selten. Es geht um angezündete Autos. In Sachsen-Anhalt sind im vergangenen Jahr so viele Fahrzeuge in Flammen aufgegangen wie seit mindestens 18 Jahren nicht mehr. 350. Länger reiche die Statistik nicht zurück, schreibt die Volksstimme. Demnach ist die Stadt Halle besonders betroffen. Danach folgt Magdeburg, allerdings mit nur halb so vielen Fällen. Nur rund 15% der Taten konnten im vergangenen Jahr landesweit aufgeklärt werden. In Halle haben Polizei und Staatsanwaltschaft nun aber zumindest in einem Fall wohl genügend Material zusammen. Dort muss sich schon bald ein 20-Jähriger aus Lettin vor Gericht verantworten. Er soll vor rund anderthalb Jahren mehrere Autos angezündet haben. Marc Weyrich aus unserem Regionalstudio in Halle. Was wird dem jungen Mann denn konkret vorgeworfen?
8: Angeklagt sind insgesamt 7 vollendete Brandstiftungen und eine versuchte, wobei die versuchte automatisch eine vollendete Sachbeschädigung ist. So hat es mir der Gerichtssprecher Carsten Kolbig erklärt. Auf die Spur des damals 19-Jährigen war die Polizei wegen DNA gekommen, die in einem Auto gefunden wurde, an einem Streichholz, das praktischerweise nicht abgebrannt war. Besonders brisant, der Mann war damals Feuerwehrmann in Lettin, wurde angesichts des Verdachts aber beurlaubt. Einen Termin für die Gerichtsverhandlung gibt es noch nicht. Abhängig davon, ob er nach Jugend- oder Erwachsenenstrafrecht verurteilt wird, drohen ihm bis zu 10 Jahre Haft.
7: Wer ab heute auf den Straßen in Sachsen-Anhalt unterwegs ist, wird merken, dass Ferienzeit ist. Es sind deutlich weniger Autos da, aber dafür mehr Baustellen. So wird zum Beispiel im Norden die vielbefahrene Bundesstraße 189 ab Mose bis zur A14 bei Wolmirstedt voll gesperrt. Im Saalekreis gibt es Bauarbeiten auf der B91 zwischen Leuna und der Grenze zum Burgenlandkreis. Ja, und in Magdeburg und Halle gilt bei Bus und Straßenbahn der Ferienfahrplan. Weniger Fahrzeuge und auch da gibt es mehr Baustellen. Ja, heute ist der erste Sommerferientag in Sachsen-Anhalt. Viele werden wohl erst einmal ausschlafen. Wir haben Schülerinnen und Schüler aus Zerbst mal gefragt, was sie in den Ferien so vorhaben.
9: Wir werden bestimmt so mal ein Wochenende im Harz oder so sein.
10: Also ich besuche ja meine Familie so in Berlin und so. Ein paar Freunde sind ja auch noch in Zerbst hier. Und dann werde ich halt mit denen halt so mich treffen. So.
11: Ich werde halt ein bisschen Fußball spielen und trainieren für die neue Saison. Urlaub, ja. Nach Müritz bei Mecklenburg-Vorpommern.
12: Also ich werde nach Österreich mit meiner Mutter fahren. Mit meiner Familie werde ich nach Kroatien fahren. Und mit meiner besten Freundin werde ich dann alleine nach Polen fahren.
7: Das klingt nach einem Plan. Also, egal was ihr vorhabt, viel Spaß dabei. Und das waren die Nachrichten mit Michael Rosebruck.
5: Und welches entschuldige bitte, Micha. Und welches Wetter wir dabei haben, das gucken wir uns mal ausführlich hier um 20 nach 10 an. Micha, danke fürs Update. Wir möchten, dass Sie gut ankommen. Hier ist der MDR Sachsen-Anhalt Verkehrsservice um 3 nach 10. Uns liegen keine Verkehrsmeldungen vor. Dafür sind wir direkt bei den Blitzern. Auf der A9 Richtung Berlin zwischen Halle und Bitterfeld-Wolfen. Blitzer auf der A14 Richtung Kalbe zwischen Richtung Dresden zwischen Schönebeck und Kalbe steht der Blitzer. Auf der B2 in Drossdorf Richtung Gera. B91 zwischen Weißenfels und dem Abzweig Zorbau. Schau nach Halle. Achtung, B100 zwischen Abfahrt Europaschaussee und Ortseingang steht einer. Auf der B107 aufgebaut zwischen Bad Düben und Schwemmsaal. Nochmal Halle, Paracelsusstraße zwischen Dessauer Platz.

0: und Wasserturm. Außerdem auf dem Magdeburger Ring Richtung A2 Höhe am Pfahlberg. Und in Rattmannsdorf Richtung Hohenweiden steht auch ein Blitzer. Wenn Sie noch was entdecken, vielleicht einen Stau, Verkehrsbehinderungen oder weitere Blitzer, rufen Sie uns gerne an. Sie erreichen uns immer kostenfrei hier bei MDR Sachsen-Anhalt 0800 94 6 94 6 und die 1. Gute Fahrt! Also die erste Ferienwoche ist hitzefrei. Also frei von Hitze. Heute bis 24 Grad und Wolken, morgen bis 27 und Mischmasch. Sonne gibt's höchstens mal zwischendurch.
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0: Aber Sommer ist ja vor allem was fürs innere Auge. Achtung! Sag ich doch!

0: Küsschen. Hier ist MDR Sachsen-Anhalt. Heute mit einem dicken Schmatzer, vielleicht mitten ins Gesicht. Heute ist der offizielle Tag des Kusses. Sagen Sie mal, küssen Sie sich eigentlich noch richtig? Also Sie und Ihr Schatz? Oder sind es mittlerweile mehr so flüchtige Luftküsse oder so im Vorbeigehen? Weil Küssen sorgt für Nähe. Und zwar nicht nur körperlich, sondern auch emotional. Ein Kuss kann ganz viel wieder gut machen, sagt auch Psychologin Beate Ditzen von der Uni Heidelberg.
1: Dann kommt beim Küssen noch dazu, dass wir auch mit Flüssigkeiten des anderen in Kontakt kommen, was wir beim sonstigen Hautkontakt ja nicht kommen. Und über diese Flüssigkeiten werden ja dann auch Botenstoffe, aber auch potenziell Erreger übertragen. Das heißt, diese Grenze zwischen Individuen, die wird beim Küssen maximal aufgelöst. Küssen ist schon ein sehr intensiver Akt der zwischenmenschlichen Verbindung.
0: Ja, und vor allem macht es einfach Spaß. Knutschen macht Spaß. Ein romantischer Kuss ist mehr als einfach nur Lippen aufeinander zu pressen. Er verbindet uns emotional und auch mikrobiologisch, denn wir trainieren beim Küssen unser ganzes Immunsystem. Eben, weil wir mit dem Partner in Kontakt kommen. Spucke und so. Und Küssen kann Schmerzen senken, macht glücklich und.
1: Der Mundbereich ist möglicherweise deshalb die ideale Kusszone, weil wir dort sehr viele hochsensitive Nerven haben. Wenn ich küsse, dann werden unmittelbar im Gehirn Neurotransmitter ausgeschüttet, die mich das Küssen als beglückend und belohnend erleben lassen.
0: Ach, nur Vorteile. Aber wichtig, auf die Lippen küssen. Die Wange ist lieb gemeint, aber wenn schon, denn schon. Auf die Wange hat immer Oma geküsst. Und trotzdem vorher bitte fragen, also bevor Sie jetzt losrennen und irgendwen knutschen. Schönen Tag des Kusses mit MDR Sachsen-Anhalt. Und vielleicht jetzt noch was zum drüber nachdenken. Die meisten Menschen neigen ihren Kopf beim Küssen nach rechts. Und Sie?

0: Schon verrückt, ne? Letzte Woche haben wir uns dieses Wetter gewünscht, jetzt haben wir das Wetter und schon haben wir irgendwie Stirnfalten. Hallo bei MDR Sachsen-Anhalt, die erste Sommerferienwoche hat begonnen und das Wetter sieht ein bisschen mehr nach Hallenbad aus als nach Badesee. Dann schauen wir doch mal drauf. Hallo ins MDR Wetterstudio, Ralf Alentscher.
1: Ja, einen schönen guten Morgen.
0: Hi, wie wird denn der Montag?
1: Na, der Montag wird jetzt leider doch relativ grau werden und es gibt ja auch schon recht viel Regen, den wir haben, so vom Harz bis hinein in die Altmark zum Elbhavelwinkel. Das Ganze zieht jetzt erstmal durch, aber auf der Rückseite gibt es dann Schauer. Das ist wirklich ein Tag, der sich auch aufgrund des Windes auch dann so ein bisschen herbstlich anfühlt. Aber keine Angst, es wird auf jeden Fall wieder freundlicher und ja, in den Badeseen haben wir ja Temperaturen so um die 25 Grad. Also da braucht man uns keine Sorgen zu machen, denn für die zweite Wochenhälfte, da wird es ja dann allmählich freundlicher und dann auch wieder wärmer mit Temperaturen bis 30 Grad.
0: So, jetzt habe ich einen Sommerferienausblick versprochen, Ralf. Wie stehen denn die Zeichen mal so generell für die nächsten 6 Wochen?
1: Naja, für die nächsten 6 Wochen können wir natürlich jetzt keine Vorhersage machen, aber diese recht hohen Temperaturen, die von Südwesten hier zu uns hereinkommen, diese warme Luft, die wird uns bis zum nächsten Wochenende auf jeden Fall schon mal erhalten bleiben. Das heißt, für die zweite Wochenhälfte und das Wochenende sind wir dann so bei Temperaturen um die 30, 31, vielleicht auch 32 Grad.
0: Na, ist doch super, dass wir darüber sprechen. Jo. Also, keine Sorge für Falten oder Sorgesfalten auf der Stirn. Sagt auch Ralf Alentscher aus dem MDR Wetterstudio. Danke für den Ausblick. Dir noch einen schönen Montag heute.
1: Ja, danke schön.
0: Ciao. Und wir machen uns einen schönen Montag mit China Easton bei MDR Sachsen an.

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2: Es ist 10.30 Uhr im Studio Michael Holzberger. Guten Tag. Für Millionen Bürgerinnen und Bürger geht es um die Frage, wofür gibt der Staat künftig Geld aus und wer muss dafür bezahlen? Die Bundesregierung will heute ihren Haushaltsentwurf für 2027 beschließen. Finanzminister Klingbeil plant Ausgaben in Höhe von 555 Milliarden Euro. Besonders viel Geld ist für die Verteidigung geplant. Zudem soll eine Haushaltslücke von rund 34 Milliarden Euro unter anderem durch höhere Steuern auf Tabak und Alkohol sowie eine Abgabe auf Plastik geschlossen werden. Dieser Fall hat vergangenes Jahr die Menschen in Halle in Angst und Schrecken versetzt. In Heidenord, Döhler und Lettin brannten regelmäßig Autos. Ein heute 20-Jähriger aus Lettin wurde vor dem Jugendschöffengericht jetzt angeklagt. Frage an Marc Weirich, was wird ihm denn konkret vorgeworfen?
3: Angeklagt sind insgesamt 7 vollendete Brandstiftungen und eine versuchte, wobei die versuchte automatisch eine vollendete Sachbeschädigung ist. So hat es mir der Gerichtssprecher Carsten Kolbig erklärt. Auf die Spur des damals 19-Jährigen war die Polizei wegen DNA gekommen, die in einem Auto gefunden wurde, an einem Streichholz, das praktischerweise nicht abgebrannt war. Besonders brisant, der Mann war damals Feuerwehrmann in Lettin, wurde angesichts des Verdachts aber beurlaubt. Einen Termin für die Gerichtsverhandlung gibt es noch nicht. Abhängig davon, ob er nach Jugend- oder Erwachsenenstrafrecht verurteilt wird, drohen ihm bis zu 10 Jahre Haft.
2: Seit gut 4 Monaten ist der Landkreis Anhalt-Bitterfeld Träger des Zerbster Krankenhauses. Die Belegungszahlen würden zeigen, dass man seitdem viel Vertrauen der Patienten zurückgewonnen habe, hieß es auf Nachfrage. Grit Lichtblau berichtet.
4: Mehr als 80 Patienten sollten pro Tag in der Klinik behandelt werden, so die Zielsetzung des Landkreises für die Zerbster Katharina-Klinik. Im März seien es an einem Tag sogar mal 100 Patienten gewesen. Im Juni waren es durchschnittlich 73 pro Tag, heißt es in einer Mitteilung. Was das Personal betrifft, so habe man aufgestockt, unter anderem beim Pflegedienst, bei den Ärzten, aber auch beim Reinigungsservice. Zudem gäbe es seit Juni auch eine Klinikleitung. Perspektivisch soll vor allem der ambulante Bereich ausgebaut werden. Hier sei ein neues OP-Zentrum geplant.
2: Über 25.000 Menschen haben auf dem Flugplatz Ballenstedt das Rockharz-Festival gefeiert. Bei so vielen Besucherinnen und Besuchern blieben Rettungseinsätze nicht aus. Die Leitstelle sprach davon, dass von Dienstag bis Sonntag 55 Menschen ins Krankenhaus gebracht werden mussten, unter anderem wegen Herz-Kreislauf-Problemen oder nach Stürzen auf dem Gelände. Die Bilanz bewegt sich damit auf dem Niveau der vergangenen Jahre. Beim Rockharz-Festival waren in diesem Jahr mehr als 50 Bands aufgetreten. Und mit Beginn der neuen Woche müssen sich Autofahrer auf neue Einschränkungen in der Altmark einstellen. So wird etwa die B190 zwischen Ahrensee und Lepin saniert und die B248 zwischen Ahlum und Rohrberg. Die Bauarbeiten laufen teilweise unter Vollsperrung. Sie sollen zum Ende der Sommerferien abgeschlossen sein. Und wie es aktuell auf den Straßen aussieht, das sagt Ihnen jetzt Julian.
5: Guter Plan, danke Michael. Wir möchten, dass Sie gut ankommen. Hier ist der MDR Sachsen-Anhalt Verkehrsservice um 10.33 Uhr. Ohne Meldung auf den Straßen, Sie kommen also spitze durch. Achtung allerdings mit dem Bleifuß. Auf der A9 Richtung Berlin wird geblitzt zwischen Halle und Bitterfeld-Wolfen. Auf der A14 Richtung Dresden zwischen Schönebeck und Kalbe. Dann Blitze auf der B2 in Drossdorf Richtung Gera. Und auf der B79 am Ortsausgang Artenstedt Richtung Wolfenbüttel, der ist neu. Danke fürs Bescheid sagen. B91 Blitzer zwischen Weißenfels und dem Abzweig Zorbau. Dann in Halle auf der B100 zwischen Abfahrt Europa, Chaussee und Ortseingang. Nochmal Halle, Paracelsusstraße zwischen Dessauer Platz und Wasserturm und auch in Halle in der Liebenauer Straße in beiden Richtungen Blitzer. Hallo Magdeburg, auf dem Ring Richtung A2 Höhe am Pfahlberg haben sie aufgebaut. Dann in Radmannsdorf Richtung Hohenweiden und neuer Blitzer in Sangerhausen in der Kieselhäuser Straße stadtauswärts. Haben Sie noch was entdeckt? Stausblitzer, Verkehrsbehinderung? Wir sind Ihre richtige Adresse. Sagen Sie uns Bescheid und wir wissen, was wir damit zu tun haben, nämlich das ganze Land warnen. Sie erreichen uns kostenfrei 0800 94 6 94 6 und die 1. Dankeschön fürs Nummer speichern und durchrufen, wenn was ist. Haben Sie eine gute Fahrt. Ja, der Himmel ist heute ein bisschen grau, Sonne gibt es nur selten, dafür häufiger mal ein Schauer, heute bis 24 Grad höchstens. Morgen bis 27 gibt mehr Sonne und ab Mittwoch wird es dann langsam wieder wärmer, also keine Sorge, hier fällt überhaupt gar nichts ins Wasser.
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0: 1980, Kool & The Gang, Celebration. Wieso lieben wir Musik so? Naja, weil sie Momente besser macht. So wie jetzt hier bei MDR Sachsen-Anhalt. Hallo am Montag. Und in den Texten steckt ja oft auch ganz viel drin. Die Wahrheit über das Leben zum Beispiel oder die Wahrheit über die Liebe. Klingt nach ziemlich schweren Themen, die werden aber fluffig leicht verpackt. Dann gibt es eine gute Melodie und wir sitzen da und schwingen den Kopf. Das Schönste ist, anders als bei einem Buch, mit dem man sich ewig aufhält, steckt das alles in einem Song und ist nach ein paar Minuten schon wieder vorbei. Nehmen wir einen Rosengarten als Symbol für die Beziehung. So hat's Lynn Anderson gemacht. Ein Fall für unseren Mann mit den richtig guten Ohren.
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2: Einer Country-Göttin widerspricht man nicht. 1970 will Lynn Anderson ein Lied vom Songschreiber Joe South covern. 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Er meint, es sei eigentlich für einen Mann geschrieben, Lynn aber lässt sich nicht beirren und kommt so zu ihrem größten Hit. 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

Hi bei MDR Sachsen-Anhalt. Als es letzte Woche und davor immer so heiß war, haben wir doch hier im Radio immer die Trinkpause gemacht, ne? Mit so schönem Platschen, ins Wasser springen und alle trinken mal einen Schluck, einfach weil draußen 40 Grad und Co. Jetzt machen wir es mal andersrum, jetzt wärmen wir uns ein bisschen auf. Hallo an den Strand. Wir schenken uns ein kühles Getränk ein, blinzeln in die Sonne und hören dazu die Hits unseres Lebens. Mike Oldfield und Maggie Reilly bei MDR Sachsen-Anhalt.

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0: verrate Ihnen ein kleines Geheimnis. Lars Wohlfahrt ist noch nebenan und hat gerade mitgesungen.
1: Ja!
0: So, da ist er. Plötzlich steht er im Studio. Die Rainbow ist bei MDR Sachsen-Anhalt. Gleich nach 11 dann mehr Lieblingsmusik für den Start in die neue Woche mit Ute Freudenberg, Foreigner und Cliff Richard haben wir auch dabei. Und Lars Wohlfahrt singt schon wieder. Ach du Jemine. 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
4: Mit Lukas Mauri, guten Tag. Mehr Geld für Panzer, Brücken und Bahnstrecken, etwas weniger für Elterngeld, Wohngeld und das Klima. Heute bringt die Bundesregierung den Haushalt für nächstes Jahr auf den Weg. Insgesamt will der Bund rund 555 Milliarden Euro ausgeben. Besonders stark wächst der Verteidigungsetat. Dafür fließt fast jeder fünfte Euro. Um das finanziell zu stemmen, muss der Staat neue Schulden aufnehmen. Finanzminister Klingbeil begründet das auch mit der Sicherheitslage. Putin helfe keine schwarze Null, sagte er im Ersten. Noch genau zwei Monate, dann wird in Sachsen-Anhalt ein neuer Landtag gewählt. Doch welches Thema ist für Sie das Wichtigste? Das wollte unser Meinungsbarometer MDR Fragt genau wissen. Als drängendstes Problem haben die Befragten mit 70% das Thema Bildung angegeben. Dicht dahinter folgen das Gesundheitswesen und die Wirtschaft. Bei der letzten Landtagswahl war noch die Zuwanderung das wichtigste Thema. Jetzt landete die nur noch auf Platz 7. In Sachsen-Anhalt sind laut Landesregierung im vergangenen Jahr so viele Autos in Brand gesteckt worden wie wohl noch nie. In Halle haben die Ermittler nun aber zumindest in einem Fall genügend Material zusammen. Ein 19-Jähriger aus Lettin kommt vor Gericht. Marc Weirich aus unserem Regionalstudio in Halle, was wird dem jungen Mann denn konkret vorgeworfen?
5: Angeklagt sind insgesamt 7 vollendete Brandstiftungen und eine versuchte, wobei die versuchte automatisch eine vollendete Sachbeschädigung ist. So hat es mir der Gerichtssprecher Carsten Kolbig erklärt. Auf die Spur des damals 19-Jährigen war die Polizei wegen DNA gekommen, die in einem Auto gefunden wurde, an einem Streichholz, das praktischerweise nicht abgebrannt war. Besonders brisant, der Mann war damals Feuerwehrmann in Lettin, wurde angesichts des Verdachts aber beurlaubt. Einen Termin für die Gerichtsverhandlung gibt es noch nicht. Abhängig davon, ob er nach Jugend- oder Erwachsenenstrafrecht verurteilt wird, drohen ihm bis zu 10 Jahre Haft.
4: Wer zu Hause mit Gas heizt, muss früher oder später womöglich umplanen. Eine Studie des Fraunhofer-Instituts kommt zu dem Ergebnis, dass die Gaspreise in den kommenden 20 Jahren so stark steigen dürften, dass sich der Betrieb des Gasnetzes nicht mehr lohnt. Bis spätestens 2045 sei die Stilllegung wahrscheinlich. Ein Großteil der Haushalte dürfte bis dahin auf Wärmepumpen oder Wärmenetze umgestiegen sein, heißt es. Alice Cooper, fast 80 Jahre alt, war einer der Top-Acts beim Rockharz vergangene Woche. Über 25.000 Menschen waren beim Festival in Ballenstedt dabei. Inzwischen gibt's auch die Bilanz von den Einsatzkräften und die sieht insgesamt gut aus. Laut Rettungsleitstelle mussten von Dienstag bis Sonntag 55 Menschen ins Krankenhaus gebracht werden, unter anderem wegen Herz-Kreislauf-Problemen oder nach Stürzen. Die Bilanz bewegt sich damit auf dem Niveau der vergangenen Jahre. Und das waren die Nachrichten. Weiter geht's mit dir, Julian.
0: Rock on. Dankeschön, Lukas. Wir möchten, dass Sie gut ankommen. Hier ist der MDR Sachsen-Anhalt Verkehrsservice, 11:03 Uhr. Hallo auf die A9 Richtung Berlin zwischen Kleinmarzehnse und Niemeck. 5 Kilometer stockender Verkehr an einer Baustelle. Dort eine Viertelstunde mehr. So schnell geht's, sind schon bei den Blitzern. Auf der A9 Richtung Berlin stehen sie zwischen Halle und Bitterfeld-Wolfen. Auf der A14 Richtung Dresden zwischen Schönebeck und Kalbe. Nochmal A14 Richtung Dresden zwischen Leipzig-Ost und Kleinpösner. Auf der B2 in Drossdorf Richtung Gera steht die Blitzkiste. Auf der B79 ebenfalls am Ortsausgang Artenstedt Richtung Wolfenbüttel. Auf der B91 zwischen Weißenfels und dem Abzweig Zorbau. Dann in Halle auf der B100 zwischen Abfahrt Europachaussee und Ortseingang. In Halle in der Paracelsusstraße zwischen Dessauer Platz und Wasserturm. Und nochmal in der Liebenauer Straße in beiden Richtungen. Auf dem Magdeburger Ring stehen sie Richtung A2, Höhe am Pfahlberg. Fuß vom Gas in Radmannsdorf, wenn Sie Richtung Hohenweiden wollen. Und auch in Sangerhausen ein Blitzer in der Kieselhäuser Straße stadtauswärts. Wenn Sie noch was entdecken, Staus, Blitzer, Verkehrsbehinderungen, unsere Ohren sind immer offen. Am Telefon 0800 94 6 94 6 und die 1 ist und bleibt kostenfrei. Dankeschön. Also der Sommer lässt uns in der ersten Wochenhälfte ein bisschen in Ruhe. Sonnenbrand kühlen, auch die Blumen freuen sich über Regenschauer. Temperaturen liegen so in den 20ern. Ab Mittwoch

0: wird es aber wärmer, am Wochenende wieder 30 Grad.
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0: In 7 Minuten geht's hier nochmal um den alten Dessauer. Da überlegen Sie mal, wer gemeint sein könnte.

0: Da kannst du auch blind auswählen aus allen Foreigner-Songs. Alle super. Waiting for a Girl Like You bei MDR Sachsen-Anhalt. Jeden Sonntag gibt's hier im Radio eine Geschichte, die Sachsen-Anhalt geprägt hat. Mal ist es richtig lange her, mal aus der jüngeren Zeit. Und immer am Montag hören wir uns diese Geschichte nochmal an. In diesem Fall geht's Wahrheit zurück. 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
0: Langes, welliges Haar. Schnauzbart und Uniform. So schaut er uns von den meisten Gemälden an. Fürst Leopold I. von Anhalt-Dessau, besser bekannt als Alter Dessauer. Am 3. Juli vor 350 Jahren ist er geboren worden, und zwar in Dessau. Klar, sonst würde der Name ja keinen Sinn machen. Ein runder Geburtstag also und damit eine absolute Geschichte aus Sachsen-Anhalt, erzählt von Grit Lichtblau.
2: Der Dessauer Marsch, wohl einer der bekanntesten Militärmärsche und das absolute Lieblingsstück von Leopold I. von Anhalt-Dessau. Der erblickt im Sommer 1676 das Licht der Welt. Nach 8 Mädchen ist er der lang ersehnte Thronfolger.
3: Man hat sich sehr über ihn gefreut und das merkt man aber vielleicht seiner Erziehung oder auch seinem Wesen dann später noch an. Also er hat wenig Kompromisse gemacht, er war sehr selbstbewusst, machtbewusst auch.
4: Und ist auch sehr emotional und leidenschaftlich. Also wenn er etwas festhält und das für richtig erachtet hat, dann ließ er sich sehr schwer davon abbringen.
2: Erzählen Jana Kittelmann und Liane Jansen von der Kulturstiftung Dessau-Wörlitz. Leopold wächst im Dessauer Stadtschloss auf, wird schon früh auf eine militärische Laufbahn vorbereitet. Und er pfeift auf Konventionen. Mit 22 Jahren heiratet er seine Jugendliebe.
3: Er hat die Frau geheiratet, die er haben wollte und die er auch geliebt hat. Das ist zu der Zeit ja nicht unbedingt üblich. Also gerade in Adelskreisen sind Ehen ja sehr häufig arrangiert. Er heiratet aber Anneliese Föse, eine Bürgerstochter, Apothekerstochter aus Dessau, die er wohl schon seit seiner frühesten Kindheit hier kennt. Er hatte 10 Kinder mit ihr und es muss eigentlich eine sehr glückliche Ehe gewesen sein.
2: Leopold ist meist nur in den Wintermonaten in seinem anhaltischen Fürstenreich. Oft sind die Schlachtfelder sein Zuhause.
3: Er ist jemand, der auch mit seinen Soldaten im Feldlager gemeinsam kampiert.

0: Fast jedes Jahr nimmt er an Schlachten teil, in Flandern, in Österreich, in Sachsen. Also er ist da Zeit seines Lebens aktiver Militär.
1: Der auch Neuerungen einführt, so unter anderem den eisernen Ladestock, erzählt Jana Kittelmann.
0: Also der hatte den Vorteil, hölzerne Ladestücke, mit denen man das Gewehr geladen hat, die brachen sehr häufig ab und dann konnten die Soldaten nicht mehr kämpfen, weil sie nicht mehr nachladen konnten. Aber mit dem eisernen Ladestock passierte das nicht und den hat er eben in der preußischen Armee eingeführt, wie unter anderem auch den Gleichschritt, ja, den Drill, auch die Zucht und Ordnung. Ja, also das, was wir heute so mit Preußen verbinden, das kommt eigentlich aus Anhalt-Dessau.
1: Schon zu Lebzeiten wird der anhaltische Fürst oft als alter Dessauer bezeichnet, auch um ihn von seinen militärisch ebenfalls erfolgreichen Söhnen zu unterscheiden. Viele Anekdoten ranken sich um den alten Dessauer. So soll er mit seinem Pferd auf dem Dessauer Marktplatz die Töpfe der Marktfrauen zertrampelt haben.
0: Und die seien dann ziemlich sauer geworden und Leopold lädt sie dann ein in sein Schloss und da bezahlt er ihnen die ganzen Töpfe. Und das erinnert natürlich ganz stark an das Märchen von König Drosselbart. Es ist, glaube ich, nicht gesichert, ob die Brüder Grimm das hier hatten, aber es ist nicht unwahrscheinlich. Sie sammeln die Märchen ja im Volksmund und insofern kann das durchaus eine Überlieferung sein, die hier aus Dessau stammt.
1: Mit 71 Jahren stirbt der alte Dessauer in seiner Heimatstadt. Als lebensgroße Bronzefigur steht er heute neben der Marienkirche im Herzen von Dessau. Im Schloss Mosigkau hängen zudem mehrere Gemälde von ihm.
2: Dankeschön, Grit Lichtbauer, für die Geschichte. Am Donnerstag lädt die Kulturstiftung Dessau-Wörlitz zu einer Führung in das Schloss Mosigkau ein. Und dabei steht der alte Dessauer im Mittelpunkt. Los geht's am Donnerstag um 17 Uhr.
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hier eine Warnmeldung von der Autobahn A38 Richtung Göttingen zwischen Leipzig Südwest und Lützen. Aktuell stockender Verkehr nach einem Unfall. A38 Richtung Göttingen zwischen Leipzig Südwest und Lützen. Achtung, stockender Verkehr nach einem Unfall.

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1: Es ist 11.30 Uhr im Studio Michael Holzberger. Guten Tag. Für Millionen Bürgerinnen und Bürger geht es um die Frage, wofür gibt der Staat künftig

0: Geld aus und wer muss dafür bezahlen? Die Bundesregierung will nämlich heute ihren Haushaltsentwurf für 2027 beschließen. Finanzminister Klingbeil plant Ausgaben in Höhe von 555 Milliarden Euro. Besonders viel Geld ist für den Bereich Verteidigung geplant. Fast jeder fünfte Euro aus dem Bundeshaushalt soll dafür ausgegeben werden. Zudem soll eine größere Haushaltslücke unter anderem durch höhere Steuern auf Tabak und Alkohol sowie eine Abgabe auf Plastik geschlossen werden. Halle und Leipzig werden beim Wohnen immer teurer, davon profitieren offenbar auch einige Kommunen im Saalekreis. Frage an Tobias Schwarz, welche sind es denn?
1: Ja, also besonders Kabelsketal meldet seit einigen Jahren mehr Zu- als Wegzüge. Fast jeder zweite Neubürger kam dort im ersten Halbjahr dieses Jahres aus Halle oder Leipzig, erklärt CDU-Bürgermeister Martin Senkbeil. Als Gründe nennt er die gute Verkehrsanbindung und günstigere Grundstücke. Auch Bad Dürrenberg verzeichnet steigende Einwohnerzahlen. Denn laut der Stadt sind dort seit 2020 fast 900 Menschen aus Sachsen zugezogen, die meisten aus dem Raum Leipzig. Die Stadt rechnet auch in den kommenden Jahren mit einem weiteren Wachstum. Auch Merseburg meldet mehr Zuzüge als Wegzüge. Ein klarer Trend aus Halle oder Leipzig sei hier aber nicht erkennbar.
0: Im Osten Sachsen-Anhalts, im Kemberger Ortsteil Schlesen, wollen einige Anwohner eine neue XXL-Solaranlage nicht hinnehmen. Im Ort sollen die Module dafür aufgestellt werden. Und dagegen wurden bereits 1200 Unterschriften gesammelt. Eine Bürgerinitiative befürchtet, dass die Gegend auf einer mehr als 100 Hektar großen Fläche verschandelt wird. Heute nun soll der Stadtrat über die Änderung des Flächennutzungsplanes abstimmen. Dann könnte im Oktober ein Bebauungsplan aufgestellt werden. Wer in Salzwedel gelbe Säcke braucht, bekommt sie ab sofort nicht mehr im Bürgercenter. Die Stadt hat die Ausgabe eingestellt. Grund ist ein Streit mit dem zuständigen Recyclingunternehmen über die Zahl der gelieferten Säcke. Die Bürger haben darauf teils sehr wütend reagiert, sagt Stadtsprecher Andreas Köhler.
2: Ich habe selber erlebt, wie Mitarbeiterinnen der Hansestadt dort beschimpft wurden, beleidigt wurden. Und wenn das über einen langen Zeitraum passiert und sie einfach keine Möglichkeit haben, mit dem dafür zuständigen Unternehmen eine deutliche Verbesserung hervorzubringen, dann müssen sie eine Entscheidung treffen.
0: Sagt Salzwedels Stadtsprecher Köhler. Das zuständige Recyclingunternehmen antwortete MDR Sachsen-Anhalt, Beschwerden von Bürgern lägen nicht vor. Man bedauere aber die Entscheidung der Stadt und bemühe sich um eine Ersatzausgabestelle. Und Fußball-Zweitligist 1. FC Magdeburg hat einen weiteren Spieler für die neue Saison verpflichtet. Der 19-jährige Offensivspieler Do-Jung Yoon kommt vom englischen Erstligisten Brighton Hove Albion. Beide Clubs verständigten sich laut Mitteilung auf eine einjährige Leihe. Soweit die Meldungen und jetzt geht's weiter mit dir, Julian.
3: Das machen wir so. Dankeschön, Michel. Wir möchten, dass Sie gut ankommen. Hier ist der MDR Sachsen-Anhalt Verkehrsservice um 11.33 Uhr. Hallo auf die A9 Richtung Berlin zwischen Kleinmarzehns und Niemegk. Aktuell 5 Kilometer stockender Verkehr an der Baustelle. Ja, es nervt. Eine Viertelstunde mehr gerade. A38 noch Richtung Göttingen zwischen Leipzig Südwest und Lützen stockt es weiter nach einem Unfall. Es wird geblitzt auf der A9 Richtung Berlin zwischen Halle und Bitterfeld-Wolfen. Außerdem auf der A14 Blitzer Richtung Dresden zwischen Schönebeck und Kalbe. Nochmal A14, danke fürs Bescheid sagen. Weiter Richtung Dresden zwischen Leipzig-Ost und Kleinpösner. Dann ein Blitzer auf der B2 in Drossdorf Richtung Gera. Auf der B79 Ortsausgang Artenstedt Richtung Wolfenbüttel. Auf der B91 zwischen Weißenfels und dem Abzweig Zorbau. Blitz auf der B100 in Halle zwischen Abfahrt Europachaussee und Ortseingang. In Halle Paracelsusstraße zwischen Dessauer Platz und Wasserturm. Nochmal Halle in der Liebenauer Straße in beiden Richtungen. Dann Blitze auf dem Magdeburger Ring Richtung A2 Höhe am Pfahlberg und in Sangerhausen der Blitze in der Kieselhäuser Straße stadtauswärts. Und wenn Sie noch was entdecken, Staus oder Blitzer, dann legen Sie doch noch einen drauf. Wir machen die Liste einfach länger, das ist gar kein Problem. Rufen Sie durch, immer kostenfrei hier bei MDR Sachsen-Anhalt 0800 94 6 94 6 und die 1. Danke! Also der erste Ferienmontag bleibt grau, heute bis 24 Grad, kann regnen, Sonne wirklich nur ganz selten und wenn überhaupt dann Richtung Harz. Morgen gibt's aber mehr davon und ab Mittwoch wird's auch langsam wieder wärmer. Freibadwetter dann wieder am Wochenende.
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0: Mit Döff durch den Montag. Hallo bei MDR Sachsen-Anhalt. Hier eine Warnmeldung für die A9 Richtung München zwischen Belitz und Brück. Achtung, dort liegt ein Brett auf der rechten Fahrspur. Auf der A9 Richtung München zwischen Belitz und Brück ein Brett auf der rechten Spur. 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
0: Marie Stiller ist heute Morgen in den Ring gestiegen. Also dieser Ferienmontag ist schlagkräftig losgegangen in der Boxgarage Westerhausen im Harz bei Trainer Glenn Herrmann. Boxen hat im Harz richtig viele Fans und die wollen jetzt nicht nur unbedingt auf den Sandsack hauen. Boxen ist für sie viel mehr.
2: Die Boxgarage hier in Westerhausen ist erstmal spektakulär, wenn man hier drinnen steht. Es ist wirklich eine Garage und zwar eine aus deiner Familie, Glenn, richtig?
3: Ja, genau. Also meine Oma hat mir das alles hinterlassen. Das ist ein Familienbesitz quasi. Und wenn sie nicht gewesen wäre, dann hätte man hier alles gar nicht so aufbauen können, wie wir es gemacht haben.
2: Ich würde schätzen, das sind so 25, 30 Quadratmeter vielleicht?
3: Ja, sind ein bisschen mehr. Mit dem Vorderbau hier sind wir, glaube ich, bei 42.
2: Nur ein Zimmerwohnung quasi von der Größe
3: quasi,
2: her.
3: Quasi. Und ich denke, da haben wir wirklich auch komplette Ingenieursarbeit geleistet, dass wir hier alles reinbekommen haben, was auch ein normales Boxgym irgendwo mitbringt. Wir haben einen Boxring, wo wahrscheinlich keiner dran geglaubt hätte. Ja, und wir haben hier Boxsäcke, wir haben hier eine schöne glatte Trainingsfläche, was ein Boxtraining so beinhalten könnte.
2: Aber jetzt sag mal, ihr macht ja hier Training wirklich für alle Altersklassen. Also Boxen in Westerhausen ist für alle und für jeden.
3: Genau. Generationsübergreifend. Das ist das Wort, mit dem wir uns eigentlich schmücken und mit dem wir uns gerne präsentieren. Unser ältestes Mitglied ist jetzt 72 Jahre alt. Da gibt es auch jemanden, der auch hier regelmäßig noch ist. Der ist noch ein bisschen jünger. Aber ich denke, wir haben hier wirklich von klein, dass die fangen bei 5, 6 Jahre an bis so weit oben. Wir haben parallel noch einen Seniorentreff. Und ich denke, da sind wir wirklich sehr, sehr froh drauf und sehr stolz drauf, dass man das überhaupt behaupten kann, dass ein Boxclub auch so, so groß gesteckt ist. Ne?
2: Gerade Boxen, da haben ja viele wahrscheinlich auch Vorurteile im Kopf, ne? Da wird einfach nur draufgeballert, da geht's um Gewalt. Aber bei euch ist es ganz anders. Ihr habt eine ganz andere Philosophie hier.
3: Also ich möchte, dass die Sportler, die hierher kommen, mit dem Kopf boxen und nicht mit dem, was sie wahllos irgendwo in den Pfoten haben. Boxen ist in erster Linie kein Gewaltsport, sondern einer, der genauso wie wie ein Schachspiel ist auf körperlicher Ebene. Wir wollen ja anständige Leute, die sich nach Regeln orientieren, die hier Werte vermitteln, auch Werte als Vorbild weitergeben für die kleineren vor allen Dingen. Und ich denke, das ist das, was unsere Gemeinschaft hier abrundet. Wir brennen dafür und das kann man auch nur machen, wenn man da mit Herz und mit Leidenschaft dahinter ist, weil sonst ist das zeitlich gar nicht abstimmbar.
0: Und das hätte man doch niemals erfahren, wenn man nicht zufällig jemanden kennt, der da in Westerhausen boxt. Außer Sie hören MDR Sachsen-Anhalt. Für unsere Morgenreporterin Marie Stiller ging die neue Woche heute früh im Boxring los. Eben in der Boxgarage Westerhausen im Harz. Mit dem Kopfboxen statt mit den Fäusten. Stark. Und morgen früh sind wir auch wieder irgendwo im Land unterwegs und sind dabei, wenn Sachsen-Anhalt wach wird. Immer ab 5 im schönsten Morgen, nur bei uns, bei MDR Sachsen-Anhalt.

0: Hallöchen, das war ja schon der erste Vormittag der neuen Woche. Hier ist MDR Sachsen-Anhalt. Ich übergebe sie in die sehr weichen Hände von Christoph Schneider. Mensch, aber manikürt.
1: Manche Dinge will ich auch an mir selbst überhaupt nicht wissen. Du, aber es wird geknutscht. Also es geht in die richtige Richtung.
0: Da sind wir doch beim Thema. Gleich ab 12. Es geht also heute auch um den Tag des Kusses.
1: Der internationale Tag des Kusses. Also für mich ist Küssen hat immer was mit Mund zu tun. Ja. Es gibt Länder, da hat der Mund überhaupt beim Küssen nichts zu melden. Und vielleicht, weiß nicht, wo sie im Sommer hinfahren, nicht, dass sie da irgendwie auf die Nase fallen. Wenn sie da knutschen wollen, da wird anders geküsst.
0: Worüber ich vorhin beim Tag des Kusses nachgedacht habe, ich habe gelesen, dass die meisten Menschen auf der Welt ihren Kopf nach rechts neigen beim Knutschen. Und du, Christoph?
1: Ach du meine Güte. Aber ist doch bei jeder Begrüßung ein Problem. Gehe ich von links ran oder gehe ich von rechts ran? Wo drehe ich mich denn hin? Oder Augen auf oder Augen zu? Das ist auch das Nächste.
0: Oh, Fragen über Fragen.
1: Will ich sehen, wen ich küsse?
0: Das ist die eigentliche Frage. Auf jeden Fall klingt es nach einem super Plan für den Montagnachmittag. Gleich ab 12 MDR Sachsen-Anhalt. Es wird geknutscht. Ich wünsche noch einen schönen Tag. Ich bin Julian Mengler. Küsschen, bis morgen.

0: nach dem ausführlichen Nachrichtenüberblick hier.
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0: Den Überblick zum Mittag hat jetzt für uns Christoph Djedo. Hallo Christoph.
9: Hallo Christoph.
0: Es sind noch genau 6 Stunden plus 2 Monate, dann schließen die Wahllokale.
9: Ja, und weil dann noch die 2 Monate sind, muss niemand jetzt hektisch werden, um seine Stimme noch abzugeben. Gedanken dazu macht sich vor der Landtagswahl aber der eine oder andere. Das zeigt eine Befragung von MDR Fragt, über die wir gleich unter anderem sprechen werden. Unter anderem heißt, davor kommt noch was

0: anderes. Mehr Geld für Panzer, Brücken und Bahnstrecken. Etwas weniger für Elterngeld, Wohngeld und das Klima. Die Bundesregierung bringt heute Nachmittag den Haushalt für 2027 auf den Weg. Frage an Jakob Mayer im ARD-Hauptstadtstudio. Welche Zahlen wird denn Finanzminister Lars Klingbeil dem Kabinett präsentieren?
1: Es sind gewaltige Summen, die der Bundesfinanzminister da am frühen Nachmittag im Bundeskabinett präsentieren wird. 555,4 Milliarden Euro. Das sind die Ausgaben im Haushaltsentwurf von Lars Klingbeil. Und er will neue Schulden machen von gut 200 Milliarden. Da sind dann enthalten die Neuverschuldung im Kernhaushalt, das sind rund 119 Milliarden. Und das umfasst auch die Kredite für die Sondervermögen für Infrastruktur und Verteidigung. Der Minister hat die Schulden teilweise mit der Aufrüstung der Bundeswehr als Folge des russischen Angriffskriegs in der Ukraine begründet. Er hat gestern im ARD-Sommerinterview gesagt, man könne sich gegenüber Putin nicht mit der schwarzen Null verteidigen. Also im Klartext, man muss mehr Geld ausgeben, um die äußere Sicherheit Deutschlands zu gewährleisten. Für diesen Haushalt mussten die Ministerien 1% einsparen. Das soll in den Folgejahren noch mehr werden, dann sollen es 3% sein. Außerdem kürzt die Bundesregierung Finanzhilfen und Steuervergünstigungen und mindert die Zuschüsse für die Sozialversicherungen. Und weil unter anderem wegen des Iran-Kriegs nicht so viel eingespart wurde wie geplant, greift die Bundesregierung die Rücklage an. Von den insgesamt 11 Milliarden Euro bleiben damit für die Folgejahre nur noch 4 Milliarden Reserve übrig. Dass man Rücklagen angeht, ist völlig normal, hat Klingbeil gestern im ARD-Sommerinterview betont. Um mehr Geld in die Kasse zu bekommen, werden die Steuern für Alkohol und Tabak erhöht und die Bundesregierung führt eine Plastiksteuer ein. Das Finanzministerium betont aber auch, Förderstopps sind nicht geplant und schon zugesagte Hilfen, zum Beispiel für den Umbau der Heizungsanlage, die sollen weiter fließen. Es kann sich auch noch einiges ändern, denn beschlossen wird der Haushalt erst nach den parlamentarischen Beratungen im November. Die Kritik der Opposition ist schon jetzt laut, die AfD kritisiert, dass die Bundesregierung nicht ans Sparen denkt. Die Grünen sagen, dass da Mittel zulasten des Klimaschutzes verschoben werden. Und die Linkspartei, der geht das mit den Rüstungsausgaben zu weit. Die fordert einen Deckel für Rüstungsausgaben.
0: Okay, was hat die Bundesregierung denn Stand jetzt mit dem vielen Geld vor?
1: Viel Geld aus dem Haushalt 2027 soll an die Bundeswehr fließen. Die Ausgaben für Verteidigung und Sicherheit, die steigen nochmal deutlich an. Der Verteidigungsetat im Kernhaushalt umfasst fast 110 Milliarden Euro. Das ist nochmal ein Drittel mehr als im laufenden Jahr. Der Bundesfinanzminister hat entsprechend im ARD-Sommerinterview betont, dass die Bundesregierung Schulden mache. Das habe eben damit zu tun, dass die Bundeswehr aufgerüstet und modernisiert werden soll und dass man da 20 Jahre lang eben zu wenig getan habe und das auch aufholen müsse. Außerdem plant die Bundesregierung mit den Ausgaben aus dem Sondervermögen Infrastruktur, marode Brücken, Straßen und Schienen zu sanieren. Insgesamt sind im Haushaltsentwurf fürs kommende Jahr Investitionen in Höhe von 117,5 Milliarden Euro eingeplant. Größter Einzelplan bleibt der Etat des Arbeitsministeriums, aus dem unter anderem die Grundsicherung bezahlt wird. Insgesamt hat sich die Bundesregierung, hat sich auch der Bundesfinanzminister viel vorgenommen fürs kommende Jahr. Und das alles bildet sich ja im Haushaltsentwurf ab. Also er will Lücken schließen, er will sparen, investieren, Wachstum ankurbeln und er will Deutschland nach außen sicherer machen. Und dafür nimmt er massiv neue Schulden auf,
0: sagt Jakob Mayer aus dem ARD-Hauptstadtstudio. In Sachsen-Anhalt sind im vergangenen Jahr so viele Autos in Brand gesteckt worden wie wohl noch nie. Das gibt die Landesregierung so an. Immerhin, in Halle haben die Ermittler nun in einem Fall wohl genügend Material zusammen, um einen 19-Jährigen aus Lettin vor Gericht zu bringen. Marc Weirich in Halle, was wird dem jungen Mann konkret vorgeworfen?
2: Angeklagt sind insgesamt 7 vollendete Brandstiftungen und eine versuchte, wobei die versuchte automatisch eine vollendete Sachbeschädigung ist, so hat es mir der Gerichtssprecher Carsten Kolbig erklärt. Auf die Spur des damals 19-Jährigen war die Polizei wegen DNA gekommen, die in einem Auto gefunden wurde, an einem Streichholz, das praktischerweise nicht abgebrannt war. Besonders brisant, der Mann war damals Feuerwehrmann in Lettin, wurde angesichts des Verdachts aber beurlaubt. Einen Termin für die Gerichtsverhandlung gibt es noch nicht. Abhängig davon, ob er nach Jugend- oder Erwachsenenstrafrecht verurteilt wird, drohen ihm bis zu 10 Jahre Haft.
0: Sagt Marc Weirich im Studio Halle. Dankeschön. Heute in genau 2 Monaten, also am 6. September, ist Landtagswahl in Sachsen-Anhalt. Bis dahin wird es noch viele Umfragen geben, oft natürlich mit der Sonntagsfrage. Also, was würden Sie denn wählen, wenn jetzt am Sonntag ein neuer Landtag gewählt würde? Schon heute können wir über eine andere Befragung sprechen. Wir haben nämlich schon jetzt die MDR-Frag-Teilnehmer im Land befragt und die Ergebnisse hat Levin Schwarzkopf. Levin, man kann sagen, das Interesse am Thema Landtagswahl, das ist groß bei den Befragten hier in Sachsen-Anhalt, oder?
3: Ja, tatsächlich haben selten so viele Menschen aus Sachsen-Anhalt mitgemacht wie bei dieser MDR-Fragt-Umfrage, nämlich knapp 6.800. Wir haben sie nach ihrem vorherrschenden Gefühl vor der Wahl gefragt. Wie immer, statistisch gewichtet, aber nicht repräsentativ. Und ein Drittel der Befragten ist tatsächlich in Sorge vor der Wahl. Anspannung, Unsicherheit und Angst, das empfindet jeweils rund jeder Zehnte. Manche blicken aber auch mit Hoffnung auf die Landtagswahl. Das ist rund ein Fünftel der Befragten.
0: Und was ist denn der Grund für die weit verbreitete Landtagswahlsorge, aber natürlich auch für die Hoffnung?
3: Da lohnt sich ein Blick in die Kommentare. Die Jessica aus der Altmark schreibt, sie sorgt sich wegen der hohen AfD-Umfragewerte um das gesellschaftliche Klima. Ich zitiere mal, ich befürchte, dass unser Bundesland dadurch weniger attraktiv wird. Zitat Ende. Ulrich aus Halle, der sieht das ganz anders. Er schreibt, Zitat, die Parteien, die in den vergangenen 20 Jahren an der Regierung beteiligt waren, hatten Gestaltungsmöglichkeiten. Zitat Ende. Mit der AfD verbindet er die Hoffnung auf einen Politikwechsel, eventuell auch in einer Minderheitsregierung.
0: Welche Themen brennen den Befragten am meisten auf den Nägeln?
3: Da landet die Bildungs- und die Schulpolitik auf dem ersten Platz, gefolgt von Gesundheit und dann Wirtschaft. All diese Themen finden rund zwei Drittel der Befragten wichtig.
0: Also in zwei Monaten ist Landtagswahl und wenn Sie uns Ihre Meinung sagen wollen zu diesem oder einem anderen Thema, dann melden Sie sich an unter mdrfragt.de. Vielen Dank erst einmal an Levin Schwarzkopf. Das war der Tag in Sachsen-Anhalt bis hierher. Christoph Jedo, danke fürs Zuhören. Ich bin 17 Uhr wieder da und übergebe nun an den anderen Christoph.
4: Jo, danke Christoph. Wir möchten, dass Sie gut ankommen. Hier ist der MDR Sachsen-Anhalt Verkehrsservice. A9 Richtung Berlin zwischen Kleinmarzehns und Niemegk. 5 Kilometer Stau an einer Baustelle, dauert 20 Minuten länger. A38 Richtung Göttingen zwischen Leipzig-Südwest und Lützen. 3 Kilometer stockender Verkehr nach einem Unfall. Und die Blitzer, die Sie entdeckt haben, stehen auf der A9 Richtung Berlin zwischen Halle und Bitterfeld-Wolfen, auf der A14 Richtung Dresden zwischen Schönebeck und Kalbe, auf der A14 Richtung Dresden zwischen Leipzig-Ost und Kleinpösner, auf der B2 stehen sie, und zwar in Drossdorf Richtung Gera, auf der B79 am Ortsausgang Artenstedt Richtung Wolfenbüttel, auf der B91 zwischen Weißenfels und dem Abzweig Zorbau, auf der B100 zwischen der Abfahrt Europachaussee und dem Ortseingang Halle, dann in Halle in der Paracelsusstraße zwischen Dessauer Platz und Wasserturm, in Halle in der Liebenauer Straße in beiden Richtungen, in Lohburg einer am Markt Richtung Lindau, dann in Magdeburg auf dem Magdeburger Ring Richtung A2 Höhe Pfahlberg und noch einer in Sangerhausen in der Küsselhäuser Straße stadtauswärts. Die Nummer für Ihre Ergänzung ist die kostenfreie 0800 94 6 94 6 und die 1. Und das Montagswetter? Ja, richtiges Montagswetter. Gardelegen 17 Grad, Zürbich 18 Grad, Bitterfeld 18 Grad, auf dem Brocken 14 Grad. Es ist stark bewölkt, es wird immer wieder regnen. Heute Nachmittag und am Abend im Süden dann auch mal gewittern. Heute Nacht immer noch Regen bei 17 bis 13 Grad. Morgen erstmal keine Änderungen. Eventuell morgen Nachmittag ein paar Auflockerungen von Westen her. Die Höchstwerte morgen 27 Grad.
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4: Einen guten Mittag wünsche ich.

0: ist auch so eine Stimme, die man immer wieder erkennen würde. Christopher Cross, Arthur Theme hier bei MDR Sachsen-Anhalt. Was treibt Christopher Cross so? Der war auf Tour, haben Sie ihn etwa verpasst? Der hat auch im Mai Konzerte in Deutschland gegeben. Jetzt ist die USA dran und darf sich an seiner Musik erfreuen. MDR Sachsen-Anhalt hier, wir haben es 12:15 durch. Es ist genau die richtige Zeit für Barry White.
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1: Wir möchten, dass Sie gut ankommen. Hier ist der MDR Sachsen-Anhalt Verkehrsservice. A9 Richtung Berlin zwischen Kleinmarzehns und Niemegk. 5 Kilometer Stau an einer Baustelle, dauert 20 Minuten länger. A38 Richtung Göttingen zwischen Leipzig Südwest und Lützen. 3 Kilometer stockend, ein Unfall ist schuld. Und noch eine Meldung aus Magdeburg. Die Dodendorfer Straße ist zwischen am Deichfeld und Gaußstraße nach einem

0: Unfall gesperrt. Blitzer haben sie entdeckt. Auf der A9 Richtung Berlin zwischen Halle und Bitterfeld-Wolfen. Auf der A14 Richtung Dresden zwischen Schönebeck und Kalbe. Und dann nochmal zwischen Leipzig-Ost und Kleinpösner. Auf der B2 in Drosdorf Richtung Gera. Auf der B79 am Ortsausgang Artenstedt Richtung Wolfenbüttel. Auf der B100 zwischen der Abfahrt Europachaussee und Ortseingang Halle. In Halle in der Paracelsusstraße zwischen Dessauer Platz und Wasserturm. Nochmal Halle, Liebenauer Straße. Hier blitzt es in beide Richtungen. In Lohbock am Markt Richtung Lindau und auf dem Magdeburger Ring Richtung A2 Höhe am Pfahlberg. Ach, und Sangerhausen, ich wollte euch doch nicht vergessen, hier steht ein Blitzer in der Küselhäuserstraße stadtauswärts. Die Nummer für Ergänzung haben Sie, ist die kostenfreie 0800 94 6 94 6 und die 1. Schauen wir noch kurz am Wetter vorbei. Bad Dürrenberg 19 Grad, Klötze 18 Grad, Wolfen 18 Grad. Sieht doch gerade nicht so aus, als ob es irgendwie noch wärmer werden würde heute. Es ist grau und es ist nass. Kann heute Abend im Süden auch mal gewittern. Heute Nacht leichter Regen bei 17 bis 13 Grad. Morgen so ähnlich. Viele Wolken in der Altmark, etwas Regen. Ab dem Nachmittag lockert es von Westen her auf. Dann sind auch bis 27 Grad möglich.
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0: Leckere Mittagspause, oder? Mit den Commodores und Nightshift hier bei MDR Sachsen-Anhalt. Wie heißt es so schön? Die Harten kommen in den Garten. Was mit den Härtesten? Die schreiben Filmgeschichte. Sylvester Stallone wird heute unglaubliche 80 Jahre alt. Der hat sich durchgeboxt als Rocky und das über 6 Jahrzehnte.
1: Wenn ich beim Läuten vom Schlussgong immer noch stehe, dann werde ich zum ersten Mal in meinem Leben wissen, dass ich nicht nur irgendein Penner, ein Niemand bin.
0: Ach, und diese ikonische Musik. Außer den Boxhandschuhen hat Sylvester Stallone aber auch Waffen um sich gehabt. Na klar, hat sich durchgekämpft im Vietnamkrieg als Rambo. Und damit hat er zwei extrem ikonische Rollen verkörpert, als Rocky und als Rambo. Was kann der eigentlich nicht? Naja, das haben uns Elsterglenz gelehrt. Der Rambo-Zambo kommt beim Kochen an seine Grenzen.
2: Mach Eier!
3: Keine Eier.
2: Aber wir essen Eier, Jan.
3: Kann ich nicht.
4: Hau ab, mache Eier.
0: Alles Gute zum 80. Sylvester Stallone.

Phil Collins hier bei MDR Sachsen-Anhalt. Kann sein, dass Phil Collins jetzt öfter mal in München zu sehen ist. Sein Sohnemann ist nämlich bei 1860 München immerhin zum Probetraining geladen. Mal gucken, was da raus wird. MDR Sachsen-Anhalt hier, wir haben es 3:15 durch. Wie wär's jetzt mit den Cats? Be My Day.

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0: Na, da scheint doch die Sonne wenigstens so ein bisschen aus dem Radio. Barry Manilow und Copacabana hier bei MDR Sachsen-Anhalt. Gleich. Hey! Creedence Clearwater Revival. Hey, tonight. Nach den Nachrichten hier.
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7: Mit Lukas Mauri. Guten Tag. Höhere Alkohol- und Tabaksteuern, aber wohl erstmals auch eine Steuer auf Plastik. Das könnte auf uns zukommen. Heute will die Bundesregierung nämlich ihre Finanzplanung für die nächsten Jahre festzurren. Die schwierige Aufgabe dabei, die wachsenden Ausgaben, zum Beispiel für Bundeswehr und Infrastruktur, gegenzufinanzieren. Die Einführung einer Plastiksteuer soll ab nächstem Jahr 1 Milliarde Euro bringen. Nochmal so viel eine höhere Alkohol- und Tabaksteuer. Gespart werden soll auch bei Finanzhilfen und Subventionen. Wichtigstes Mittel bleiben aber Schulden und Kredite. Dieses Thema bewegt Sachsen-Anhalt anscheinend. Selten haben so viele Menschen bei unserer MDR-Fragt-Umfrage mitgemacht. Wie fühlen Sie sich vor der Landtagswahl? Das wollten wir wissen. Und ein Drittel gab an, besorgt zu sein. Ein Fünftel sagte, man blicke mit Hoffnung auf die Wahl. Levin Schwarzkopf, was sind denn die Gründe für diese Gefühle?
8: Da lohnt sich ein Blick in die Kommentare. Die Jessica aus der Altmark schreibt, sie sorgt sich wegen der hohen AfD-Umfragewerte um das gesellschaftliche Klima. Ich zitiere mal, ich befürchte, dass unser Bundesland dadurch weniger attraktiv wird. Zitat Ende. Ulrich aus Halle, der sieht das ganz anders. Er schreibt, Zitat, die Parteien, die in den vergangenen 20 Jahren an der Regierung beteiligt waren, hatten Gestaltungsmöglichkeiten. Zitat Ende. Mit der AfD verbindet er die Hoffnung auf einen Politikwechsel, eventuell auch in einer Minderheitsregierung.
7: Wenn Sie uns Ihre Meinung sagen wollen, dann melden Sie sich an unter mdrfragt.de. In Aschersleben will die Polizei Klarheit schaffen, warum am Donnerstag ein Streit zwischen drei Männern für einen von ihnen mit dem Tode endete. Die drei Deutschen, alle knapp unter 60, waren aneinander geraten. Einer starb dabei. Die Polizei war vor Ort im Großeinsatz. Die Magdeburger Staatsanwaltschaft hat inzwischen erklärt, dass gegen die beiden Überlebenden Haftbefehle erlassen wurden. Einer der Männer kommt in die Zelle, sobald er aus dem Krankenhaus entlassen wird. Den Ermittlern zufolge sollen weitere Zeugen vernommen werden. Auch eine Obduktion der Leiche stehe noch an. Wer zu Hause mit Gas heizt, muss früher oder später womöglich umplanen. Eine Studie des Fraunhofer-Instituts kommt zu dem Ergebnis, dass die Gaspreise in den kommenden 20 Jahren so stark steigen dürften, dass sich der Betrieb des Gasnetzes nicht mehr lohnen könnte. Bis 2045 sei die Stilllegung wahrscheinlich. Ein Großteil der Haushalte steige bis dahin auf Wärmepumpen oder Wärmenetze um, heißt es. Halle und Leipzig werden beim Wohnen immer teurer. Davon profitieren offenbar einige Orte im Saale-Kreis. Besonders Kabelsketal meldet seit Jahren mehr Zu- als Wegzüge. Fast jeder zweite Zugezogene kommt dort zum Teil aus Halle oder Leipzig, wie uns Bürgermeister Senkbeil sagte. Als Gründe nennt er die gute Verkehrsanbindung und günstigere Grundstücke. Auch Merseburg und Bad Dürrenberg verzeichnen steigende Einwohnerzahlen und rechnen mit weiteren Wachstum. Und das waren die Meldungen. Weiter geht's mit dir, Christoph.
0: Danke, Lukas. Wir möchten, dass Sie gut ankommen. Hier ist der MDR Sachsen-Anhalt Verkehrsservice mit gerade reingekommen der A2 Richtung Hannover zwischen Irxleben und Eiersleben. 8 Kilometer stockender Verkehr. Eine Baustelle ist schuld, es dauert 10 Minuten länger. Und in Magdeburg ist die Dodendorfer Straße zwischen Am Deichfeld und Gaußstraße nach einem Unfall gesperrt. Soll ich ein paar Blitze ansagen? Na gut, die haben Sie entdeckt. Auf der A9 Richtung Berlin zwischen Halle und Bitterfeld-Wolfen. Auf der A14 Richtung Dresden zwischen Schönebeck und Kalbe und weiter zwischen Leipzig-Ost und Kleinpösner. Auf der B79 am Ortsausgang Artenstedt Richtung Wolfenbüttel. Auf der A14, die hatte ich schon, in Halle stehen sie, in der Paracelsusstraße zwischen Dessauer Platz und Wasserturm. Nochmal Halle, Liebenauer Straße, hier in beide Richtungen. In Lohburg am Markt Richtung Lindau, auf dem Magdeburger Ring Richtung A2, Höhe Pfahlberg und in Sangerhausen in der Küselhäuser Straße Stadt auswärts. Wenn Sie Ergänzung durchgeben möchten, dann ist hier Ihre Möglichkeit. Kostenfrei aus allen Netzen 0800 94 6 94 6 und die 1. Und das Wetter? Bad Lauchstädt 19 Grad, Kemberg 18 Grad, Ballenstedt 18 Grad, dazu grau und nass. Es kann immer wieder regnen heute Nachmittag, heute Nacht auch weiter leichter Regen bei 17 bis 13 Grad. Morgen noch keine Änderung, vielleicht lockert es morgen Nachmittag schon so ein bisschen auf bis 27 Grad. Am Mittwoch dann schon mehr Wolkenlücken bis 25 Grad. 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
0: Und den versprochenen CCR, Creedence Clearwater Revival. Hey, tonight.

0: Nick Kershaw, I won't let the sun go down on me. Und damit willkommen am Montagmittag hier bei MDR Sachsen-Anhalt. Es ist nicht irgendein Montag, nein, es ist Internationaler Tag des Kusses. Also Sie kennen also den Auftrag für den heutigen Nachmittag, für den heutigen Abend. Es muss geknutscht werden und nicht immer sind da gleich alle hellauf begeistert.
1: Ekelhaft.
2: Naja, also ich finde, es fühlt sich sehr weich an.
3: Naja, sie fühlen sich feucht an.
4: Bisschen komisch.
5: Ja, da tun sich irgendwie die Zungen so ineinander. Die lecken sich dann irgendwie so ab oder so.
0: Ist ja wirklich widerlich, oder? Handkuss, Kuss auf die Stirn oder Zungenkuss. Wie aber küsst man denn bitteschön in Neuseeland? Sie wollen doch bitte nicht in Neuseeland Urlaub machen und wissen nicht, wie dort geküsst wird? Ines Burkhardt gibt Knutschnachhilfe.
6: Im Internet gibt es tausende Videos mit Anleitungen für den Nasenkuss Hongi. Für die traditionelle Begrüßung der Maori in Neuseeland stehen zwei Menschen einander gegenüber, schütteln sich die Hand. Dann lehnen sie ihren Kopf nach vorne, um sich erst mit der Stirn zu berühren. Als nächstes werden die Nasen sanft gegeneinander gedrückt. Hongi bedeutet so viel wie riechen. Man beschnuppert sich also bei diesem Kuss. Und der Lebensatem wird geteilt. Dies geht zurück auf den Gott des Waldes und der Vögel der Maori, der den Menschen den ersten Atem eingehaucht haben soll. Maori tauschen Hongi aus, wenn sie zusammenkommen, aber auch zur Begrüßung von Gästen oder Politikern. Für einige von ihnen ist der Nasenkuss doch etwas ungewohnt intim. So wirkte etwa Angela Merkel während der Hongis in Neuseeland 2014 etwas angespannt.
0: Okay, aber der Plan ist klar, heute muss noch geknutscht werden. Es ist der 6.7.2026, der internationale Tag des Kusses.

Wenn man mit knapp 18 Jahren schon seinen ersten weltweiten Hit hat, dann kann man dann den Rest des Lebens sich um was Richtiges kümmern. Glenn Medeiros hier mit Nothing's Gonna Change My Love For You. Inzwischen ist er Schuldirektor, hat also, wie wir sagen würden, was Richtiges gelernt. MDR Sachsen-Anhalt hier mit Musik von Baccarat. Sorry, I'm a Lady.

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11: Es ist 13.30 Uhr. Ich bin Anja Waldschak. Guten Tag. Mehr Geld für Panzer, Brücken und Bahnstrecken. Etwas weniger für Elterngeld, Wohngeld und das Klima. Heute bringt die Bundesregierung den Haushalt für 2027 auf den Weg. Insgesamt will der Bund rund 555 Milliarden Euro ausgeben. Besonders stark wächst der Verteidigungsetat. Um das finanziell zu stemmen, muss der Staat neue Schulden aufnehmen. Finanzminister Lars Klingbeil begründet das auch mit der Sicherheitslage. Gegen Putin helfe keine schwarze Null, sagte er im Ersten. Die Sicherheit für den Magdeburger Weihnachtsmarkt soll erhöht werden. Allen ist klar, so ein Anschlag wie im Dezember 2024 darf nie wieder passieren. Jetzt sagt die Stadt, es sei zwar zu teuer, den breiten Weg zu sichern, aber der Weihnachtsmarkt solle künftig über eine vierspurige Straße erweitert werden. Was das heißt, erklärt Ordnungsamtschef Gerd vom Bauer.
12: Im März haben wir dann mit der Oberbürgermeisterin und auch dem Gutachter zusammengesessen, natürlich auch die Weihnachtsmarkt GmbH, und haben dann entschieden, den Weihnachtsmarkt in Richtung Johanneskirche zu schieben. Das bedeutet, die Jakobstraße ist dicht, ist zu. Wir haben uns auch kurzfristig entschieden, Sperrelemente zu kaufen und nicht zu mieten. Das sind diese 800.000 Euro.
11: Außer, das sagt Magdeburg Ordnungsamtschef Gerd vom Bauer. Außerdem soll neue Sicherheitstechnik für 1,9 Millionen Euro angeschafft werden. Es ist gut 1,5 Jahre her, da haben in Halle immer wieder Autos gebrannt. Die Polizei ermittelte damals schließlich einen tatverdächtigen jungen Feuerwehrmann aus Lettin. Gegen ihn ist jetzt Anklage vor dem Jugendschöffengericht erhoben worden, wegen 7 vollendeter Brandstiftungen, wie es heißt. Auf die Spur des damals 19-Jährigen kam die Polizei wegen DNA, die in einem Auto gefunden wurde, an einem nicht abgebrannten Streichholz. Ob Mülltrennung, Anzahl der Mülltonnen und auch die gelben Säcke, sie wirken sich aufs eigene Portemonnaie bei den Müllgebühren aus. Nun ist es in Salzwedel so, dass es keinen Nachschub

0: bei den gelben Säcken gibt. Der Müll landet dann im Zweifel woanders. Die Stadt hat die Ausgabe eingestellt. Grund ist ein Streit mit dem Recyclingunternehmen über die Zahl der gelieferten Säcke. Aus Sicht der Stadt sind permanent deutlich zu wenige geliefert worden. Bürger reagieren wütend, bestätigt Stadtsprecher Andreas Köhler.
1: Ich habe selber erlebt, wie Mitarbeiterinnen der Hansestadt dort beschimpft wurden, beleidigt wurden. Und wenn das über einen langen Zeitraum passiert und sie einfach keine Möglichkeit haben, mit dem dafür zuständigen Unternehmen eine deutliche Verbesserung hervorzubringen, dann müssen sie eine Entscheidung treffen.
0: Sagt der Stadtsprecher von Salzwedel, Andreas Köhler. Das Recyclingunternehmen antwortete MDR Sachsen-Anhalt, man bedauere die Entscheidung der Stadt und bemühe sich um eine neue Ausgabestelle. Ja, soweit die Nachrichten aus Sachsen-Anhalt mit Anja Waldschak und wie es auf den Straßen aussieht, hören Sie jetzt wieder bei dir, Christoph.
2: Ja, dann gucken wir mal. Danke, Anja. Wir möchten, dass Sie gut ankommen. Hier ist der MDR Sachsen-Anhalt Verkehrsservice. A2 Richtung Hannover zwischen Irxleben und Eisleben. 8 Kilometer stockend an einer Baustelle. Eine Viertelstunde dauert es länger. In Magdeburg gibt es Behinderungen und zwar ist die Dodendorfer Straße zwischen Am Deichfeld und Gaußstraße nach einem Unfall gesperrt. Die Blitzer haben sie entdeckt auf der A9 Richtung Berlin zwischen Halle und Bitterfeld-Wolfen, auf der A14 Richtung Dresden, einmal zwischen Schönebeck und Kalbe und dann nochmal zwischen Leipzig-Ost und Kleinpösner, auf der B79 am Ortsausgang Atenstedt Richtung Wolfenbüttel, am Ortsausgang Eisleben stehen sie in der Kasseler Straße Richtung Wimmelburg, in Halle, in der Paracelsusstraße zwischen Dessauer Platz und Wasserturm und nochmal in der Liebenauer Straße in beide Richtungen. In Loburg am Markt Richtung Lindau, in Magdeburg auf dem Magdeburger Ring Richtung A2 Höhe Pfahlberg und noch einer in Sangerhausen in der Küselhäuser Straße stadtauswärts. Ihre Ergänzung geht bitte jederzeit kostenfrei auf die 0800 94 6 94 6 und die 1. Dieses Wetter. Wernigerode 19 Grad, Quellendorf 19 Grad, Tangermünde 18 Grad. Es bleibt grau und es bleibt unangenehm nass. Auch heute Nacht kann es leicht regnen. Bei 17 bis 13 Grad. Morgen geht es so weiter. Viele Wolken und in der Altmark etwas Regen. Ab dem Nachmittag könnte es von Westen so langsam her auflockern. Die Höchstwerte morgen 27 Grad.
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Silly. Bataillon d'Amour. Hier bei MDR Sachsen-Anhalt. So viel Zeit muss schon sein. Es ist eine unglaubliche Zahl. 1600. Mehr als 1600 Menschen sind vom Anschlag auf den Magdeburger Weihnachtsmarkt betroffen. Verletzte, Hinterbliebene, Ersthelfer, Augenzeugen. Der Prozess ist erstmal vorbei, aber die Betroffenen müssen weiterhin mit den Folgen der Tat leben. Meine Kollegin

0: Kollegin Emma Mack hat den Prozess mit der Kamera verfolgt, vor allem immer wieder mit Beteiligten gesprochen. Schön, dass du hier bist.
1: Hallo.
2: Wie geht es denn denjenigen, die du getroffen hast, jetzt nach Prozessende?
1: Ja, für den Film habe ich mich vor allem mit Ramona getroffen. Ramona war am 20.12.2024 allein auf dem Weihnachtsmarkt, hat den Anschlag gesehen, ist seitdem psychisch schwer traumatisiert von dem, was sie gesehen hat. Und seitdem spielt sich ihr Leben eigentlich fast ausschließlich nur noch in ihren eigenen vier Wänden ab. Die sozialen Kontakte haben abgenommen. Was ihr dabei aber hilft, ist die wöchentliche Selbsthilfegruppe der Pfeifferschen Stiftungen in Magdeburg und dass sie mittlerweile einen Therapieplatz hat. Das mit dem Therapieplatz ist gar keine Selbstverständlichkeit, weil nach diesem Therapieplatz, diesem festen Therapieplatz, hat sie 10 Monate lang gesucht. Was man dazu eigentlich auch wissen muss, ist, dass sie sich kurz nach dem Anschlag, weil sie einfach mit dem, was sie gesehen hat, nicht alleine zurechtgekommen ist, in eine psychiatrische Klinik eingewiesen hat. Danach war sie in der Reha. Und gerade dieser Übergang von Reha in die reguläre Therapie war eine Hürde für sie, weil in der Reha hat sie dann nur Telefonnummern mitbekommen, statt einem langfristigen Plan für eine therapeutische Versorgung.
3: Ich muss auch ehrlich gestehen, ich habe diese Telefonnummern bis heute nicht alle abtelefoniert, weil mir auch einfach die Kraft dazu gefehlt hat, jedes Mal wieder mit der Geschichte von Neuem anzufangen, was passiert ist.
1: Ja, und genau so geht es meinen Erfahrungen nach sehr, sehr vielen der Betroffenen, mit denen ich gesprochen habe.
2: Dass man auf einen Therapieplatz lange wartet, das ja, ist ja nichts Neues. Warum geht das aber für die Opfer von solchen Gewalttaten denn nicht schneller?
1: Es geht tatsächlich schneller. Im ersten Schritt ist es gesetzlich sogar geregelt, dass Opfer von Gewalttaten die sogenannte schnelle Hilfe in Anspruch nehmen können. Das heißt, sie bekommen schnelle und unbürokratische Unterstützung und die bekommen sie in sogenannten Traumaambulanzen. Das Problem ist hier einfach nur, dass diese schnelle Hilfe gerade mal 15 Therapiestunden umfasst. Danach sollen sie eigentlich weitervermittelt werden in langfristige Hilfen. In der Realität ist das aber doch sehr, sehr schwierig, weil es einfach in Deutschland sehr wenig Therapeuten gibt.
2: Welche Änderungen am System der Opferhilfe die Betroffene fordern, was der Bundesbeauftragte zu der Situation sagt und wie der Opferschutz in anderen europäischen Ländern aussieht, all das erzählt die neue Exactly-Reportage Magdeburg. Vergessen nach dem Anschlag, Traumata und Hilfe können Sie ab heute 18 Uhr sehen auf dem MDR-Investigativ-YouTube-Kanal und in der ARD-Mediathek. Vielen Dank für die Information, Emma Mack.
1: Dankeschön.

So eine schöne Liebeserklärung hier in Noten gegossen von Boris Gardner. I want to wake up with you. MDR Sachsen-Anhalt hier mit noch mehr heißer Liebe. T-Rex.

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0: Der singende Schauspieler Al Corley's Square Rooms hier bei MDR Sachsen-Anhalt. Ich habe schon die Bellamy Brothers vorbereitet. I need more of you, changing my rain into sun. Gibt's nach den Nachrichten hier.
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3: 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Guten Tag. Höhere Alkohol- und Tabaksteuern, aber wohl erstmals auch eine neue Steuer auf Plastik. Das könnte auf uns zukommen, denn heute will die Bundesregierung ihre Finanzplanung für die nächsten Jahre festzurren. Die schwierige Aufgabe dabei, die wachsenden Ausgaben, zum Beispiel für Bundeswehr und Infrastruktur, gegenzufinanzieren. Die Einführung einer Plastiksteuer soll ab nächstem Jahr 1 Milliarde Euro bringen. Nochmal so viel eine höhere Alkohol- und Tabaksteuer. Gespart werden soll auch bei Finanzhilfen und Subventionen. Wichtigstes Mittel bleiben aber Schulden und Kredite. Dieses Thema bewegt Sachsen-Anhalt offenbar. Selten haben so viele Menschen bei unserer MDR-Fragt-Umfrage mitgemacht. Wie fühlen Sie sich vor der Landtagswahl? Das wollten wir wissen. Ein Drittel gab an, besorgt zu sein. Ein Fünftel sagte, mit Hoffnung auf die Wahl zu blicken. Levin Schwarzkopf, was sind denn die Gründe für diese Gefühle?
4: Da lohnt sich ein Blick in die Kommentare. Die Jessica aus der Altmark schreibt, sie sorgt sich wegen der hohen AfD-Umfragewerte um das gesellschaftliche Klima. Ich zitiere mal, ich befürchte, dass unser Bundesland dadurch weniger attraktiv wird. Zitat Ende. Ulrich aus Halle, der sieht das ganz anders. Er schreibt, Zitat, die Parteien, die in den vergangenen 20 Jahren an der Regierung beteiligt waren, hatten Gestaltungsmöglichkeiten. Zitat Ende. Mit der AfD verbindet er die Hoffnung auf einen Politikwechsel, eventuell auch in einer Minderheitsregierung.
3: Mehr zu den Ergebnissen der MDR-Fragt-Befragung lesen Sie auf den Sachsen-Anhalt-Seiten von mdr.de. In Aschersleben will die Polizei Klarheit schaffen, warum am Donnerstag ein Streit zwischen drei Männern für einen von ihnen mit dem Tode endete. Die drei Deutschen, alle knapp unter 60, waren aneinander geraten. Einer starb dabei. Die Polizei war vor Ort im Großeinsatz. Die Magdeburger Staatsanwaltschaft hat inzwischen erklärt, dass gegen die beiden Überlebenden Haftbefehle erlassen wurden. Einer der Männer kommt in die Zelle, sobald er aus dem Krankenhaus entlassen wird. Den Ermittlern zufolge sollen weitere Zeugen vernommen werden. Auch eine Obduktion der Leiche sei noch geplant. Halle und Leipzig werden beim Wohnen immer teurer. Davon profitieren offenbar einige Orte im Saale-Kreis. Besonders Kabelsketal meldet seit Jahren mehr Zu- als Wegzüge. Fast jeder zweite Zugezogene komme dort aus Halle oder Leipzig, wie uns Bürgermeister Senkbeil sagte. Als Gründe nennt er die gute Verkehrsanbindung und günstigere Grundstücke. Auch Merseburg und Bad Dürrenberg verzeichnen steigende Einwohnerzahlen und rechnen mit weiterem Wachstum. Bei der Fußball-WM häuft sich der Groll über eine zurückgenommene Sperre eines Spielers der USA. Die FIFA hatte die Rotsperre von US-Stürmer Bellogan aufgehoben. Laut übereinstimmenden Medienberichten soll US-Präsident Trump FIFA-Boss Infantino dafür unter Druck gesetzt haben. Der europäische Verband UEFA sagte, man sei fassungslos darüber. Die Glaubwürdigkeit des Fußballs stehe auf dem Spiel. Der DFB in Deutschland forderte rasche Aufklärung. Und das waren die Nachrichten für den Moment. Weiter geht's mit dir, Christoph.
0: Jo, danke schön, Lukas. Wir möchten, dass Sie gut ankommen. Hier ist der MDR Sachsen-Anhalt Verkehrsservice. A2 Richtung Hannover zwischen Irxleben und Eisleben. 8 Kilometer stockender Verkehr an einer Baustelle. 20 Minuten bitte mehr einplanen. Und da sind wir aber schon bei den Blitzern. Auch hier ein bisschen Zeit einplanen. Die stehen auf der A9 Richtung Berlin zwischen Halle und Bitterfeld-Wolfen, auf der A14 Richtung Dresden zwischen Schönebeck und Kalbe und weiter Richtung Dresden zwischen Leipzig-Ost und Kleinpösner, auf der B79 am Ortsausgang Artenstedt Richtung Wolfenbüttel, in Eisleben am Ortsausgang in der Kasseler Straße Richtung Wimmelburg, in Halle einmal in der Paracelsusstraße zwischen Dessauer Platz und Wasserturm und dann noch in der Liebenauer Straße in beiden Richtungen, dann einer in Loburg am Markt Richtung Lindau und Grüße noch nach Sangerhausen. Hier steht ein Blitzer in der Küselhäuser Straße stadtauswärts. Das war's schon. Sie können Ergänzung aber jederzeit durchgeben. Die Nummer ist für Sie kostenfrei 0800 94 6 94 6 und die 1. Das Wetter? Jerichau 18 Grad, Jessen 18 Grad, in Güterglück 19 Grad. Immer noch keine Änderung in Sicht, also auch wenn ich aus meinem Studiofenster gucke. Wir können die Frage ja gleich mal weitergeben, dann in einer guten Viertelstunde ja an die Kollegin vom MDR Wetterstudio.
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0: Na, schön, dass Sie dabei sind. Hallihallo.

MDR Sachsen-Anhalt hier mit einer guten Nachricht. 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MDR Sachsen-Anhalt hier mit Peter Frampton. Thank you. Baby, I love your way.

0: Laterne raus.
1: Die Prinzen, Mann im Mond. So, wir schauen auf die Wetterlage. Ralf Valencia, wunderschönen guten Nachmittag.
2: Ja, guten Nachmittag zusammen.
1: Ich frage mich ja die ganze Zeit, wenn ich in Magdeburg aus dem Fenster gucke, ob ich heute trocken aus diesem Studio rauskomme, nachher so 16 Uhr.
2: Naja, das könnte schon ganz gut klappen, weil den Regen, den wir jetzt dort noch haben, der zieht relativ schnell ab. Und auf der Rückseite kommt dann nicht mehr so viel nach, denn die wärmere Luft, die wir jetzt über dem Westen von Deutschland schon haben, die stabilisiert jetzt diese Luftmasse, sodass sich also nur noch wenige Schauer entwickeln können. Und wenn das Ganze durchgezogen ist, dann, also was wir jetzt als Regen haben, dann dürfte das eigentlich ganz gut klappen mit trocken nach Hause kommen und das für viele Menschen in Sachsen-Anhalt. Und die Wolken, die werden wahrscheinlich auch noch ein bisschen auflockern, denn wir bekommen es jetzt mit einem recht straffen Wind zu tun und der bläst jetzt die Wolken wirklich weg. Das kann man sehr gut auf dem Satellitenbild über Nordrhein-Westfalen beobachten und das Ganze wird auch bei uns noch für ein paar Auflockerungen gut sein, sodass wir an einigen Punkten, so gerade vom Harz vielleicht bis ins Mansfelder Land, durchaus noch ein bisschen Sonne bekommen können jetzt im Laufe des Abends.
1: Oh wow, und geht das dann so weiter oder ist morgen wieder Regen angesagt?
2: Naja, morgen dürfte sich so ein Wechsel einstellen. Also wir kommen aus einer Nacht mit relativ wenig Wolken. Morgen kann es dann im Laufe des Tages nochmal ein paar Quellwolken geben. Und ganz eventuell sind da nochmal ein paar Schauer möglich, ganz vereinzelt, aber auf jeden Fall viel weniger als in den letzten Tagen. Und morgen steigen dann, auch wenn die Wolken ein bisschen länger aufgelockert sind, auch die Temperaturen schon wieder an, bis auf so um die 28 Grad sind durchaus möglich.
1: Okay, und vielleicht noch ein Wort, wie es dann weitergeht. Eher warm oder eher wieder Regen?
2: Nein, es geht eher warm weiter und dann vor allem trocken. Das heißt, Mittwoch und Donnerstag bekommen wir dann wirklich Hochdruckeinfluss und das Hoch rückt dann ein Stück weiter Richtung Osten, macht den Weg frei für Luft aus dem Südwesten Deutschlands, also sprich aus Frankreich und Spanien. Und deswegen steigen dann die Temperaturen an, 25 bis 27 Grad und Richtung Freitag sind dann auch wieder 28, 29, am Wochenende sogar an die 30 Grad möglich.
1: Der Mann für die heißen Momente. Ralf Valencia, ich danke dir.
2: Bis dann, ciao.

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2: Es ist 14.30 Uhr. Ich bin Anja Waldschak. Guten Tag. Höhere Alkohol- und Tabaksteuern, aber wohl auch erstmals eine Steuer auf Plastik. Das könnte auf uns zukommen. Heute will die Bundesregierung ihre Finanzplanung für die nächsten Jahre festzurren. Die schwierige Aufgabe dabei, die wachsenden Ausgaben zum Beispiel für Bundeswehr und Infrastruktur gegenzufinanzieren. Die Einführung einer Plastiksteuer soll ab nächstem Jahr 1 Milliarde Euro bringen. Nochmal so viel, eine höhere Alkohol- und Tabaksteuer. Gespart werden soll auch bei Finanzhilfen und Subventionen. Wichtigstes Mittel bleiben aber Schulden und Kredite. Das Thema bewegt Sachsen-Anhalt. Selten haben so viele Menschen bei unserer MDR-Fragt-Umfrage mitgemacht. Wie fühlen sie sich vor der Landtagswahl? Das wollten wir wissen. Ein Drittel gab an, besorgt zu sein. Ein Fünftel sagte, mit Hoffnung auf die Wahl zu blicken. Levin Schwarzkopf aus unserer Nachrichtenredaktion. Was sind die Gründe für diese Gefühle?
3: Da lohnt sich ein Blick in die Kommentare. Die Jessica aus der Altmark schreibt, sie sorgt sich wegen der hohen AfD-Umfragewerte um das gesellschaftliche Klima. Ich zitiere mal, ich befürchte, dass unser Bundesland dadurch weniger attraktiv wird. Zitat Ende. Ulrich aus Halle, der sieht das ganz anders. Er schreibt, Zitat, die Parteien, die in den vergangenen 20 Jahren an der Regierung beteiligt waren, hatten Gestaltungsmöglichkeiten. Zitat Ende. Mit der AfD verbindet er die Hoffnung auf einen Politikwechsel, eventuell auch in einer Minderheitsregierung.
2: Und wenn Sie uns Ihre Meinung sagen wollen, dann melden Sie sich an unter mdrfrag.de. Sogenannte Altlasten in der Chemie sind Stoffe, die den Boden und im Zweifel das Grundwasser belasten. Bei Neuansiedlungen kostet das richtig Geld, die Altlasten abzutragen. Der Chemie- und Industriepakt ZEITZ hat heute rund 18 Millionen Euro Fördermittel erhalten, genau dafür, damit sich neue Firmen ansiedeln können. Zum anderen kann die Standortgesellschaft InfraZEITZ damit für Firmen Kühlwasser und gereinigtes Wasser bereitstellen. Das Konzept des Chemieparks sei nachhaltig, sagt Chef Christoph Hansel.
4: Wenn wir wegkommen wollen von der Petrochemie, also von der Verarbeitung von Öl, brauchen wir die Biochemie. Und das ist aus meiner Sicht eines der Schlüsselthemen auch in der chemischen Industrie für die Zukunft, auch für Deutschland. Je mehr wir es schaffen, aus nachwachsenden biogenen Stoffen petrochemische Produkte zu ersetzen, so wie hier bei Top Energies geplant, umso besser.
2: So der Chef des Chemie- und Industrieparks ZEITZ, Christoph Hansel. In Aschersleben will die Polizei Klarheit schaffen, warum am Donnerstag ein Streit zwischen drei Männern für einen von ihnen mit dem Tode endete. Die drei Deutschen, alle knapp unter 60,

0: Ich waren aneinander geraten, einer starb dabei. Die Magdeburger Staatsanwaltschaft hat inzwischen erklärt, dass gegen die beiden Überlebenden Haftbefehle erlassen wurden. Den Ermittlern zufolge sollen weitere Zeugen vernommen werden, auch eine Obduktion der Leiche sei noch geplant. Soweit die Nachrichten aus Sachsen-Anhalt mit Anja Waldschak. Und nun zu dir, Christoph. Bringst den Autofahrern wieder schonend bei, was sie so auf den Straßen zu erwarten haben.
1: Ich werde mir ganz viel Mühe geben, okay?
0: Okay.
1: Wir möchten, dass Sie gut ankommen. Hier ist der MDR Sachsen-Anhalt Verkehrsservice. A2 Richtung Hannover, zwischen Irxleben und Eisleben, 8 Kilometer stockender Verkehr an einer Baustelle, dauert 20 Minuten länger. A9 Richtung Berlin, zwischen Kleinmarzehns und Niemeck, staut's nach einem Unfall in der Baustelle. Das bedeutet hier 15 Minuten Zeitverlust. Und A38 Richtung Göttingen, zwischen Lützen und dem Kreuz Rippachtal, Behinderung durch ein defektes Fahrzeug in der Baustelle. Und da kommt gerade noch eine A14 dazu. Obacht, Richtung Magdeburg, zwischen Leipzig Nord und Schkeuditz, ungesicherte Unfallstelle auf der linken Fahrspur. Jetzt kommen wir dann doch zu den Blitzern. Und die stehen auf der A9 Richtung Berlin zwischen Halle und Bitterfeld-Wolfen, auf der A14 Richtung Dresden zwischen Schönebeck und Kalbe, nochmal A14 Richtung Dresden zwischen Leipzig-Ost und Kleinpösner. In Dessau stehen sie in der Lindenstraße, in Eisleben am Ortsausgang, das ist die Kasseler Straße Richtung Wimmelburg, in Halle in der Paracelsusstraße zwischen Dessauer Platz und Wasserturm und in Loburg am Markt Richtung Lindau. Die Nummer für die Ergänzung ist die kostenfreie 0800 94 6 94 6 und die 1. Und das Wetter. Magdeburg 19 Grad, Zeitz 19 Grad, in Halle sind es 20 Grad. Es ist fast überall stark bewölkt und es ist auch noch regnerisch. Aber es ist sogar noch die ein oder andere Wolkenlücke möglich. Haben wir vorhin gerade von Ralf Valencia gehört. Heute Nacht immer noch leichter Regen bei 17 bis 13 Grad und morgen so eine Art Übergangswetter. In der Altmark noch Regen und auch dickere Wolken. Ab dem Nachmittag lockert es vom Westen ja so langsam auf. Die Höchstwerte dann bei 27 Grad.
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0: Die Pet Shop Boys zusammen mit Dusty Springfield. What have I done to deserve this? Das ist MDR Sachsen-Anhalt und heute fliegen hier die Fäuste. Unsere Morgenreporterin Marie Stiller ist heute Morgen in die Boxgarage Westerhausen gefahren, hat sich dort von Trainer Glenn Herrmann das Boxparadies zeigen lassen. Und wenn Sie jetzt denken, da gehen ja nur harte Jungs ein und aus, dann denken Sie völlig falsch. Romy zum Beispiel ist begeisterte Boxerin. Sie hat mit 6 Jahren schon angefangen.
1: Weil wir einfach zusammenhalten und nicht so einer macht das und der andere das.
0: Ja, warum die Boxgarage tatsächlich eine Garage ist, aber warum auch sie für den ganzen Ort so viel mehr ist, das hören wir gleich hier bei MDR Sachsen.

Das muss schon sein. Das Gemecker von Pink Floyd. Another Brick in the Wall hier bei MDR Sachsen-Anhalt. Heute ist der 6. Juli 2026 und da müssen wir nochmal ganz, ganz kurz gratulieren.

0: Stallone, der wird heute 80. Ist das nicht irre? Seine Rocky-Boxfilme einfach legendär. Und Fäuste, die fliegen aber auch im Harz. Ja, klingt hier ganz verhalten. Im kleinen, beschaulichen Westerhausen bei Thale wird leidenschaftlich geboxt, und zwar in der Boxgarage. Da war heute MDR-Morgenreporterin Marie Stiller. Und sag mal, Marie, das ist doch keine richtige Garage, oder? Das heißt nur Garage, hm?
1: Oh doch, die Boxgarage ist wirklich eine Garage, aber ausgestattet mit allem, was ein Boxstudio eben braucht. Boxring, Sandsäcken, Sprossenband, Boxhandschuhen und unzähligen Erinnerungsfotos. Mit denen ist die Garage quasi tapeziert. Die 41 Quadratmeter sind der ganze Stolz von Glenn, der die Boxgarage gegründet hat und Trainer ist.
2: Also meine Oma hat mir das alles hinterlassen. Das ist ein Familienbesitz quasi. Und wenn sie nicht gewesen wäre, dann hätte man ja alles gar nicht so aufbauen können, wie wir es gemacht haben.
1: Das aus der Garage ein wahrer Boxtempel geworden ist, ging nur durch ganz viel Unterstützung von Bekannten, Familie und Freunden, meint Glenn. Da haben wirklich alle mit angepackt.
0: Und wir haben heute schon gelernt, rund 250 Mitglieder hat die Boxgarage.

0: also der Verein. Die passen da alle rein?
1: Naja, nicht alle Mitglieder sind sportlich aktiv, aber ja, die meisten kommen nacheinander vorbei, wenn zweimal die Woche trainiert wird. Das älteste Mitglied ist 72. Die Boxgarage hat übrigens auch einen Seniorentreff im Ort. Aber auch ganz viele Kinder sind dabei.
2: Weil ich mag Boxen richtig gerne.
3: Daher, dass meine Freunde hier boxen, bin ich auch dazu gekommen. Ich war vorher beim Fußball und Boxen macht mir deutlich mehr Spaß.
4: Weil ich es einfach mag, auch mal meine Kraft auslassen zu können.
5: Wir fühlen auch hier mit den anderen auch Freundschaften alles.
1: Ja, als ich da heute Morgen den weißen Boxsack von der Decke hab hängen sehen, hat's mir irgendwie auch in den Fingern gejuckt.
6: Ich bin jetzt nicht unbedingt die Kampfsportlerin, aber mal so draufhauen, meinst du, geht?
7: Klar, auf jeden Fall, warum nicht?
6: Warte mal, probiere ich doch direkt mal aus. Also ich halte mich ein bisschen zurück, ich hätte natürlich unendlich Kraft. Ja, habe ich mir ein bisschen einfacher vorgestellt. Er wackelt immerhin, der Boxsack.
1: Ja, sieht in Filmen dann doch irgendwie einfacher aus, aber alles gut gegangen.
0: Die Finger sind noch dran, er wackelt immer, das ist schön. Und du hast schon die Kinder erwähnt, die da in der Boxgarage trainieren. Die stehen da sehr im Fokus. Wie ist denn das? Warum?
1: Na, das hängt ganz doll mit der Philosophie zusammen, die Glenn vertritt.
7: Also ich möchte, dass die Sportler, die hierher kommen, mit dem Kopf boxen. Boxen ist in erster Linie kein Gewaltsport, sondern einer, der genauso wie ein Schachspiel ist auf körperlicher Ebene. Und so wollen wir es eben auch vermitteln. Wir wollen hier nicht den nächsten Straßenschläger irgendwie ins Leben rufen oder ausbilden, sondern wir wollen hier anständige Leute, die sich nach Regeln orientieren, die hier Werte vermitteln, auch Werte als Vorbild weitergeben für die kleineren Vereine.
1: Und das muss man sich mal vorstellen. Den ganzen Betrieb und das Training in der Boxgarage handelt Glenn zusammen mit Kollegin Nancy. Die machen das alles zu zweit ehrenamtlich. Auch das Ferienprogramm für die Kinder in dieser Woche mit ganz vielen Ausflügen im Harz.
0: Sagt unsere Morgenreporterin Marie Stiller. Im Harz wird geboxt, in einer Garage in Westerhausen bei Thal. Und da geht es nicht nur um die Schlagkraft, sondern vor allem um das soziale Miteinander und ums Vorbildsein. 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

0: Freitag in einer Woche ist sie live zu erleben auf der Seebühne im Elbauenpark in Magdeburg. Susi Quattro hier gespielt von MDR Sachsen-Anhalt. Das ist der Blick in die nähere Zukunft. Der Blick ins Hier und Jetzt sagt uns, dass aber gleich zu hören sind. Ring Ring gibt's in voller Schönheit hier gleich nach den 15 Uhr Nachrichten.
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6: Mit Lukas Mauri, guten Tag. Für das alte Kohlekraftwerk in Schkopau gibt es womöglich wieder Hoffnung. Wenn Wind- und Sonnenenergie fehlen, sollen den Plänen von Energieministerin Reiche nach Gaskraftwerke einspringen. Und bei der Frage, wo sie gebaut werden könnten, hat die Ministerin jetzt eingelenkt. Susanne Liermann, was bedeutet das?
7: Ja, eigentlich war der Plan, dass die Gaskraftwerke vor allem im Süden Deutschlands gebaut werden. Der Osten hat sich deshalb benachteiligt gefühlt. Die Kritik an die Ministerin hatte jetzt wohl Erfolg. Der sogenannte Südbonus ist in seiner bisherigen Form aufgehoben. Wie die grüne Landtagsfraktion jetzt erklärt hat, ist das alte Kohlekraftwerk in Schkopau also jetzt wieder im Rennen. Dort könnte sogar ein Gaskraftwerk entstehen, das auch auf Wasserstoff umgestellt werden könnte. Und das wäre gerade für die Industrie vor Ort sehr wichtig.
6: Höhere Alkohol- und Tabaksteuern, aber wohl erstmals auch eine Steuer auf Plastik. Das könnte auf uns zukommen. Heute will die Bundesregierung nämlich ihre Finanzplanung für die nächsten Jahre festzurren. Die schwierige Aufgabe dabei, die wachsenden Ausgaben zum Beispiel für Bundeswehr und Infrastruktur gegenzufinanzieren. Die Einführung einer Plastiksteuer soll ab nächstem Jahr 1 Milliarde Euro bringen. Nochmal so viel eine höhere Alkohol- und Tabaksteuer. Gespart werden soll auch bei Finanzhilfe und Subventionen. Wichtigstes Mittel bleiben aber Schulden und Kredite. In Aschersleben will die Polizei Klarheit schaffen, warum am Donnerstag ein Streit zwischen drei Männern für einen von ihnen mit dem Tode endete. Die drei Deutschen, alle knapp unter 60, waren aneinander geraten. Einer starb dabei. Die Polizei war vor Ort im Großeinsatz. Die Magdeburger Staatsanwaltschaft hat inzwischen erklärt, dass gegen die beiden Überlebenden Haftbefehle erlassen wurden. Einer der Männer kommt in die Zelle, sobald er aus dem Krankenhaus entlassen worden ist. Den Ermittlern zufolge sollen weitere Zeugen vernommen werden. Auch eine Obduktion der Leiche sei noch geplant. Halle und Leipzig werden beim Wohnen immer teurer und davon profitieren offenbar einige Orte im Saale-Kreis. Besonders Kapelsketal meldet seit Jahren mehr Zu- als Wegzüge. Fast jeder zweite Zugezogene kommt dort zum Teil aus Halle oder Leipzig, wie uns Bürgermeister Senkball sagte. Als Gründe nennt er die gute Verkehrsanbindung und günstigere Grundstücke. Auch Merseburg und Bad Dürrenberg verzeichnen steigende Einwohnerzahlen und rechnen mit weiterem Wachstum. Bei der Fußball-WM wächst der Groll über eine zurückgenommene Sperre eines Spielers der USA. Die FIFA hatte die Rotsperre von US-Stürmer Bellogan aufgehoben. Laut übereinstimmenden Medienberichten soll US-Präsident Trump FIFA-Boss Infantino dafür unter Druck gesetzt haben. Der europäische Verband UEFA sagte, man sei fassungslos. Die Glaubwürdigkeit des Fußballs stehe auf dem Spiel. Der DFB in Deutschland forderte rasche Aufklärung. Und das waren die Nachrichten. Weiter geht's mit dir, Christoph.
0: Jawohl, danke, Lukas. Wir möchten, dass Sie gut ankommen. Hier ist der MDR Sachsen-Anhalt Verkehrsservice. A2 Richtung Hannover. Zwischen Irxleben und Eilsleben. 8 Kilometer stockender Verkehr an einer Baustelle.

0: Das bedeutet, sie sind 30 Minuten länger unterwegs. A14 Richtung Magdeburg, zwischen Leipzig-Mitte und Schkeuditz, 2 Kilometer Stau nach einem Unfall. 15 Minuten dauert es länger. A38 Richtung Göttingen, zwischen Lützen und Kreuz-Rippachtal gibt es Behinderungen durch ein kaputtes Fahrzeug dort in der Baustelle. Und da sind wir schon bei den Blitzern. Die haben sie entdeckt auf der A9 Richtung Berlin zwischen Halle und Bitterfeld-Wolfen. Auf der A14 gleich zweimal Richtung Dresden. Einmal zwischen Schönebeck und Kalbe und zwischen Leipzig-Ost und Kleinpösner. Außerdem in Dessau in der Lindenstraße. In Eisleben am Ortsausgang in der Kasseler Straße Richtung Wimmelburg. In Halle in der Paracelsusstraße zwischen Dessauer Platz und Wasserturm. In Loburg am Markt Richtung Lindau und nach einer in Rieder Richtung Ballenstedt. Und der blitzt in beide Richtungen dort am Ortsein- bzw. Ortsausgang. Wenn Sie jetzt Blitzer ergänzen möchten oder auch Verkehrsmeldungen durchgeben möchten, dann rufen Sie uns kostenfrei an auf der 0800 94 6 94 6 und die 1. Was macht das Wetter? Das soll noch werden, hieß es vorhin. Bernburg 21 Grad, Stendal 19 Grad, Wörlitz 19 Grad. Es ist ja stellenweise noch sehr wolkig, kann auch immer noch regnen, aber es kann vor allem von Süden her sein, dass da doch mal noch eine Wolkenlücke auftaucht. Morgen bis 27 Grad.
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0: Hier ist der Feriensender MDR Sachsen-Anhalt. Haben Sie schon mal ein Buch geschrieben? Naja, kommt jetzt vielleicht ein bisschen überraschend, oder? Aber jemals damit beschäftigt? Also ein Buch entsteht ja nicht erst mit dem Schreiben einer Geschichte. Da gehört ja auch Papierherstellung dazu, Buchdruck und Buchbinden. Genau diese alten Handwerkstechniken konnten Kinder heute im Petrikloster Merseburg ausprobieren. Zum inzwischen 10. Mal hatte der Förderkreis zu seinem besonderen Ferientag eingeladen und dabei Geschichte ganz praktisch erlebbar gemacht. Tino Wiemeyer ist mit vor Ort gewesen.
1: Es ist kurz nach 10 und ich stehe hier im Petrikloster in Merseburg in einem wunderbaren Kirchenraum, der sehr rustikal aussieht. Holzfußboden ist gelegt, links und rechts stehen Bierzeltgarnituren und auf diesen Bierzeltgarnituren wird gebastelt. Hier werden Lesezeichen hergestellt, hier werden aus Ton Klostergeister gefertigt. Hier ist ein Tisch aufgebaut, an dem kann gedruckt werden mit Papier. Nun gibt es heute hier sozusagen das Motto Buchdruck, Buchbinden und so weiter und so fort. Gundula Winzer, Sie haben sich das unter andere mit ausgedacht. Wie kam es dazu?
2: Ja, wir sitzen einmal im Monat zusammen, unsere Gruppe, die sich um die Kinder- und Jugendarbeit kümmert. Wir haben hier schon Fest der Sinne gemacht mit Riechen, Fühlen, Schmecken, Hören. Wir haben auch schon mittelalterliches Handwerk gemacht mit Weben und Lederarbeiten. Aber jetzt kommen ja die Kinder bei uns schon das zweite oder das dritte Mal und da möchten wir ja was Neues bieten. Und da haben wir uns diesmal gesagt, dann nehmen wir mal das Buch.
1: Ja, und die Kinder, die heute hierher gekommen sind, die haben an dieser Ferienaktion wirklich sichtlich Spaß.
3: Da kann man halt sich so beruhigen und auch verschiedene Formen machen.
4: Man kann Papier machen, also selbst gießen und so. Man kann in den Keller gehen, da war ich schon. Und dann gibt's auch noch Buchbinden.
1: Dieser Kindererlebnistag, der findet heute zum 10. Mal statt, quasi im Jubiläumsjahr. Wer es heute verpasst hat, weil den gibt es wirklich nur einmal im Jahr, der kann aber trotzdem die nächste zu euch kommen, weil die nächste Veranstaltung, die ist schon geplant, ne?
5: Ja, am 25. Juli haben wir einen.

0: Historischen Handwerkermarkt. Da ist natürlich wie immer, wenn wir Veranstaltungen machen, immer etwas für die Kinder dabei, ob das Basteln ist oder Spielen.
1: Vielen Dank, Rainer Urban, Gundula Winzer. Und jetzt gibt es heute hier noch ein Highlight, denn gleich wird noch Pizza gebacken aus dem Lehmbackofen im Garten draußen.
2: Gewusel im Petrikloster in Merseburg. Können Sie sich übrigens auch anschauen. Heute Abend, 19 Uhr, Sachsen-Anhalt heute. Hier geht es weiter mit Kussmusik. Zum Internationalen Tag des Kusses. Exile. 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

0: Also wenn Sie mich fragen, selten war er so nötig wie heute. Ein italienischer Sommermoment. Albano und Romina Power hier präsentiert von MDR Sachsen-Anhalt. Und schon hat man doch gleich so eine sommerliche Leichtigkeit immer, oder? Und das Schöne ist, wir haben noch ganz viel mehr davon. Adriano Celentano, Toto Cutugno, Ricchi e Poveri, Gianna Nannini, Eros Ramazzotti. Also wenn Sie mich fragen, klingt das ganz wunderbar nach sommerlichem Italien. Was aber ist denn für Sie Italien?
1: Ich verbinde mit Italien Rom auf jeden Fall und ich würde sagen auch Pizza oder Spaghettis.
2: Definitiv Urlaub, Sonne, ja, ja. Strand, warm und ja. Gute Laune, ja. Ja. Ja. Und Pizza.
3: Gut essen, schönes Wetter.
4: Kein Stress, lockerer und die Menschen sind ganz anders.
5: Ja, das Essen. Die Mode.
6: Sonne und Urlaub.
7: Also ich bin Italien-Fan.
0: Oh ja, ich schließe mich da uneingeschränkt an. Noch mehr italienische Momente gefällig? Dann dranbleiben hier bei

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4: Es ist fast 15.30 Uhr. Ich bin Anja Waldschak. Guten Tag. Für das alte Kohlekraftwerk in Schkopau gibt's womöglich wieder Hoffnung. Wenn Wind- und Sonnenenergie fehlen, sollen den Plänen von Energieministerin Katharine Reiche nach Gaskraftwerke einspringen. Und bei der Frage, wo sie gebaut werden könnten, hat die Ministerin jetzt eingelenkt. Susanne Liermann aus unserer Nachrichtenredaktion. Was bedeutet das?
5: Ja, eigentlich war der Plan, dass die Gaskraftwerke vor allem im Süden Deutschlands gebaut werden. Der Osten hat sich deshalb benachteiligt gefühlt. Die Kritik an die Ministerin hatte jetzt wohl Erfolg. Der sogenannte Südbonus ist in seiner bisherigen Form aufgehoben. Wie die Grüne Landtagsfraktion jetzt erklärt hat, ist das alte Kohlekraftwerk in Schkopau also jetzt wieder im Rennen. Dort könnte sogar ein Gaskraftwerk entstehen, das auch auf Wasserstoff umgestellt werden könnte. Und das wäre gerade für die Industrie vor Ort sehr wichtig.
4: Höhere Alkohol- und Tabaksteuern, aber wohl auch erstmals eine Steuer auf Plaste. Das könnte auf uns zukommen. Heute will die Bundesregierung ihre Finanzplanung für die nächsten Jahre festzurren. Die schwierige Aufgabe dabei, die wachsenden Ausgaben, zum Beispiel für Bundeswehr und Infrastruktur, gegenzufinanzieren. Die Einführung einer Steuer für Plaste soll ab nächstem Jahr 1 Milliarde Euro bringen. Nochmal so viel eine höhere Alkohol- und Tabaksteuer. Gespart werden soll auch bei Finanzhilfen und Subventionen. Wichtigstes Mittel bleiben aber Schulden und Kredite. Groß war die Sorge, dass ein ganzes Krankenhaus ins Herbst verloren geht und Patienten weite Wege machen müssen. Vor gut 4 Monaten hatte es dann der Kreis Anhalt-Bitterfeld übernommen und gerettet. Und bislang war das wohl die absolut richtige Entscheidung. Der Zerbster Bürgermeister Andreas Dittmann sagte, die Menschen seien froh und dankbar, dass das Krankenhaus noch da ist. Personalmäßig habe man teilweise sogar aufgestockt. Vor allem der ambulante Bereich soll noch wachsen. Bei Petersroda im Landkreis Anhalt-Bitterfeld hat die Bundespolizei einen mutmaßlichen Kabeldieb festgenommen. Ein zweiter Verdächtiger ist auf der Flucht. Mitarbeiter der Deutschen Bahn hatten am Sonntagmorgen eine Störung auf der Strecke zwischen Bitterfeld und Halle gemeldet. Frage an Marc Beirich aus der Nachrichtenredaktion. Was passierte dann?
6: Ja, die Bahnmitarbeiter haben der Bundespolizei 2 Menschen gemeldet, die im Gleisbereich unterwegs waren. Bundespolizisten haben dann auch einen gesehen, der ist aber abgehauen, aber ein anderer, 28 Jahre alt, saß im Gebüsch und wurde dann direkt geschnappt. Die Bundespolizei hat vor Ort auch einen Bollerwagen gefunden mit zerschnittenen Streckenkabeln, außerdem mit Werkzeug drauf. Die Tat hatte erhebliche Folgen für den Bahnverkehr. 52 Züge haben sich verspätet, 2 sind ganz ausgefallen. Ja, und gegen den 28-jährigen Deutschen wird jetzt wegen schweren Diebstahls ermittelt. Die Fahndung nach dem 2. Tatverdächtigen läuft.
4: Soweit die Nachrichten aus Sachsen-Anhalt mit Anja Waldschak. Und nun bringt sie wieder Christoph auf den neuesten Stand.
7: Es sind ein paar Meldungen inzwischen zusammengekommen. Ich danke dir erstmal. Gut. Wir möchten, dass Sie gut ankommen. Hier ist der MDR Sachsen-Anhalt Verkehrsservice. A2 Richtung Hannover zwischen Irxleben und Eisleben. 8 Kilometer stockender Verkehr an einer Baustelle. Das bedeutet, Sie sind 20 Minuten länger unterwegs. A14 Richtung Magdeburg zwischen Leipzig-Mitte und Schkeuditz. 4 Kilometer Stau nach einem Unfall. 30 Minuten mehr. A38 Richtung Göttingen zwischen Lützen und Kreuz-Rippachtal. Behinderung durch ein kaputtes Fahrzeug in der Baustelle. Und dann kommen die Blitzer. Die stehen auf der A9 Richtung Berlin zwischen Halle und Bitterfeld-Wolfen, auf der A14 Richtung Dresden zwischen Schönebeck und Kalbe, auf der B71 am Ortsausgang Kerkerbeck Richtung Gardelegen, in Dessau in der Lindenstraße, in Eisleben am Ortsausgang, das ist die Kasseler Straße Richtung Wimmelburg, in Halle in der Paracelsusstraße zwischen Dessauer Platz und Wasserturm, in Loburg am Markt

0: Richtung Lindau und in Rieder Richtung Ballenstedt. Hier blitzt es in beide Richtungen. Wenn Sie Blitze oder Staus ergänzen möchten, dann bitte auf dieser Nummer 0800 94 6 94 6 und die 1. Und noch kurz der Schwenk zum Wetter. Aachen 20 Grad, Quedlinburg 21 Grad, Merseburg 21 Grad. In den südlichen Landesteilen kann es schon etwas freundlicher aussehen. Also die dicken Wolken verziehen sich so ein bisschen. Aber heute Nacht, naja, das ist dann so ein bisschen die Übergangszeit. Heute Nacht noch leichter Regen bei 17 bis 13 Grad und auch morgen so ein Übergangswetter. In der Altmark etwas Regen, spätestens ab dem Nachmittag lockert es von Westen ja so langsam auf. Und dann werden es auch bis 27 Grad.
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0: Dr. Schilling-Peter hier bei MDR Sachsen-Anhalt. Terra Titanic.
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0: War das ein erfolgreiches Sportwochenende für Sachsen-Anhalt? Ja, unsere Nachwuchstalente in der Leichtathletik und im Kanu-Rennsport machten auf sich aufmerksam. MDR Sachsen-Anhalt-Reporter Jens Lampe hat den Überblick für uns. Sportfrei, Jens.
2: Sportfrei, lieber Christoph.
0: Von wegen Fußball-WM, ne? Ja. Zwei Rennsportkanuten des SC Magdeburg paddelten bei den Junioren-Weltmeisterschaften in Halifax, USA zu Silber.
2: Mhm. Und das gab sogar ein Doppelsilber für eine junge Athletin, 18 Jahre jung. Femke Rupp vom SC Magdeburg heißt sie. Erst im K4, also im Vierer-Kajak über 500 Kilometer mit dem deutschen Boot erfolgreich. Dann im Einer-Kajak über 200 Meter. Noch einen draufgesetzt, wieder Silber. Und auch ein junger Nachwuchsathlet, auch erst 18 Jahre jung, Pepe Schröter vom SC Magdeburg. Silber mit dem deutschen K4. Und dann gab es auch noch die Junioren Meisterschaften in der Leichtathletik und tatsächlich haben sich vier Athleten aus Sachsen-Anhalt, zwei aus Halle und zwei aus Magdeburg, für die Europameisterschaften qualifiziert. Die finden in zwei Wochen im italienischen Rieti statt und Ehre wem Ehre gebührt. Wir nennen dann mal auch mal die Namen. Also deutsche Meisterin in der Jugend, Olivia Nies, Dreisprung, SV Halle. Natürlich SC Magdeburg. Niklas Stefan siegte über 400 Meter, ebenfalls vom SC Magdeburg. Dazu Tami Fockel vom SV Halle, die hat eine ganz berühmte Mutter, die war mal Vize-Olympiasiegerin im Speerwurf. Tami Fockel, die Tochter von Karen Fockel, Silber im Speerwerfen und Marlene Sack, Silber im Diskuswerfen. Und damit eben diese vier für die Junioren-Europameisterschaften in der Leichtathletik nominiert. Das habe ich eben Silber gesagt für Tami Fockel? Nein, natürlich Gold. Gold. So viel Zeit muss sein.
0: Hut ab, Hut ab. Und dann war da noch hier dieses Fußball.
2: Was war da noch?
0: Ein Fußballdrama spielte sich im Aztekenstadion in Mexiko ab. Das WM-Duell zwischen Co-Gastgeber Mexiko und England hatte so alles, was ein Fußballspiel bieten kann, ja?
2: Also wirklich alles von der 12-minütigen Verlängerung über rote Karten, über tolle Tore, über eine unglaubliche Lautstärke. 80.000 Zuschauer im Aztekenstadion von Mexiko-Stadt. Harry Kane, der Bayern-Torjäger, mit dem entscheidenden Tor durch Elfmeter. Danach mussten die Engländer aber noch eine halbe Stunde mit einem Spieler weniger auskommen. Und dann haben auch noch einen Elfmeter kassiert. Dann hören wir doch mal nach dem 3:2-Sieg der Engländer und 80.000 Mexikanern, wie hat sich danach eigentlich die Stimme von Harry Kane angehört?
3: My place is gone. Hello, just there. Fell over there. I think it's okay.
2: Meine Stimme ist verloren gegangen, hat der Gute gesagt, aber ich glaube, es ist irgendwie jetzt wieder alles okay. Also unglaublich, was die Engländer auch dagegen halten mussten. Und dann kann man eigentlich nur sagen, dass diese WM die WM der Tormaschinen ist, oder? Kane, 7 Tore. Ein gewisser Haaland, 7 Tore, ein gewisser Messi, 7 Tore, ein gewisser Mbappé, 7 Tore. Dann hören wir doch mal, also gestern Norwegen, Brasilien und Mexiko gegen England. Das sind solche schönen akustischen Höhepunkte, die höre ich mir gern jetzt nochmal an.
4: Haaland! Es ist der Wikinger-Wahnsinn!
5: This is the noise of the Aztec Stadium. Kane waits. Scores for England! It's 3-1 and Kane sprints away. 6th goal at this World Cup.
2: So war das gestern beim 3:2 der Engländer in Mexiko. Ja, und heute, Christoph, haben wir auch, also aus meiner Sicht, ein richtiges, attraktives Duell.
0: Das europäische Nachbarschaftsduell. Portugal und Spanien, 21 Uhr.
2: Genau.
0: Danke erstmal ins Lampe.
2: Bis dann.

Lieblingsmusik von den Beatles hier bei MDR Sachsen-Anhalt, Norwegian Wood. So, es geht Richtung 16 Uhr. Gleich die Nachrichten. Danach begrüßt Sie mein Kollege Peter Hofmann, begleitet Sie in den

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0: Der schönste Nach-Hause-Komm-und-Nach-Hause-Fahr-Song der Welt. Das war John Denver und hier ist ihr Feierabend gleich. Kisses for me, save all your kisses for me. Und diese Küsse von Brotherhood of Man zum Welttag des Kusses, die liefere ich Ihnen gleich. Vorher gibt es die Nachrichten.
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2: Mit Lukas Mauchi. Guten Tag. Deutschland will seine Militärausgaben im kommenden Jahr noch einmal deutlich vergrößern. Die Bundesregierung hat festgelegt, wofür im nächsten Jahr Geld ausgegeben werden soll. Laut Haushaltsentwurf steigen die Militärausgaben um 30% im Vergleich zu diesem Jahr. Finanzminister Klingbeil sagte, man könne sich gegenüber Putin nicht mit der schwarzen Null verteidigen. Auch insgesamt will sich Deutschland noch mehr verschulden, was unter anderem auch an den hohen Kosten für die Infrastruktur liegt, aber auch am Ziel, Wachstum zu bringen. Etwas mehr Geld bringen sollen eine neue Plastikabgabe sowie eine höhere Tabak-, Alkohol- und Sektsteuer. Für das alte Kohlekraftwerk in Schkopau gibt es womöglich wieder Hoffnung. Wenn Wind- und Sonnenenergie fehlen, sollen den Plänen von Energieministerin Reichenach Gaskraftwerke einspringen. Und bei der Frage, wo sie gebaut werden könnten, hat die Ministerin jetzt eingelenkt. Susanne Liermann, was bedeutet das konkret?
3: Ja, eigentlich war der Plan, dass die Gaskraftwerke vor allem im Süden Deutschlands gebaut werden. Der Osten hat sich deshalb benachteiligt gefühlt. Die Kritik an die Ministerin hatte jetzt wohl Erfolg. Der sogenannte Südbonus ist in seiner bisherigen Form aufgehoben. Wie die Grüne Landtagsfraktion jetzt erklärt hat, ist das alte Kohlekraftwerk in Schkopau also jetzt wieder im Rennen. Dort könnte sogar ein Gaskraftwerk entstehen, das auch auf Wasserstoff umgestellt werden könnte. Und das wäre gerade für die Industrie vor Ort sehr wichtig.
2: Niedrige Wasserstände in Seen, Flüssen und Bächen zwingen jetzt auch den Saale-Kreis zum Handeln. Weil Pflanzen, aber auch Tiere an den Gewässern bedroht seien, ist es im Saale-Kreis ab morgen verboten, Wasser aus den genannten Gewässern zu entnehmen. Tagsüber ist auch die Wasserentnahme aus Brunnen verboten, um damit Grünflächen oder Sportanlagen zu bewässern. Die Wasserstände hätten sich in den letzten Jahren im Saale-Kreis nie richtig erholen können, hieß es. Auch im Altmarkreis und im Landkreis Stendal gelten derzeit ähnliche Regeln. Groß war die Sorge, dass ins Herbst ein ganzes Krankenhaus verloren geht und Patienten weite Wege machen müssen. Vor gut 4 Monaten hatte es dann der Kreis Anhalt-Bitterfeld übernommen und gerettet. Und bislang war das wohl die absolut richtige Entscheidung. Der Zerbster Bürgermeister Dittmann sagte, die Menschen seien froh und dankbar, dass das Krankenhaus ins Herbst noch da ist. Personalmäßig habe man teilweise sogar aufgestockt. Vor allem der ambulante Bereich soll jetzt noch wachsen. Mehr dazu hören Sie in einer Stunde bei uns im Programm. Bei der Fußball-WM hat sich inzwischen ein echter Skandal entwickelt. Es geht um die aufgehobene Rotsperre des US-Stürmers Bellogan. Laut übereinstimmenden Medienberichten soll US-Präsident Trump FIFA-Boss Infantino dazu gedrängt haben. Inzwischen hat sich auch der nächste Gegner der USA, Belgien, zu Wort gemeldet. Man wolle Einspruch einlegen und verlange von der FIFA Aufklärung. Der europäische Verband UEFA sagte, die Glaubwürdigkeit des Fußballs stehe auf dem Spiel. Und das waren die Meldungen. Weiter geht's mit dir, Peter.
0: Danke, Lukas. Wir möchten, dass Sie gut ankommen. Hier ist der MDR Sachsen-Anhalt Verkehrsdienst. Es ist 16:03 Uhr. A2 Richtung Hannover zwischen Irxleben und Eilsleben. 8 Kilometer Stau und stockender Verkehr an der Baustelle. Da dauert es im Moment etwa 20 Minuten länger. A14 Richtung Magdeburg zwischen Leipzig-Mitte und Schkeuditz. Stockender Verkehr nach einem Unfall. Da gibt es mindestens 10 Minuten Verzögerung und es wird geblitzt. Auf der A9 Richtung Berlin zwischen Halle und Bitterfeld-Wolfen.

0: dann auf der A14 Richtung Dresden zwischen Schönebeck und Kalbe. Auf der B71 am Ortsausgang Kakerbeck wird Richtung Gardelegen geblitzt und in Dessau steht ein Blitzer in der Lindenstraße. Dann am Ortsausgang Eisleben in der Kasseler Straße, da steht ein Blitzer Richtung Wimmelburg. In Halle in der Paracelsusstraße zwischen Dessauer Platz und am Wasserturm steht einer. Und dann noch am Ortsausgang Rieder Richtung Ballenstedt, da stehen die Blitzer beidseitig. Wenn Sie noch beidseitig einseitige oder wie auch immer seitige Blitzer oder Staus sehen, dann können Sie mir mal Bescheid sagen unter der kostenfreien Nummer 0800 94 6 94 6 und die 1. Danke fürs Gucken, gute Fahrt. Bedeckt, zeitweise Regen, der durchzieht, im Süden sind noch Gewitter möglich. Windig bleibt es bei maximal 21 Grad in der Altmark und bis zu 24 Grad im Burgenlandkreis. In der Nacht geht's runter auf 18 bis 15 Grad, wechselnd bewölkt. Der Regen zieht da erstmal nach Osten ab und morgen, da wechseln sich Sonne und Wolken ab. Da sind immer noch ein paar Schauer unterwegs bei Höchstwerten zwischen 22 Grad im Norden und 27 Grad im Süden. Es bleibt erstmal windig mit stürmischen Böen.
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0: Einen schönen Feierabendstart in die neue Woche, in die erste Ferienwoche. Und gleich gibt's zum Feierabend noch ein Küsschen. Aber erstmal sind Brotherhood of Man hier und ich grüße Sie.

Angekettete Herzen mit Joe Cocker. Hier ist MDR Sachsen-Anhalt, Ihr Feierabend. Und heute, Sie haben es vielleicht bei uns schon gehört, heute ist Welttag des Kusses. Und Küssen ist ja nicht immer gleich Küssen. Es muss ja nicht jedes Mal der leidenschaftliche Kuss sein wie im Film. Es gibt ja noch diese Küsschen nebenbei. Das sind so Kleinigkeiten, die ab und an im Alltag verloren zu gehen drohen, was ich schade finde. Deswegen frage ich Sie jetzt, so dieses Küsschen, so die Liebeserklärung des Alltags, wie ist das bei Ihnen? Wenn Sie heute nach Hause kommen, bekommen Sie da ein Küsschen? Und wenn ja, von wem bekommen Sie eins? Oder warten Sie auf jemanden, für den das Küsschen das ist, wenn er oder sie nach Hause kommt? Würde mich ja interessieren, lassen Sie mal Ihre kussechte Nachricht bei WhatsApp oder hinterlegen Sie sie bei WhatsApp, dann sammle ich meine Gedanken, dann geht es hier weiter. Also von wem bekommen Sie beim Nachhausegehen immer ein Küsschen oder wem geben Sie eins? So, und hier kommt jetzt ein Pferd, das ich aber nicht küssen werde, weil ich weiß ja noch nicht mal, wie es heißt. Wir heißen MDR Sachsen-Anhalt und das ist Ihr Feierabend.

Das Leben ist zum Leben da und das Leben ist frei, also kostenlos. Ich weiß nicht, ob das Finanzamt das ähnlich sieht. Das auf jeden Fall war Barclay James Harvest mit Life is for Living. Sie hören MDR Sachsen-Anhalt, ihren Feierabend. Gleich gibt's Flower Power mit in des Humphrey Singers. Vorher Rock mit zum drüber nachdenken Funktion. Man kann es aber auch lassen. Einfach ein starker Song mit Mike and the Mechanics. All I Need is a Miracle. Schönen Feierabend.

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die unvergleichliche, unsterbliche Tina Turner, Two People. Sie hören MDR Sachsen-Anhalt. Gleich gibt's Olaf, Thorsten und Johann. Natürlich gibt's gleich das Gipfeltreffen. Wie jeden Tag 10 Minuten vor 5. Und vorher gibt's Gipfeltreffen, verdächtige Musik mit Neil Diamond. Und hier ist Glenn Campbell mit seiner Sunflower. Schönen Feierabend.

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0: Das hätten sich Dr. Hook damals auch nicht gedacht, dass auch sie von der riesigen Disco-Welle mitgerissen werden. 1978, der Rhythmus, wo man einfach mit muss und mit musste. Aber das Gute daran, man kann die Songs zum Beispiel von Dr. Hook heute noch spielen, obwohl sie sich damals heimlich geschämt haben. Heute muss das niemand mehr. Und hier schon gar nicht. Es glamrockt gleich bei uns ziemlich heftig. Sie glamrocken und Headbanging hoffentlich mit. Und vorher gibt's den Überblick über das, was in Sachsen-Anhalt so heute passiert ist. Der Tag in Sachsen-Anhalt mit Christoph Tschedow.
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0: Und den Überblick über diesen Montag hat Christoph Tschedow zusammengestellt. Und Christoph, du hast gute Nachrichten, was das Klinikum Zerbst angeht.
7: Ja, das ist seit 4 Monaten wieder kommunal und läuft ganz gut. Vorher habe ich aber noch eine schlechtere Nachricht. Das war nämlich ein weiterer harter Schlag für die Automobilbranche in Sachsen-Anhalt. Vor einer Woche haben die 140 Beschäftigten beim Zulieferer Weber in Magdeburg erfahren, dass der Auftrag, den sie seit 25 Jahren erfüllen, zum Oktober wegfällt und ihr Betrieb dann insolvent sein wird.
8: Sieht da im Boden weg, sag ich mal. Ganz schlimm. Also können wir das nicht vorstellen, dass das hier, jetzt produzieren wir noch einen Haufen Teile, ja, und das wird auf immer plötzlich alles aufhören.
7: Das sagt Uwe Matthies, der bei Weber seit Jahrzehnten arbeitet. Was ist geschehen? Der Sportwagenhersteller Porsche hat seinen Auftrag, unter anderem für Zylinderköpfe, Weber entzogen und stattdessen an ein Unternehmen in Mühlhausen in Thüringen gegeben. Wohl aus dem Grund, dass es dort gar keine Tarifbindung gibt. Dabei waren auch die Beschäftigten von Weber der Geschäftsleitung in dieser Hinsicht schon entgegengekommen. Dazu IG Metall-Bezirksgeschäftsführer André Voss.
9: Also es ist natürlich nicht ohne Ansage gekommen. Schon der Verzicht auf die Verlängerung der tariflichen Sonderregelung hat uns sehr zu denken gegeben, weil wir wären dazu bereit gewesen. Wir gingen aber schon davon aus, dass in der Perspektive der Auftrag noch ein paar Jahre Laufzeit ermöglicht und wir dann Zeit haben, die Kollegen vernünftig irgendwie in die Übergänge zu bringen. Dieser abrupte Abriss der Lieferkette zum 30.09., der kam wie ein Hammerschlag tatsächlich und sorgt jetzt dafür, dass 140 Kolleginnen und Kollegen jetzt vor einer ganz ungewissen Zukunft stehen.
7: Und die Aussichten sind schlecht, darauf weist der Betriebsratsvorsitzende von Weber, Jens Mohr, hin.
10: Also heute Morgen kam, glaube ich, dass Porsche 10.000 Stellen abbaut. Insgesamt sollen 100.000 Stellen abgebaut werden. Magdeburg, die wirtschaftliche Lage sowieso nicht so rosig, sage ich mal. Und es wird sehr, sehr schwer, dass die Kollegen einen neuen Arbeitsplatz finden. Vor allem, weil wir viele Kollegen haben, die 6 und 7, 58, 59 und 60 sind. Und da ist die Lage ja umso schwieriger. Ja.
7: Wir haben übrigens auch bei Porsche angefragt, warum Weber der Auftrag nach 25 Jahren entzogen wird und stattdessen nach Thüringen geht. Vielleicht haben wir die Antwort nachher, wenn wir darüber im MDR-Fernsehen berichten, bei Sachsen-Anhalt heute ab 19 Uhr. Deutschland will seine Militärausgaben im kommenden Jahr noch einmal deutlich vergrößern. Die Bundesregierung hat festgelegt, wofür im nächsten Jahr Geld ausgegeben werden soll. Dem Haushaltsentwurf zufolge steigen die Militärausgaben um 30% im Vergleich zu diesem Jahr. Finanzminister Lars Klingbeil sagte, man könne sich gegenüber Putin nicht mit der schwarzen Null verteidigen. Auch insgesamt will sich Deutschland noch mehr verschulden, was unter anderem auch an den hohen Kosten für die Infrastruktur liegt, aber auch am Ziel Wachstum zu bringen. Etwas mehr Geld bringen sollen eine neue Plastikabgabe sowie eine höhere Tabak-, Alkohol- und Sektsteuer. Seit etwa 4 Monaten ist das ehemalige Helios-Klinikum in Zerbst im Landkreis Anhalt-Bitterfeld in kommunaler Hand. Vorausgegangen war ein Tauziehen zwischen dem Betreiber Helios, der die Klinik schließen wollte, und dem Landkreis. Nun läuft der Betrieb in der Klinik weiter und es hat sich auch einiges getan, wie wir erfahren haben. Mehr dazu von meinem Kollegen Thomas Tasler. Thomas, erzähl mal, wie ist der Stand bei der Helios-Klinik?
11: Ja, seit dem Betreiberwechsel hat die Klinik offenbar Vertrauen der Patienten zurückgewonnen, denn die Zahl der Patienten, die behandelt werden, die ist mittlerweile stabil, wie der Landkreis auf Anfrage von MDR Sachsen-Anhalt mitteilte. Ziel ist demnach, etwa 80 Patienten pro Tag zu behandeln und diese Zahl, die wurde bereits im März überschritten.
7: Als es damals um die Zukunft dieser Klinik ging, da wurde ja auch viel über die Situation der Angestellten gesprochen. Da standen Fragen im Raum. Müssen sie gehen? Können sie bleiben? Was ist da jetzt herausgekommen?
11: Ja, auch da gibt es positive Entwicklungen. Da sagt zumindest der Bürgermeister von Zerbst, Andreas Dittmann. Bei Pflege und Service wurden beispielsweise alle Mitarbeiter gehalten. Bei den Ärzten, da gab es eine Regelung, dass die Orthopädie an einen anderen Standort wechseln sollte. Und selbst dort hätten laut Dittmann aber einige Ärzte Helios den Rücken gekehrt und arbeiten jetzt in anderen Bereichen in Zerbst. Dittmann zieht also ein positives Fazit.
12: Vor allem haben wir einen kompletten Stimmungswechsel im Haus, einfach weil die Mitarbeiterinnen und Mitarbeiter auf allen Ebenen, von der Ärzteschaft bis zum Reinigungsservice, die kommunale Perspektive sehen. Und das merkt man.
11: Ja, und auch der Betriebsratsvorsitzende Yves Zermanski sprach von einer positiven Entwicklung. Jetzt gehe es eben darum, die Klinik weiter fit für die Zukunft zu machen, eben auch mit Blick auf die Krankenhausreform.
7: Sagt Thomas Tasler zum Stand beim mittlerweile wieder kommunalen Krankenhaus in Zerbst. Dankeschön. Die Krankenhausreform ist natürlich nochmal ein ganz anderes Thema. Mehr dazu finden Sie auf den Sachsen-Anhalt-Seiten von mdr.de. Sport ist Sport und Politik ist Politik. Ganz offensichtlich aber nicht so bei der Fußball-Weltmeisterschaft in Nordamerika. Dort wird das offenbar vermischt und nun auch so zugegeben. Eigentlich hätten die USA ihr Achtelfinalspiel in der kommenden Nacht gegen Belgien ohne ihren erfolgreichsten Torschützen Folarin Balogun bestreiten müssen, wegen einer roten Karte. Wäre da nicht Donald Trump gewesen, der das offensichtlich zurechtgebogen hat? Aus den USA dazu Nina Barth.
13: Ja, er habe mit FIFA-Chef Gianni Infantino gesprochen, bestätigte US-Präsident Donald Trump im Oval Office. Er habe um eine Prüfung der roten Karte gebeten. Die rote Karte sei unfair gewesen, so Trump. Kurz nach Bekanntgabe der FIFA-Entscheidung, die rote Karte für US-Stürmer Folarin Balogun auszusetzen, hatte Trump auch schon auf Truth Social geschrieben: Vielen Dank an die FIFA, dass ihr das Richtige gemacht und eine große Ungerechtigkeit wieder gut gemacht habt. Das Weiße Haus teilte den Post auf X und schrieb darüber: USA, USA, USA. Der republikanische Senator Ted Cruz sagte im Oval Office, er bedanke sich im Namen aller Amerikaner dafür, dass diese, so wörtlich, lächerliche rote Karte ausgesetzt worden sei. Der Trainer der US-Nationalmannschaft, Mauricio Pochettino, erklärte, es sei ein Grund zu feiern und eine faire Entscheidung, das US-Team nicht noch mehr zu bestrafen.
7: Ganz anders die Meinung beim Gegner Belgien, der gegen die Entscheidung der FIFA vorgeht. Aus Brüssel, Katrin Schmidt.
14: Der Verband habe von der FIFA nicht die geringste Erklärung für ihre Entscheidung erhalten und daher, Zitat, keine andere Möglichkeit, als die Einsatzberechtigung des Spielers für das nächste Spiel anzufechten, heißt es in Brüssel, wo der Fall nun auch auf der obersten Ebene der belgischen Politik angekommen ist. Außenminister Prévot spricht von einer Entscheidung, die zweifellos viele Fragen aufwirft. Sollte ein Telefonanruf ursächlich für die Entscheidung gewesen sein, so Prévot, entspräche dies der Untergrabung der grundlegendsten Regeln des Fußballs und des Sports. Belgiens Außenminister verweist darauf,

0: dabei auch auf seine eigene zurückliegende Tätigkeit als Fußballschiedsrichter und sagt, der Vorgang würde die Fähigkeit der FIFA in Frage stellen, glaubwürdig Fairplay zu unterstützen. Auch auf EU-Ebene wird diskutiert. Sportkommissar Mikalev warnt davor, durch politische Einflussnahme sportliche Regeln zu untergraben. Solche Entscheidungen gehören in die Hände der Sportverbände, nicht der Politik, schreibt er auf der Plattform X.
1: Tja, man stelle sich vor, Bundeskanzler Friedrich Merz hätte bei der FIFA angerufen und darum gebeten, Deutschlands aberkanntes Tor zum vermeintlichen 2:1 gegen Paraguay wieder anzuerkennen. Vielleicht wären wir ja noch im Rennen. Wie dem auch sei, USA gegen Belgien heute Nacht um 2 Uhr. Mal sehen, ob mit oder ohne Berlegen. Ich danke auf jeden Fall für die Aufmerksamkeit. Das war der Tag in Sachsen-Anhalt mit Christoph Jedo. Wie es auf den Straßen aussieht, das sagt Ihnen Peter.
2: Machen wir so. Danke, Christoph. Wir möchten, dass Sie gut ankommen. Hier ist der MDR Sachsen-Anhalt Verkehrsservice. Es ist 17 Uhr und genau 8 Minuten. A2 Richtung Hannover zwischen Irxleben und Eilsleben. 8 Kilometer Stau und stockender Verkehr an einer Baustelle. Da dauert es etwa 20 Minuten länger. A9 Richtung Berlin zwischen Coswig und Köselitz. 4 Kilometer Stau nach einem Unfall. Da sind mindestens 30 Minuten. Und auf der Gegenrichtung, also A9 Richtung München zwischen Köselitz und Coswig, da gibt es 3 Kilometer Stau nach einem Unfall. Da sind es mindestens 15 Minuten länger. Und es wird geblitzt. Auf der A9 Richtung Berlin zwischen Hall und Bitterfeld-Wolfen. Auf der B6 an der Abfahrt Bernburg-West Richtung Autobahn. Auf der B71 am Ortsausgang Kakerbeck wird Richtung Gardelegen geblitzt. In Dessau steht ein Blitzer in der Lindenstraße. Und in Halle in der Paracelsusstraße wird zwischen Dessauer Platz und Wasserturm geblitzt. Dann am Ortsausgang Rieder Richtung Ballenstedt wird beidseitig geblitzt. Und das ist das Ende meiner Liste. Falls Sie noch was sehen, Sie können die Liste gern verlängern, falls Sie was sehen und kostenfrei anrufen unter der 0800 94 6 94 6 und die 1. Danke fürs Gucken. Gute Fahrt. Meist bedeckt, Sie haben es ja schon gesehen, zeitweise Regen. Im Süden gibt es einzelne Gewitter und es ist windig bei bis zu 24 Grad im Süden und im Norden sind es so um die 20 Grad. Die Nacht auch dann wechselnd bewölkt. Der Regen zieht erstmal Osten ab bei Tiefstwerten zwischen 18 und 15 Grad. Morgen dann ein Wechsel aus Sonne und Wolken. Schauer sind noch unterwegs bei Höchstwerten zwischen 22 Grad im Norden und auch im Süden wieder ein bisschen wärmer bei bis zu 25 Grad. Und es bleibt erstmal windig, morgen mit zum Teil stürmischen Böen.
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2: Und hier ist die versprochene Glitterband Let's Get Together Again und ich grüße Sie.

Sir Elton John, I don't wanna go on with you like that. Es ist 17.17 Uhr, Sie hören den Feierabend bei MDR Sachsen-Anhalt. Und ich frage Sie, was haben Bryan Adams, Neil Young, Bachmann-Turner Overdrive, The Guess Who, Leonard Cohen, Joni Mitchell und Paul Anka gemeinsam? Ja genau, die kommen alle aus Kanada. Und der Oldie-Club gestern hier bei MDR Sachsen-Anhalt, der hat sich um die Musik aus Kanada gedreht. Eine Spezialausgabe, ein Länderspiel, sozusagen eine kleine Nebenspielstätte für die Fußball-WM. Diese Woche geht es nach Großbritannien, aber gestern war eben Kanada das Thema. Sehr interessant, es gibt viele Hits zu hören und auch Raritäten, die noch nie im Oldie-Club gelaufen sind, wenn überhaupt je in Deutschland. Vielleicht hören Sie mal rein, denn ab sofort ist die ganze Sendung wieder online da zum Nachhören. Natürlich auf unserer Internetseite, aber auch in der MDR Sachsen-Anhalt-App, der Oldie Club online zum Nachhören. Und jetzt live Hot Chocolate, Everyone's a Winner zum Feierabend. Schönen Montag.

Damenchor im Hintergrund. Hier ist MDR Sachsen-Anhalt und in diesem kommenden Fall bin ich nicht Senf, sondern eindeutig Ketchup. Last Ketchup, The Ketchup Song. Hier ist MDR Sachsen-Anhalt. Schönen Feierabend.

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2: Es ist 17.30 Uhr. Ich bin Anja Waldschak. Guten Tag. Deutschland will seine Militärausgaben im kommenden Jahr noch einmal deutlich vergrößern. Die Bundesregierung hat festgelegt, wofür im nächsten Jahr Geld ausgegeben werden soll. Im Haushaltsentwurf steht, dass die Militärausgaben um 30% im Vergleich zu diesem Jahr steigen. Insgesamt will sich Deutschland noch mehr verschulden, auch wegen der hohen Kosten für die Infrastruktur. Finanzminister Lars Klingbeil sagte, man könne sich gegenüber Putin nicht mit der schwarzen Null verteidigen. Etwas mehr Geld bringen sollen eine neue Abgabe auf Plasterartikel sowie höhere Tabak-, Alkohol- und Sektsteuern. Groß war die Sorge, dass ein ganzes Krankenhaus ins Herbst verloren geht und Patienten weite Wege machen müssen. Vor gut 4 Monaten hatte es dann der Kreis Anhalt-Bitterfeld übernommen und gerettet. Und bislang war das wohl die absolut richtige Entscheidung. Der Zerbster Bürgermeister Andreas Dittmann sagte, die Menschen seien froh und dankbar, dass das Krankenhaus noch da ist und auch das Personal.
3: Vor allem haben wir einen kompletten Stimmungswechsel im Haus. Es gibt auch nach Einschätzung des Betriebsrats eine grundsätzlich positive Atmosphäre im Haus, einfach weil die Mitarbeiterinnen und Mitarbeiter auf allen Ebenen, von der Ärzteschaft bis zum Reinigungsservice, die kommunale Perspektive sehen. Vor allem auch das klare Bekenntnis, dass es ein langfristiges Engagement ist, und das merkt man.
2: So der Zerbster Bürgermeister Andreas Dittmann. Personalmäßig habe man teilweise sogar aufgestockt, vor allem der ambulante Bereich soll noch wachsen. Die Sicherheit für den Magdeburger Weihnachtsmarkt soll erhöht werden. Allen ist klar, so ein Anschlag wie im Dezember 2024 darf nie wieder passieren. Jetzt sagt die Stadt, es sei zwar zu teuer, den breiten Weg zu sichern, aber der Weihnachtsmarkt solle künftig über eine 4-spurige Straße erweitert werden. Was das heißt, erklärt Ordnungsamtschef Gerd vom Bauer.
4: Im März

0: haben wir dann mit der Oberbürgermeisterin und auch dem Gutachter zusammengesessen, natürlich auch die Weihnachtsmarkt GmbH, und haben dann entschieden, den Weihnachtsmarkt in Richtung Johanneskirche zu schieben. Das bedeutet, die Jakobstraße ist dicht. Ist zu. Wir haben uns auch kurzfristig entschieden, Sperrelemente zu kaufen und nicht zu mieten. Das sind diese 800.000 Euro.
1: Sagt Magdeburgs Ordnungsamtschef Gerd von Bauer. Außerdem soll neue Sicherheitstechnik für 1,9 Millionen Euro angeschafft werden. Gerade mal 8 und 9 Jahre alt und schon im Visier der Polizei. Zwei Jungen sollen gestern in Köthen im Landkreis Anhalt-Bitterfeld mehrere Holzschuppen auf einem Schulgelände aufgebrochen haben. Die Polizei geht davon aus, dass sie Gartenwerkzeuge stehlen wollten. Die Kinder waren Anwohnern aufgefallen, die riefen die Polizei. Die Jungen wurden schließlich ihren Eltern übergeben. Soweit die Nachrichten aus Sachsen-Anhalt mit Anja Waldschak. Und wie es auf den Straßen aussieht, hören Sie jetzt wieder bei dir, Peter.
2: Na klar, danke Anja. Wir möchten, dass Sie gut ankommen. Hier ist der MDR Sachsen-Anhalt Verkehrsservice. Es ist 17.33 Uhr. A2 Richtung Hannover zwischen Irxleben und Eilsleben. 9 Kilometer Stau und stockender Verkehr an der Baustelle. Da sind es im Moment 30 Minuten länger mindestens. A9 Richtung Berlin zwischen Coswig und Köselitz. 4 Kilometer Stau nach einem Unfall. Auch da 30 Minuten Verzögerung. Und in der Gegenrichtung auf der A9 Richtung München zwischen Köselitz und Coswig. Dann 3 Kilometer Stau nach dem Unfall. Da sind es mindestens 45 Minuten Verzögerung. A39 Richtung Salzgitter, zwischen Salzgitter-Lebenstedt Nord und Salzgitter-Wartenstedt brennt ein Fahrzeug. Blitzer stehen auf der A9 Richtung Berlin zwischen Halle und Bitterfeld-Wolfen, dann auf der B6 an der Abfahrt Bernburg-West Richtung Autobahn. Auf der B71 am Ortsausgang Kakerbeck wird Richtung Gardelegen geblitzt, in Dessau in der Lindenstraße und in Halle in der Paracelsostraße zwischen Dessauer Platz und Wasserturm. Und am Ortsausgang Rieder Richtung Ballenstedt, da wird beidseitig geblitzt. Und falls Sie noch was sehen, hier ist die Telefonnummer, wie immer kostenfrei, die 0800 94 6 94 6 und die 1. Danke fürs Gucken, gute Fahrt. Temperaturen im Moment zwischen 19 Grad in Werben und Bad Lauchstädt meldet 22 Grad. Im Süden einzelne Gewitter, ansonsten immer wieder mal Regen, der durchzieht. Der zieht allerdings in der Nacht dann nach Osten ab, bei Tiefstwerten zwischen 18 bis 15 Grad. Morgen am Dienstag ein Wechsel aus Sonne und Wolken. Schauer sind auch wieder dabei und die Höchstwerte liegen morgen zwischen 22 Grad im Norden. Im Süden kann es ein bisschen mehr werden, und zwar bis zu 27 Grad. Und der Wind wird auch mehr, windig mit stürmischen Böen.
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0: 1998, und das ist eine Weile her, in einem Viertelfinale. Und das heißt natürlich, da wird in Norwegen gefeiert. Vergangene Nacht hat das Team um Erling Haaland Brasilien aus dem Turnier geworfen, und zu Hause in Norwegen rastet das ganze Land gerade komplett aus, und das berichtet uns ARD-Korrespondentin Jana Sinram.
1: Schon als Norwegens Mittelstürmer Erling Haaland in der 90. Minute sein zweites Tor gegen Brasilien schießt, ist der Jubel bei den tausenden Fans im Zentrum von Oslo groß. Die Spannung steigt nochmal, als Neymar in der Nachspielzeit per Foul-Elfmeter auf 2:1 verkürzt. Doch beim Abpfiff gibt es für die Norweger kein Halten mehr. Norwegen hat Brasilien geschlagen, brüllt der Fernsehkommentator ins Mikrofon. Norwegen fährt nach Miami und steht im Viertelfinale der WM. Es ist das erste Mal in der Geschichte, dass Norwegens Nationalmannschaft das geschafft hat. In Oslo sind in der Nacht rund 100.000 Menschen unterwegs und feiern auf dem Schlossplatz eine friedliche Fußballparty. Und natürlich wird wieder gerudert. Im Stadion in New Jersey tut die norwegische Nationalmannschaft es den Fans der Wahl gleich. Erst einmal zählt der Moment, stellt Norwegens Trainer Ståle Solbakken im Interview nach dem Spiel klar. Ich glaube, dass die ganze Nation zusammen rudert und wir hier und in Oslo und in anderen großen und kleinen Städten eine tolle Party feiern, steht gewissermaßen symbolisch dafür, dass wir alle zusammenhalten. Es sind großartige Tage, ein großartiger Sommer, um Fan zu sein. Norwegens Sommermärchen in Blau-Rot geht also weiter.
0: Genau, da wird gerudert. Mal gucken, wie weit sie rudern. Am Wochenende geht es für die Norweger nämlich gegen England um den Einzug ins Halbfinale. Wir behalten das natürlich im Auge. Hier ist MDR Sachsen-Anhalt, und für ihren persönlichen WM-Kalender: heute Abend 21 Uhr spielt Portugal gegen Spanien, und mein Sportkollege Jens Lamp hat schon gesagt, das könnte spannend werden, weil das ist ein Spiel auf Augenhöhe.
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0: Strandfeeling ungefiltert. Die Beach Boys 60er Jahre, Windsurfer auf den Wellen an der Westküste in Kalifornien. So klingt das und es funktioniert immer noch. I Get Around, das waren die Beach Boys. Hier ist ihr Feierabend bei MDR Sachsen-Anhalt. Und was auch immer funktioniert im Sommer und anderswo, haben wir uns gedacht, ist irgendwie Italien. Da klingt alles cool. Die Songs sind immer irgendwie so, als wäre gleich Urlaub. Und es ist unglaublich poetisch. Wir haben mal gefragt, was verbindet Sie mit Italien?
1: Ich verbinde mit Italien Rom auf jeden Fall. Und ich würde sagen auch Pizza oder Spaghettis.
2: Definitiv Urlaub, Sonne, ja, ja. Strand, warm und ja. Gute Laune, ja. Ja. Ja. Und Pizza.
3: Gut essen, schönes Wetter.
4: Kein Stress, lockerer und die Menschen sind ganz anders.
5: Ja, das Essen, die Mode.
6: Sonne und Urlaub.
7: Also ich bin Italien-Fan.
0: Sonne und Urlaub. In der nächsten Stunde gibt es so einen italienischen Moment. Falls Sie noch nicht im Urlaub sind, werden wir den heute zusammen genießen. Einen schönen Feierabend mit MDR Sachsen-Anhalt.

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0: Auch so ein Rhythmus, wo man mit muss, auch wenn man manchmal gar nicht will. Die Band selber hat wohl gesagt, als sie diesen Song Chirpy Chirpy Cheep Cheep zum ersten Mal gehört hat, so betrunken können wir gar nicht sein, dass wir die Nummer aufnehmen. Dann haben sie es doch getan. Der Rest ist Geschichte, der größte Hit für Middle of the Road. Wie gesagt, das Leben ist nicht immer ein Wunschkonzert. Und Kiss wollten eigentlich auch nicht Disco machen, aber dann kam dieser Song und das ist der erfolgreichste geworden. Gleich gibt's den ganz. Vorher gibt's natürlich die Nachrichten, die hat gleich Susanne für Sie.
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3: Ich bin Susanne Liermann. Guten Abend. Es war ein harter Schlag für die Automobilbranche in Sachsen-Anhalt. Vor einer Woche haben die 140 Beschäftigten beim Zulieferer Weber in Magdeburg erfahren, dass der langjährige Hauptauftraggeber Porsche seine Aufträge zum Oktober vollständig abziehen will. Ein Insolvenzverfahren soll eingeleitet werden. Der Betriebsratsvorsitzende von Weber in Magdeburg, Jens Mohr, sorgt sich um die Kollegen.
4: Magdeburg, die wirtschaftliche Lage ist sowieso nicht so rosig, sage ich mal. Und es wird sehr, sehr schwer, dass die Kollegen einen neuen Arbeitsplatz finden. Vor allem, weil wir viele Kollegen haben, die 6 und 7, 58, 59 und 60 sind. Und da ist die Lage ja umso schwieriger. Ja.
3: Sagt der Betriebsratsvorsitzende Mohr. Porsche wird den Angaben nach seine Zylinderköpfe künftig in Mühlhausen in Thüringen produzieren lassen. Wohl aus dem Grund, dass es dort keine Tarifbindung gibt. Mehr zu dem Thema heute Abend ab 19 Uhr im MDR-Fernsehen bei Sachsen-Anhalt heute. Eine Zukunft hat womöglich das alte Kohlekraftwerk in Schkopau. Nach Plänen von Energieministerin Reiche sollen künftig Gaskraftwerke einspringen, wenn Wind- und Sonnenenergie nicht reichen. Eigentlich war der Plan, dass diese Kraftwerke vor allem im Süden Deutschlands gebaut werden. Doch das ist jetzt vom Tisch. Der sogenannte Südbonus ist in seiner bisherigen Form aufgehoben. Damit ist auch der Standort im Osten wieder im Rennen. Die Bundesregierung hat den Entwurf für den Haushalt im kommenden Jahr auf den Weg gebracht. Vorgesehen sind gut 555 Milliarden Euro an Ausgaben. Finanziert werden soll das mit 200 Milliarden Euro neuen Schulden. Vor allem in die Bundeswehr soll deutlich mehr Geld fließen. Insgesamt fast 110 Milliarden Euro. Das ist ein Drittel mehr als in diesem Jahr. Der Weihnachtsmarkt in Magdeburg soll dieses Jahr noch sicherer werden als im Jahr zuvor. Die Stadt hat einen neuen Plan vorgelegt, nachdem sich der Weihnachtsmarkt auch auf die vierspurige Jakobstraße ausdehnen soll. Diese Entscheidung war laut Ordnungsamt nötig, weil der breite Weg zu schwer zu sichern sei. Außerdem soll neue Sicherheitstechnik für 1,9 Millionen Euro angeschafft werden. Lange Wartezeiten, zu wenig Personal. Viele sind mit dem Gesundheitssystem unzufrieden. Deshalb holen sich inzwischen viele Menschen Unterstützung bei der KI. Fast jeder Zweite nutzt künstliche Intelligenz bei Gesundheitsfragen. Das hat eine Umfrage des Pharmaherstellers Stada ergeben. Oft gehe es darum, eine Diagnose besser zu verstehen, einen Arztbesuch vorzubereiten oder eine Zweitmeinung einzuholen. Bei der Fußball-WM sorgt die aufgehobene Rotsperre für den US-Stürmer Balogun weiter für Diskussionen. US-Präsident Trump hat inzwischen bestätigt, dass er FIFA-Chef Infantino kontaktiert hat. Dabei ging es demnach um eine Überprüfung der Sperre. Er habe aber nicht auf eine Aufhebung gedrängt, so Trump. Die FIFA setzte die Sperre anschließend zur Bewährung aus. Weltweit stößt das auf Kritik. Das waren die Nachrichten. Keine Kritik habe ich an Peter. Dafür hat er jetzt Wetter und Verkehr.
0: Jetzt bin ich beruhigt. Danke, Susanne. Wir möchten, dass Sie gut ankommen. Hier ist der MDR Sachsen-Anhalt Verkehrsservice um 18.03 Uhr. Die A2 Richtung Berlin ist zwischen Burg Ost und Thesen gesperrt. Dadurch gibt es Stau. Die A2 Richtung Hannover ist zwischen Irxleben und Eilsleben auch bestaut, hätte ich fast gesagt. 9 Kilometer Stau dort und stockender Verkehr an der Baustelle. Im Moment aber nur 15 Minuten Verzögerung. A9 Richtung Berlin zwischen Coswig und Köselitz. 2 Kilometer stockender Verkehr nach dem Unfall. 15 Minuten Verzögerung sind es dort im Moment. Und die A38 Richtung Göttingen wird zwischen Bleicherode und Breitenworbis wegen Wartungsarbeiten im Tunnel Höllberg heute ab 19 Uhr bis morgen früh ca. 6 Uhr gesperrt. Blitzer stehen auch auf der A9 Richtung Berlin zwischen Hall und Bitterfeld-Wolfen, dann auf der B6 an der Abfahrt Bernburg-West Richtung Autobahn. Auf der B71 am Ortsausgang Kakerbeck wird Richtung Gardelegen geblitzt und auf der B100 zwischen Europachaussee und dem Ortseingang Halle. In Dessau, in der Lindenstraße, steht auch noch ein Blitzer. In Halle, in der Paracelsusstraße, wird zwischen Dessauer Platz und Wasserturm geblitzt. Und immer noch am Ortsausgang Rieda Richtung Ballenstedt. Da wird beidseitig geblitzt. Und wenn Sie noch was sehen, hier ist die Telefonnummer zum Bescheid sagen. Und die ist natürlich wie immer kostenfrei. 0800 94 6 94 6 und die 1. Danke fürs Gucken. Gute Fahrt. Bedeckt, zeitweise Regen. Im Süden sind noch Gewitter drin bei maximal 21 Grad in der Altmark. Im Süden kann es ein bisschen wärmer, 2-3 Grad wärmer sein. In der Nacht geht es dann zurück auf 18 bis 15 Grad. Auch der Regen zieht nach Osten ab. Und morgen, da haben wir nochmal unbeständiges Wetter. Sonne und Wolken, ein paar Schauer sind noch unterwegs. Bei Höchstwerten zwischen 22 Grad im Norden und 27 Grad im Süden. Windig mit stürmischen Böen morgen. Und wie das weitergeht, das besprechen wir gleich ausführlich mit dem MDR Wetterstudio.
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0: Und jetzt Luftgitarre und Disco und Make-up. Das sind drei Sachen auf einmal und wir werden es genießen. Einen schönen Feierabend wünsche ich Ihnen. Hier sind Kiss und ich grüße Sie.

0: So eine Schande mit der Gruppe Sprech, habe ich mal deutlich übersetzt. Talk waren das mit Such a Shame. Und hier ist das Gegenteil von Shame. Hier ist netter Besuch da.
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2: Ich bin total schüchtern. Ich weiß überhaupt gar nicht, woher du das hast.
0: Du bist schüchtern?
2: Nein, irgendwie nicht.
0: Ich hab das immer geahnt. Susi Brandt ist im Studio völlig schüchtern. Genau. Ich natürlich auch. Wir schüchtern uns jetzt an. Du sagst uns jetzt aber trotzdem, was heute bei euch läuft.
2: Ja, auf jeden Fall. Wir haben eine schöne neue Wochenserie, weil jetzt sind natürlich schon die Ferien. Ne? Und jetzt überlegen vielleicht manche auch so wegfahren. Ist ja auch alles ganz schön teuer geworden. Aber man kann ja auch ganz viel im Land unternehmen. Und genau für die haben wir was. Wir haben uns mal die alten Gemäuer vorgenommen und haben mal geguckt, was für besondere Abenteuer man dort erleben kann. Und heute ist Tino Wiehmeier im Petrikloster in Merseburg, im Petrikloster in Merseburg und guckt mal beim Förderkreis Klosterbau Hütte Kinder zu dem Ferientag und da wird Geschichte selbst erlebt. Also die machen historische Handwerke, Kinder können verrückte Spiele ausprobieren und warum das nun noch ein erlebnisreicher Tag wird, das zeigen wir heute.
0: Kann man auch den Namen der Rose nachspielen?
2: Bestimmt, Peter. Also wenn du da mitmachst, auf jeden Fall.
0: Ich komme mit.
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0: Klassiker klingen, klang und es könnten auch ein paar Regentropfen sein, die an die Scheibe klingen und klangen. Und zuständig für die Regentropfen, für die Sonne und überhaupt fürs Wetter heute Grit Krämer im MDR Wetterstudio. Hallo Grit.
1: Hallo.
0: Das Wetter macht ganz schön Wind. Warum denn?
1: Ja, wir haben Wind aus Nordwesten ja jetzt schon eine Weile, weil wir genau zwischen zwei Luftdruckgebilden liegen. Über Skandinavien ist Tief Bernadette jetzt aktiv und von Westen her drückt es Azoren hoch Jochen zu uns rein. Und genau dazwischen im Korridor entsteht eben dieser kräftige Wind, kommt aus Nordwesten, trägt uns noch diese kühle und recht feuchte Luft herein. Deshalb den ganzen Tag über nur 18 bis 20 Grad und dichte Wolken und immer noch Regen. Jetzt ist der Regen aber schon fast rausgezogen. Östlich der Elbe, so Richtung Brandenburg, tröpfelt es noch hier und da. In der Mitte und vor allem im Westen ist es meist trocken. Und ganz im Westen, im Harzumland, hat es sogar noch ein bisschen Sonne jetzt zum Abend hin rausgeschafft. Und sofort wird es wärmer. Hier mit Sonnenschein haben wir nochmal 20 bis 23 Grad jetzt am Abend erreicht.
0: Morgen dann auch schon wärmer.
1: Morgen wird es wirklich richtig warm. Der Wind dreht nämlich auf Südwest und das kennen wir ja. Dann trägt er uns diese warme Mittelmeerraumluft mit rein. Dort fängt schon wieder die nächste Hitzewelle an. Bei uns wird es nicht so schlimm. Morgen kriegen wir 24 bis 27, vielleicht 28 Grad, obwohl die Sonne noch gar nicht so viel Platz findet. Die Wolken werden überwiegen. Einzelne Schauer sind möglich, aber wirklich nur noch vereinzelt gibt es die. Und dann ab Mittwoch, dann kommt der Sommer zurück mit Temperaturen, die am Mittwoch so bei 24 Grad liegen. Dann steigen sie an. Zum Wochenende erwarten wir maximal 30 Grad.
0: Geht ja noch, sage ich mal so.
1: Ja, genau.
0: Grit Krämer, vielen Dank und noch einen schönen Abend im MDR Wetterstudio.
1: Tschüss dir auch. Danke.
0: Tschüss. So, Grit war fürs Wetter zuständig. Ich bin's für die Musik. Hier sind Pussycat mit It's the Same Old Song. Hier ist MDR Sachsen-Anhalt. Haben Sie einen schönen Feierabend.

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2: Es ist 18.30 Uhr. Ich bin Anja Waldschak. Guten Abend. Es war ein weiterer harter Schlag für die Automobilbranche in Sachsen-Anhalt. Vor einer Woche haben die 140 Beschäftigten beim Zulieferer Weber in Magdeburg erfahren, dass der langjährige Hauptauftraggeber Porsche seine Aufträge zum Oktober vollständig abziehen will. Ein Insolvenzverfahren soll eingeleitet werden. Der Betriebsratsvorsitzende von Weber in Magdeburg, Jens Mohr, sorgt sich um die Kollegen.
3: Magdeburg, die wirtschaftliche Lage ist sowieso nicht so rosig, sage ich mal. Und es wird sehr, sehr schwer, dass die Kollegen einen neuen Arbeitsplatz finden. Vor allem, weil wir viele Kollegen haben, die 6 und 7, 58, 59 und 60 sind. Und da ist die Lage ja umso schwieriger. Ja.
2: Sagt der Betriebsratsvorsitzende Jens Mohr. Wer mit der Bahn nach Zeitz im Burgenlandkreis fährt, wird es kaum bemerken. Die Signaltechnik ist 100 Jahre alt. Aktuell wird diese Technik erneuert. Dabei kommt auch ein Hubschrauber zum Einsatz, der neue Signale entlang der Strecke installiert. Das erleichtert die Arbeiten erheblich, sagt Falk Hebenstreit von der Deutschen Bahn. Alles andere wäre komplizierter.
4: Na, die Alternative wäre quasi Gleissperrungen und Bahnhofsperrungen, die Signale aufladen auf dem Bahnwagen, den Bahnwagen vor Ort fahren, abladen. Und es ist, glaube ich, nachvollziehbar, dass das viel, viel längere Zeit in Anspruch nimmt wie das Einfliegen. Und genau deswegen haben wir uns ja für die Maßnahme entschieden.
2: So Falk Hebenstreit von der Deutschen Bahn. Mitte nächsten Jahres sollen die Bauarbeiten abgeschlossen sein. Bauprojekten eilt der Ruf voraus, dass es oft zu Verzögerungen kommt. Dann laufen auch gern die Kosten aus dem Ruder. Wir haben bei einem wichtigen Bauprojekt im Landkreis Mansfeld-Südharz nachgefragt. Dort sollen ja regionale Gesundheits- und Notfallzentren, kurz Regent, entstehen. Für immerhin 24 Millionen Euro an zwei Standorten. Frage an MDR-Reporterin Tanja Ries, wie läuft's denn auf den Baustellen?
5: Naja, man kann sagen, das läuft ganz gut bisher. In Sangerhausen und Hettstedt, da sollen ja hochmoderne Rettungswachen mit integrierten ambulanten Versorgungszentren und mit Telemedizin entstehen. Und eine Pressesprecherin des Landkreises hat uns nun mitgeteilt, dass in Hettstedt bereits der Rohbau begonnen hat und in Sangerhausen dafür gerade die Vorbereitungen laufen. Bis Ende des Jahres sollen die Rohbauten stehen, anschließend folgen Innenausbau und die Außenanlagen. Und nach Angaben des Landkreises des Mansfeld-Südharz sollen beide Standorte im vierten Quartal 2027 fertig.

0: beträchtlich werden. Auch die Kosten liegen bislang im geplanten Rahmen.
1: Soweit die Nachrichten aus Sachsen-Anhalt mit Anja Waltschak. Und nun wieder schwupps zu dir, Peter.
2: Schönen Feierabend, Anja, und danke.
1: Danke.
2: Wir möchten, dass Sie gut ankommen. Hier ist der MDR Sachsen-Anhalt Verkehrsservice um genau 18.33 Uhr. A2 Richtung Berlin zwischen Burg Ost und Thesen, Stau wegen Bergungsarbeiten. Dann A2 Richtung Hannover zwischen Irxleben und Eilsleben, 5 Kilometer stockender Verkehr an der Baustelle, im Moment mindestens 15 Minuten Verzögerung. A9 Richtung Berlin zwischen Coswig und Köselitz, 2 Kilometer stockender Verkehr nach dem Unfall, da sind es im Moment 10 Minuten Verzögerung. Die A38 Richtung Göttingen wird zwischen Bleicherode und Breitenworbis wegen Wartungsarbeiten im Tunnel Höllberg ab 19 Uhr bis morgen früh ca. 6 Uhr gesperrt und es wird geblitzt. Auf der B6 an der Abfahrt Bernburg-West Richtung Autobahn. Auf der B71 am Ortsausgang Kakerbeck wird Richtung Gardelegen geblitzt. Und dann noch auf der B100 zwischen Europachaussee und dem Ortseingang Halle. In Halle wird in der Paracelsusstraße zwischen Dessauer Platz und Wasserturm geblitzt. Und am Ortsausgang Rieder Richtung Ballenstedt, da stehen die Blitzer noch beidseitig. Und hier steht dann noch die Telefonnummer, die ich Ihnen jetzt durchgebe zum Bescheid sagen. Die ist natürlich kostenfrei. 0800 94 6 94 6 und die 1. Danke wie immer fürs Gucken und eine gute Fahrt wünschen wir Ihnen. Wir haben es ja gerade gehört, der Regen zieht in der Nacht nach Osten ab. Morgen noch ein paar Schauer. 22 Grad im Norden, 27 Grad im Süden. Es bleibt erstmal windig mit stürmischen Böen, aber dann ab Mittwoch heiter bis wolkig, meist trocken bei bis zu 25 Grad am Mittwoch und am Donnerstag dann bis zu 27 Grad. Das klingt schon ein bisschen mehr nach Ferien und jetzt gibt es noch ein bisschen was aus dem Sommer der Liebe 1967. Na klar, San Francisco, Scott McKenzie, einen schönen Feierabend.
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Jump mit den Pointer Sisters bei MDR Sachsen-Anhalt. Es ist Montag. Die Woche ist noch lang, könnten Sie sagen, aber wie wir immer jede Woche wieder feststellen, so ab Mittwoch, dass die Wochen ziemlich schnell vergehen. Und deswegen gibt's Hausaufgaben. Nicht vergessen, ich habe vorhin schon geguckt, denn ich möchte aber unbedingt wissen, wer hat's in die Hitparade geschafft, wer ist auf der Eins und wer von meinen Favoritinnen und Favoriten hat's vielleicht ein bisschen weiter nach oben geschafft, aber das nur nebenbei. Im Moment bei der MDR Sachsen-Anhalt Hitparade auf der 3 die Moody Blues mit dem Klassiker Nights in White Satin. Auf der 2, der hat sich gut gehalten, der Clown von Neumis Rockzirkus. Und auf der 1 diese Woche Mango Jerry mit Lady Rose. Das passt so richtig gut in den Sommer. Ich habe mir nochmal das laufende Feld angeguckt. Die Hollies, die sind da mit ihrer langen, coolen Frau. Die sind im Moment auf Platz 8 mit Long Cool Woman and a Black Dress. Die Hollies auf der 13. Ich gebe zu, das ist ein Favorit von mir. Gruppe Fox mit der coolen Sängerin Nusha Fox.

0: You can get it if you really want. Hier ist MDR Sachsen-Anhalt. Der Sommer hat angefangen. Vor einer Woche hatten wir ein bisschen zu viel Sommer für den Geschmack der meisten, aber jetzt scheint sich das wieder ein bisschen so einzutunen und wir dachten so zum Ferienanfang, was ist eigentlich im Sommer, was irgendwie alle mögen, und da sind wir darauf gekommen.
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0: Das werden Sie in den nächsten 6 bis 8 Wochen öfter bei uns hören, denn italienische Musik, die italienische Sprache, das italienische Lebensgefühl ist einfach Sommer pur, und da hat die Musik einen großen Anteil daran. Wer hat nicht schon einen Sommerhit aus Italien im Ohr gehabt und nicht mehr los oder hat nicht mehr losgekriegt? Wir haben uns in Halle mal umgehört. Was macht die italienische Musik für Sie so einzigartig?
2: Ja, ist ein bisschen locker, sag ich mal, ein bisschen Lebensfreude.
3: Ja. Hör ich gerne, ja. Eros Ramazzotti, stimmt.
4: Albano und Romina Power.
5: Da machst du automatisch mit, ne?
3: Die Gianna Nannini. Also die bleibt im Kopf auf alle Fälle, ja.
6: Meine Lieblingslieder ist Albano, Felicità. Weil das Lied einfach meine Worte wiedergibt. Ein Brötchen essen, ein Glas Wein trinken und einfach glücklich sein.
3: Eros Ramazzotti?
7: Ja, erinnert man sich an Urlaub.
8: Na hier, Ramazzotti, der macht ja auch gute Musik. Genau, das ist so ein Rhythmus, ja. Das ist so ein Rhythmus, der einen mit...
9: Urlaubsfeeling auf.
0: Genau, der Rhythmus, wo man mit muss und wo ich fast schon zu früh mitgemusst hätte. Eros Ramazzotti, italienische Momente bei MDR Sachsen-Anhalt. In diesem Sinne...
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0: Abracadabra um 18.59 Uhr. Ich habe gerade gedacht, wenn es die Band im Osten gegeben hätte, da hätte sie vielleicht Krüppe Steffen Müller oder die Steffen Müller Combo genannt werden müssen. Aber so bleibt Gott sei Dank die Steve Miller Band. Und die glamrockigen T-Rex gibt's nach den Nachrichten mit Susanne.
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2: Mit Susanne Liermann. Guten Abend. Wer heutzutage noch an einer Autobahntankstelle volltankt, der hat entweder falsch geplant oder dem ist der Preis egal. Der ADAC hat die Unterschiede erhoben und wir fragen Alexander Kloß, lohnt sich das Abfahren wirklich?
3: Kommt drauf an, wie kostbar dir deine Zeit ist. Laut ADAC zahlten Autofahrer zuletzt an Autobahntankstellen im Bundesschnitt rund 30 Cent mehr pro Liter als an normalen Tankstellen. Also einen Golf halb voll zu tanken macht da 7,80 Euro aus. Sachsen-Anhalt liegt etwa unter dem Bundesdurchschnitt, was den Preisunterschied zwischen Autobahn und abseits gelegenen Tankstellen angeht. Das sind etwa 20 bis 25 Cent beim Liter Diesel und Super E10. Autobahntankstellen sind übrigens so teuer, weil sie weniger Wettbewerb und zusätzliche Kosten für Betrieb und Konzessionen haben.
2: Es war ein weiterer harter Schlag für die Automobilbranche in Sachsen-Anhalt. Vor einer Woche haben die 140 Beschäftigten des Magdeburger Autozulieferers Weber erfahren, dass Hauptauftraggeber Porsche seine Aufträge zum Oktober abzieht. Deshalb soll ein Insolvenzverfahren eingeleitet werden. Der Betriebsrat sorgt sich vor allem um ältere Beschäftigte. Viele hätten es auf dem Arbeitsmarkt schwer, einen neuen Job zu finden. Nach Angaben des Betriebsrats lässt Porsche seine Zylinderköpfe künftig bei einem Unternehmen ohne Tarifbindung in Thüringen produzieren. Niedrige Wasserstände in Seen, Flüssen und Bächen zwingen jetzt auch den Saale-Kreis zum Handeln. Weil Pflanzen, aber auch Tiere an den Gewässern bedroht sind, ist es im Saale-Kreis ab morgen verboten, Wasser aus den genannten Gewässern zu entnehmen. Tagsüber ist auch die Wasserentnahme aus Brunnen verboten, um damit Grünflächen oder Sportanlagen zu bewässern. Die Allgemeinverfügung gilt voraussichtlich bis Ende September. Auch im Altmarkreis und im Landkreis Stendal gelten derzeit ähnliche Regeln. Vom Sparmodus in den Zukunftsmodus. Der Flughafen Leipzig-Halle oder beziehungsweise die Flughäfen Leipzig-Halle und Dresden sind wieder auf Kurs. Sie haben ihre wirtschaftliche Sanierung geschafft und zwar ein halbes Jahr früher als geplant. Jetzt will die Mitteldeutsche Flughafen AG die Standorte fit für die Zukunft machen. Nachgedacht wird über neue Terminals, bessere Abläufe und neue Wachstumsmöglichkeiten. Auch die Zahlen stimmen wieder. Im letzten Jahr schrieb die Flughafengruppe erstmals seit Jahren wieder schwarze Zahlen. Gerade mal 8 und 9 Jahre alt und schon im Visier der Polizei. Zwei Jungen sollen gestern in Köthen im Landkreis Anhalt-Bitterfeld mehrere Holzschuppen auf einem Schulgelände aufgebrochen und Gartenwerkzeuge mitgenommen haben. Anwohner hatten das beobachtet und die Polizei alarmiert. In einem Rucksack fanden die Polizisten das mutmaßliche Diebesgut. Die Jungen wurden schließlich ihren Eltern übergeben. Der Sachschaden liegt bei rund 100 Euro. Tadej Pogacar hat die erste Pyrenäen-Etappe der Tour de France gewonnen. Der Slowene setzte sich nach 196 Kilometern knapp vor seinem Rivalen Jonas Vingegaard aus Dänemark durch. Mit dem Sieg übernahm Pogacar auch das gelbe Trikot des Gesamtführenden. Das waren die Nachrichten. Und jetzt gibt's wieder Wetter und Verkehr von Peter.
0: Klar, danke Susanne. Wir möchten, dass Sie gut ankommen. Hier ist der MDR Sachsen-Anhalt Verkehrsservice. Es ist 19.03 Uhr. A2 Richtung Berlin zwischen Burg Ost und Thesen. 3 Kilometer Stau wegen Bergungsarbeiten. Da dauert es im Moment mindestens 20 Minuten länger. A2 Richtung Hannover zwischen Irxleben und Eilsleben. 5 Kilometer stockender Verkehr an der Baustelle. Da sind es im Moment 10 Minuten Verzögerung. Die A38 Richtung Göttingen ist zwischen Bleicherode und Breitenworbis wegen Wartungsarbeiten im Tunnel Höllberg bis morgen früh ca. 6 Uhr gesperrt. Und es wird geblitzt. Auf der B6 an der Abfahrt Bernburg-West Richtung Autobahn. Auf der B71 am Ortsausgang Kakerbeck Richtung Gardelegen und auf der B100 zwischen Europachaussee und dem Ortseingang Halle steht ein Blitzer. In Halle in der Paracelsusstraße wird zwischen Dessauer Platz und Wasserturm geblitzt und das waren sie im Moment alle. Falls Sie unterwegs noch was sehen, Sie können anrufen, Bescheid sagen und das geht wie immer kostenfrei unter der 0800 94 6 94 6 und die 1. Schönen Dank fürs Gucken, gute Fahrt. Beim Wetter zieht noch ein bisschen Regen durch. Im Süden kann es noch vereinzelt gewittern bei bis zu 21 Grad im Moment. In der Nacht geht es runter auf 18 bis 15 Grad. Der Regen zieht ab, sodass morgen ja noch ein paar Schauer unterwegs sind, aber nicht mehr viel. Dafür ist es morgen windig mit zum Teil stürmischen Böen. Sonne und Wolken wechseln sich ab bei bis zu 22 Grad im Norden und bis zu 27 Grad im Süden. Und das ist schon ein kleiner Zeigefinger auf die Mitte der Woche. Es geht dann sommerlich weiter mit bis zu 25 Grad am Mittwoch und am Donnerstag bis zu 27 Grad, wolkig und meist trocken.
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0: Genau, von wegen wolkig und sommerlich, jetzt wird es richtig heiß. Aus Electric Warrior, das ist 55 Jahre her, sind hier T-Rex mit Get It On. Ich wünsche Ihnen einen glamrockig herrlichen Montagabend-Feierabend. Ich grüße Sie.

Cock Robin, Just Around the Corner, hier ist MDR Sachsen-Anhalt. Und ich weiß nicht, wie es Ihnen geht, manchmal guckt man doch mal Filme, die schon ein paar Tage älter sind, weil irgendwie hatten die es noch drauf. Heute sehen die Filme anders aus, aber zum Beispiel Der Pate von Francis Coppola mit Marlon Brando, der sieht noch 1A aus und hat Bilder, die mir neulich fast den Atem verschlagen haben. Also

Zum Feierabend gibt's die Männer auf der Arbeit, Man at Work Down Under, und auch die nächsten Männer verstanden oder verstehen immer noch ihr Handwerk 1A. Viel Spaß mit Smokey, Sie hören MDR Sachsen-Anhalt. 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

0: Aber hallo, das große Kino, das manchmal einmal sein muss, da brauchen wir uns überhaupt nichts vorzumachen. Andrea Bocelli und Sarah Brightman, time to say goodbye. Wir möchten, dass Sie gut ankommen. Hier ist der MDR Sachsen-Anhalt Verkehrsservice. Es ist 19.31 Uhr. A2 Richtung Berlin zwischen Burg Ost und Thesen. 3 Kilometer Stau wegen Bergungsarbeiten. Da dauert es etwa 15 Minuten länger. Die A38 Richtung Göttingen ist zwischen Bleicherode und Breitenworbis wegen Wartungsarbeiten im Tunnel Höllberg bis morgen früh etwa 6 Uhr gesperrt. Und es wird noch geblitzt. Auf der B6 an der Abfahrt Bernburg-West Richtung Autobahn steht ein Blitzer. Dann auf der B100 zwischen Europachaussee und dem Ortseingang Halle. Und in Halle, in der Paracelsusstraße zwischen Dessauer Platz und am Wasserturm, der Blitzer steht auch noch da. Falls Sie noch einen sehen oder Behinderungen, Sie können Bescheid sagen, geht fix. Kostet wie immer nichts unter der 0800 94 6 94 6 und die 1. Danke fürs Gucken, gute Fahrt. Bedeckt, immer noch ein bisschen Regen im Süden, auch noch mal Gewitter, aber der Regen zieht in der Nacht nach Osten ab. 18 bis 15 Grad die Tiefstwerte in der Nacht und morgen, da geht schon ein bisschen Richtung Sommer. Bis zu 22 Grad im Norden und bis zu 27 Grad die Höchstwerte im Süden. Da sind noch einzelne Schauer unterwegs, aber dann beruhigt sich das Ganze. Nur der Wind, der bleibt windig mit stürmischen Böen. Dann am Mittwoch aber dann heiter bis wolkig. Meist trocken bei bis zu 25 Grad am Mittwoch und Donnerstag soll es bis zu 27 Grad geben. Und jetzt gibt's gleich Pearl und Boney M. Und ich wünsche Ihnen einen schönen Feiertag. Feierabend natürlich.
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0: Was ist ein Kuss? Wer erinnert sich noch an den ersten Kuss? Das tun wir alle. Aber ein Kuss ist eben wieder mehr als nur ein Kuss. Heute ist der Tag des Kusses aus irgendeinem Grund. Und mit dem Küssen, da beschäftigen sich kluge Leute. Hier ist MDR Sachsen-Anhalt. Und was so ein Kuss hat, das weiß Psychologin Beate Ditzen von der Uni Heidelberg.
1: Der Mundbereich ist möglicherweise deshalb die ideale Kusszone, weil wir dort sehr viele hochsensitive Nerven haben. Wenn ich küsse, dann werden unmittelbar im Gehirn Neurotransmitter ausgeschüttet, die mich das Küssen als beglückend und belohnend erleben lassen.
0: Und der Mund ist die ultimative Kusszone. Hätten Sie es gewusst? Das hätten wir geklärt. Schönen Feierabend.

Los Bravos, Black is Black und Black is Beautiful. Hier ist MDR Sachsen-Anhalt. 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

0: wollte gerade sagen, alles gut, Knut. Es geht gleich weiter mit dem ARD-Abend. Er ist nämlich gerade eingetroffen. Der Hanno Bauer präsentiert Ihnen diesen ARD-Abend. Und das war Ihr Feierabend. Und ich mache jetzt auch Feierabend. Zeit wird's. Vorher gibt's noch Irene Cara und ein Klassiker mit Kevin Johnson. Ich bin Peter Hofmann. Ja, morgen wieder, wenn Sie mögen, so kurz nach 16 Uhr. Machen Sie es hübsch und machen Sie es gut.
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1: Um 20 Uhr mit Susanne Liermann. Wer auf der Autobahn tankt, zahlt oft ordentlich drauf. Das zeigt eine aktuelle ADAC-Auswertung. Demnach kostet der Liter Sprit an Autobahntankstellen im Schnitt rund 33 Cent mehr als an Tankstellen.

0: neben der Strecke. Je nach Tankfüllung lassen sich so mehr als 10 Euro sparen. Sachsen-Anhalt liegt etwas unter dem Bundesschnitt. Der Preisunterschied beträgt hier aber immer noch etwa 20 bis 25 Cent pro Liter. Der ADAC kritisiert die hohen Preise an Autobahntankstellen. Zuschläge durch Konzessionen und den Rund-um-die-Uhr-Betrieb seien zwar verständlich, die Preisunterschiede aber trotzdem zu groß. Groß war die Sorge, dass in Zerbst ein ganzes Krankenhaus verloren geht und Patienten weite Wege machen müssen. Vor gut 4 Monaten hatte es dann der Kreis Anhalt-Bitterfeld übernommen und gerettet. Und bislang war das wohl die absolut richtige Entscheidung. Der Zerbster Bürgermeister Dittmann sagte, die Menschen seien froh und dankbar, dass das Krankenhaus noch da ist. Personalmäßig habe man teilweise sogar aufgestockt. Vor allem der ambulante Bereich soll noch wachsen. Mehr dazu hören Sie hier im Programm. Der Weihnachtsmarkt in Magdeburg soll dieses Jahr noch sicherer werden. Die Stadt hat einen neuen Plan vorgelegt. Danach soll sich der Markt auf die angrenzende 4-spurige Jakobstraße ausdehnen. Die ist dann für den Verkehr gesperrt. Die Entscheidung war laut Ordnungsamt nötig, weil der breite Weg zu schwer zu sichern sei. Außerdem soll für fast 2 Millionen Euro neue Sicherheitstechnik angeschafft werden. Der Fall Balogun hat sich zum handfesten WM-Skandal entwickelt. Jetzt steht fest, trotz der roten Karte darf der US-Stürmer heute Nacht gegen Belgien antreten. Eine Beschwerde des belgischen Fußballverbands gegen diese Entscheidung wurde vom Weltverband FIFA als unzulässig zurückgewiesen. Balogun hatte nach einem brutalen Foul gegen Bosnien die rote Karte gesehen. US-Präsident Trump hatte danach FIFA-Chef Infantino kontaktiert. Daraufhin setzte die FIFA die Sperre auf Bewährung aus. Weltweit stößt das auf Kritik. Ein Lottospieler oder eine Lottospielerin aus dem Landkreis Mansfeld-Südharz startet mit einem ordentlichen Geldsegen in die Sommerferien. Bei der Zusatzlotterie Spiel 77 gab es am Samstagabend 77.777 Euro. Der Spielschein war anonym an einer Lottoannahmestelle abgegeben worden. Richtig Glück hatte am Wochenende auch ein Mann aus Bernburg im Salzlandkreis. Wie schon gestern bekannt wurde, gewann er bei der Deutschen Fernsehlotterie 100.000 Euro. Und damit zum Wetter. In der Nacht zieht der Regen ab, die Temperaturen sinken auf 18 bis 15 Grad. Morgen wechseln sich Sonne und Wolken ab, ein paar Schauer sind allerdings noch möglich. 22 bis 27 Grad werden erreicht. Dazu weht ein kräftiger bis stürmischer Wind mit starken Böen. Ab Mittwoch wird es dann insgesamt wieder sommerlicher. Das waren die Nachrichten.
1: Schönen Dank für den Blick auf die Nachrichtenlage. Damit sind wir gut informiert und möchten natürlich, dass Sie gut ankommen dort ans Ziel, wo Sie unterwegs sind. Hier ist der Verkehrsservice im ARD-Abend. A2 Richtung Berlin zwischen Burg Ost und Thesen stockender Verkehr. A72 Richtung Hof zwischen Chemnitz Süd und Stolberg Nord. 4 Kilometer Stau wegen Markierungsarbeiten, die aktuell laufen. Es dauert hier 15 Minuten länger durchzufahren. Und dann die Bundesstraße 156 ist zwischen Lieske und Uhüst nach einem Unfall beiderseits gesperrt. Und damit gute Fahrt durch den Abend dort, wo es geht.
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1: Alle zusammen starten wir in den Abend dieses Monday Monday und vergessen, dass es einen Manic Monday überhaupt gibt. Und wenn, dann haben wir den ja bald hinter uns gebracht. Also, entspannt in den Abend, jetzt mit Musik von Dionne Warwick und Heartbreaker. Mein Name ist Hanno Bauer. Schönen Gruß aus Magdeburg, wo immer Sie uns hören.

Hier ist der RDR-Abend und manchmal muss man im Leben Kompromisse eingehen, ja, wenn man ein Star sein will. Stellen Sie sich mal vor, Vincent Weiss hätte seinen sehr schönen Vornamen, so wie alle, mit V geschrieben. Dann würde jetzt auf jedem Album das Kürzel eines großen deutschen Autokonzerns stehen. Dieser Werbeeffekt sollte auf jeden Fall vermieden werden. Und so macht jetzt WW sein Feuerwerk hier bei uns im Radio und übrigens auch gerade auf Sommertour durch Deutschland, durch Österreich und durch die Schweiz. Hier ist Vincent Weiss.

Gestern noch beim Strand Open Air in Eckernförde, am Freitag dann schon in Saarbrücken und einen Tag später in Regensburg. So wie so ein richtiger Feuerwerkskörper, also so ein Feuerwerksblitz, jagt Vincent Weiss gerade einmal um Deutschland herum. Auf großer Sommertour 2026, die heißt Hast du kurz Zeit? Und ganz viele sagen, ja natürlich, habe ich doch. Hier ist der ARD Abend, jetzt mit Musik von Matthew Wilder, Break My Stride.

Matthew Wilder hatte nur diesen einen großen eigenen Hit, aber hat danach produziert und auch weiter Musik geschrieben für zum Beispiel No Doubt, für Christina Aguilera und für Kelly Clarkson und ist heute Multimillionär. Hat sich also ausgezahlt, am Ball zu bleiben und schöne Songs zu schreiben.

Deutsche Vita. Das süße Leben für US-Stürmer Folarin Balogun geht also weiter. Obwohl nun so lange die Videoschiedsrichter ja über sein Gehäuse geschaut hatten und dann die Rotsperre fürs nächste Spiel verhängt wurde. Aber wozu gibt es schließlich ein rotes Telefon des US-Präsidenten? Ja, ich dachte immer, wenn man das abhebt, da hat man dann direkt Xi Jinping dran oder Putin vielleicht. Aber auch Infantino geht eben ran und macht, was Trump möchte. So ist das halt mit der Macht. Na, ist doch gut zu wissen. Mal gut, dass wir uns rechtzeitig aus dem Wettbewerb zurückgezogen haben, würde ich mal sagen. Wäre ja auch komisch, wenn wir noch dabei wären und wir das dann mit ansehen müssten und vielleicht uns das treffen würde, was jetzt Belgien gerade geschieht. Belgien konnte ja auch nichts damit machen und für die geht sozusagen jetzt gerade der Zitronenbaum Award nach Belgien an unsere Nachbarn. Und wir hören dazu auch noch Fool's Garden und Lemon Tree. Genau, es ist nicht eine Zitrone, es ist eben ein ganzer Baum. Zitronengesicht.

0: Lemon Tree. 20.30 Uhr ist das. Und jetzt nehmen wir das Zitronengesicht wieder runter. Im Verkehrsservice für den ARD-Abend gibt es relativ wenige Meldungen. Die Autobahn 38 Richtung Göttingen ist zwischen Bleicherode und Breitenworbis wegen Wartungsarbeiten im Tunnel Höllberg bis morgen früh ca. 6 Uhr gesperrt. Dann die Autobahn 71 ist zwischen Suhl, Zellermeles und Oberhof Richtung Sangerhausen wegen Wartungsarbeiten im Tunnel Hochwald gesperrt die ganze Nacht über. Und A72 Richtung Hof zwischen Chemnitz Süd und Stolberg Nord 4 Kilometer Stau wegen Markierungsarbeiten. 10 Minuten dauert es hier länger. Die Bundesstraße 156 ist noch mit dabei. Hier ist zwischen Lieske und Uhüst nach einem Unfall beiderseits gesperrt. Gute Fahrt weiter durch den Abend.
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0: Mit Hanno Bauer in Magdeburg. Grüß Sie und mit toller Musik von Double, The Captain of Her Heart. Musik aus der Schweiz.

0: Hier ist der ARD Abend und Sie erreichen uns unter ard-abend@mdr.de per E-Mail oder auch per kostenlosem Anruf unter 0800 80 80 110. Und Annette hat geschrieben, eine E-Mail zu uns ins Studio und hat geschrieben, wir sollten uns von so einer Macht nicht den Spaß an der Fußball-Weltmeisterschaft verderben lassen. Sport sollte und muss unpolitisch sein. Ja, man kann es nicht ganz vermeiden, aber wenn wir uns nicht provozieren lassen und darüber nicht so viel diskutieren, kann der Sport auch keinen Schaden nehmen. Liebe Grüße, Annette. Sagt die Diplomjuristin. So, wenn die Regeln nachträglich da so ein bisschen hin und her verändert werden. Annette, ich glaube, da sind wir diesmal nicht ganz so einer Meinung. Also ich finde, da sollte man schon ganz groß drüber diskutieren. Und solche Sachen sind ja meiner Meinung nach eine Sache, die man auch nicht so einfach unter den Teppich kehren kann. Also Sport, ja, sollte unpolitisch sein, aber vor allem erst einmal unparteiisch. Und das scheint hier irgendwie überhaupt nicht gegeben zu sein. Und darauf basiert ja nun eigentlich so ein Wettbewerb. Sonst bräuchten wir ja auch keine Unparteiischen auf dem grünen Rasen. Danke aber für die Zuschrift. Wie gesagt, diesmal liegen wir dann nicht gerade auf einer Linie.
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0: Hier ist der ARD-Ant. Die Rücknahme der Spielsperre gegen den US-Stürmer Valerian Belogen fürs Spiel Vereinigte Staaten von Amerika gegen Belgien beschäftigt heute sehr viele, ja. Also nicht nur in Europa, weltweit natürlich, aber bei uns in Deutschland unter anderem auch Fußballfunktionäre und Ex-Funktionäre, Spieler und Aktive. Hören wir mal, was Ex-Schiedsrichter Markus Merk heute dazu zu sagen hat.
1: Ja, wir sind ja in den letzten Jahren schon viel gewohnt von der FIFA. Und wir wissen ja selbst, dass was heute gesagt wird, muss morgen nicht mehr Bestand haben. Aber ich glaube, das ist insgesamt der Gipfel. Jetzt kippt man das ganze System, auch das kommt dazu, innerhalb eines Wettbewerbes. Das ist ja eine klassische Wettbewerbsverzerrung innerhalb dieser Weltmeisterschaft. Weil andere Spieler, die des Feldes verwiesen wurden, teilweise mit geringeren Vergehen, haben ihre Sperre abgesessen. Was sagt England? Gestern Platzverweis Kwanza. Also es ist ein Fass ohne Boden. Man kann wirklich nur erschüttert sein. Es ist eigentlich ein Skandal.
0: Also für ihn ein Skandal, und auch der Ex-Vorsitzende vom DFB-Sportgericht, Hans E. Lorenz, ist erschüttert und sagte dieses heute.
2: Ja, ich bin erstmal aus allen Wolken gefallen, weil die FIFA haben immer darauf hingewirkt, dass die nationalen Verbände darauf achten, dass vom Platz gestellte Spieler dann mindestens für ein Spiel gesperrt sind. Und das ist jetzt eine Durchbrechung dieser Regel. Und es ist eine Attacke auf die Integrität des Wettbewerbs.
0: So, so. Und es gibt noch viele weitere Stimmen. Wir beschäftigen uns heute Abend ein bisschen damit. Und vielleicht haben Sie ja auch eine Meinung. Wie gesagt, ard-abend@mdr.de oder unsere Telefonnummer zum Anrufen 0800 80 80 110.
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0: Sydney Youngblood. If only I could. Und Michael aus Kolmen hat zum Thema geschrieben, hallo Hanno, das Fußballsystem im Profibereich ist für mich eines der korruptesten Systeme der Welt. Warum soll man sich da nicht auch mal einen Titel kaufen? Das US-Trampeltier hätte das Geld dafür. Schöne Vorstellung, Michael. Wir bräuchten neben der FIFA wahrscheinlich nur noch sowas wie Trumps Friedensrat, ja, wo sich die Mächtigen dann einkaufen können für ein paar Millionen. Und schon kann jeder den Pokal einfach kaufen oder ersteigern, vielleicht auch zwei Nationen pro WM. Einfach, damit sich der Gewinn nochmal verdoppelt. Das wäre es doch. Schöne Idee eigentlich. Und die nächste E-Mail ist überschrieben mit Hallo lieber Hanno, viele Grüße aus Elgersburg von Elke. Fußball hat mich mal sehr interessiert, aber das, was heute so abläuft, ist für mich nicht mehr sehenswert. Und ansonsten mache ich meinen eigenen Sport, gehe schwimmen. Der Sommer macht zwar gerade mal Pause, aber gießen muss ich trotzdem, weil sich die Regenwolken immer über den Rennsteig teilen und nur rechts und links wird's nass. Ich hoffe, dass ich nächste Woche mal wieder in mein geliebtes Bad in Geraberg gehen kann. Ich wünsche eine schöne Sendung. Liebe Grüße, Elke. Und ich grüße ganz herzlich zurück und bedanke mich schon mal für diese zwei Zuschriften bei Michael aus Kolmen und bei Elke in Elgersburg.
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0: Und bis zu den Nachrichten um 21 Uhr hören wir jetzt noch Roberta Flack.

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1: Um 21 Uhr für Sachsen-Anhalt mit Susanne Liermann. Wer auf der Autobahn tankt, zahlt oft ordentlich drauf. Das zeigt eine aktuelle ADAC-Auswertung. Demnach kostet der Liter Sprit an Autobahntankstellen im Schnitt rund 33 Cent mehr als an Tankstellen neben der Strecke. Je nach Tankfüllung lassen sich so mehr als 10 Euro sparen. Sachsen-Anhalt liegt etwas unter dem Bundesschnitt. Der Preisunterschied beträgt hier aber immer noch etwa 20 bis 25 Cent pro Liter. Der ADAC kritisiert die hohen Preise an Autobahntankstellen. Zuschläge durch Konzessionen und den Rund-um-die-Uhr-Betrieb seien zwar verständlich, die Preisunterschiede aber trotzdem zu groß. Neue Firmen ansiedeln und den Standort stärken, das ist das Ziel für den Chemie- und Industriepark Zeitz im Burgenlandkreis.

0: Dafür fließen jetzt rund 18 Millionen Euro Fördermittel. Der Bescheid wurde heute übergeben. Mit dem Geld sollen unter anderem Altlasten aus der früheren Chemieproduktion im Boden beseitigt werden. Das Abtragen kostet richtig Geld, ist aber nötig, damit sich neue Firmen ansiedeln können. Außerdem wird die Infrastruktur verbessert, unter anderem bei der Wasserversorgung für die Industrie. Im Industriepark Zeitz sind bereits mehr als 60 Unternehmen mit rund 1000 Beschäftigten aktiv. Niedrige Wasserstände in Seen, Flüssen und Bächen zwingen jetzt auch den Saale-Kreis zum Handeln. Weil Pflanzen, aber auch Tiere an den Gewässern bedroht sind, ist es im Saale-Kreis ab morgen verboten, Wasser aus den genannten Gewässern zu entnehmen. Tagsüber ist auch die Wasserentnahme aus Brunnen verboten, um damit Grünflächen oder Sportanlagen zu bewässern. Die Allgemeinverfügung gilt voraussichtlich bis Ende September. Auch im Altmarkkreis und im Landkreis Stendal gelten derzeit ähnliche Regeln. Vom Sparmodus in den Zukunftsmodus. Die Flughafen, Häfen Leipzig, Halle und Dresden sind wieder auf Kurs. Sie haben ihre wirtschaftliche Sanierung geschafft, und zwar ein halbes Jahr früher als geplant. Jetzt will die Mitteldeutsche Flughafen AG die Standorte fit für die Zukunft machen. Nachgedacht wird über neue Terminals, bessere Abläufe und neue Wachstumsmöglichkeiten. Auch die Zahlen stimmen wieder. Im letzten Jahr schrieb die Flughafengruppe erstmals seit Jahren wieder schwarze Zahlen. Zum Sport. Tadej Pogacar hat die erste Pyrenäen-Etappe der Tour de France gewonnen. Der Slowene setzte sich nach 196 Kilometern knapp vor seinem Rivalen Jonas Vingegaard aus Dänemark durch. Mit dem Sieg übernahm Pogacar auch das gelbe Trikot des Gesamtführenden. Zum Wetter. In der Nacht zieht der Regen ab, die Temperaturen sinken auf 18 bis 15 Grad. Morgen wechseln sich Sonne und Wolken ab. Ein paar Schauer sind leider auch noch möglich. 22 bis 27 Grad werden es dazu. Außerdem weht ein kräftiger bis stürmischer Wind mit starken Böen. Ab Mittwoch wird es insgesamt wieder sommerlicher. Das waren die Nachrichten. Hanno hat jetzt die Verkehrsmeldungen.
1: Dankeschön fürs 3-Minuten Nachrichtenupdate. Von mir ist der Blick auf die Straßen. Hier ist der Verkehrsservice im ARD-Abend. Die A20 Rostock Richtung Kreuz Uckermark ist zwischen Friedland und Straßburg nach einem Unfall gesperrt. Die Autobahn 27 Weißrode Richtung Bremen ist zwischen Weißrode West und Verden Ost wegen Aufräumarbeiten gesperrt. Das Ganze wird wohl noch bis 23 Uhr dauern. Die Autobahn 38 Richtung Göttingen ist zwischen Bleicherode und Breitenwurbis wegen Wartungsarbeiten im Tunnel gesperrt bis ca. 6 Uhr morgen früh. Dann die Autobahn 61 Mönchengladbach Richtung Koblenz ist zwischen Weiderswist und Swisttal gesperrt. Dort hat ein LKW Gefahrengut verloren. 3 Kilometer Stau gibt's aktuell ab Kreuz Bliesheim. Die Autobahn 71 Richtung Sangerhausen ist zwischen Suhl, Zellermeles und Oberhof wegen Wartungsarbeiten im Tunnel gesperrt. Und dann noch die Bundesstraße 156 hier ist zwischen Lieske und Uhüst nach einem Unfall ebenfalls gesperrt. Und damit weiter gute Fahrt durch den Abend.
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1: Hanno Bauer ist hier in Magdeburg im Studio und ich sorge für einen entspannten Abend. Jetzt mit Musik von Sting. Fields of Gold. Der hat sich wohl draußen gerade umgeschaut aktuell, ha? Huh?

Fields of Gold, so wie es gerade draußen aussieht. Also schön besungen und beschrieben von Sting im ARD-Abend. Heute diskutieren wir hier aber über Rot oder nicht Rot auf dem grünen Feld, ja, auf dem Fußballrasen. Und meine Frage wäre eigentlich, kann eigentlich irgendjemand mal der Arroganz der Macht in Gestalt von Donald Trump und Gianni Infantino die rote Karte zeigen? Das wär's doch. Es gibt ja nicht nur den Weltfußballverband, sondern so viele starke Fußballorganisationen der Kontinente zum Beispiel und der Länder. Da muss doch mal was machbar sein. Da müssten ja jetzt die Telefone gar nicht mehr stillstehen. Ich hoffe, es tut's auch.

0: New Order mit True Faith. Da steckt so viel Recht und Ordnung drin, allein schon im Namen des Liedes. True wie wahr, Faith wie Vertrauen oder ans Recht glauben. Das sollte eigentlich der immerwährende Dauerzustand sein im Weltfußball, außer eben, wenn sich ein US-Präsident namens Trump öffentlich damit brüstet, dass er ganz oben beim FIFA-Chef Infantino angerufen hat und plötzlich fällt eine Entscheidung zugunsten des US-Stürmers Valerian Balogun. Ja, und zwar, obwohl er die rote Karte gesehen hat, darf er eben teilnehmen am Spiel Vereinigte Staaten von Amerika gegen Belgien. Ein Skandal heute, das beschäftigt viele, unter anderem auch Fußballfunktionäre und Aktive. Hören wir mal, was Philipp Lahm sagt.
1: Die Regeln im Fußball sind überall gleich. Wenn wir jetzt aber so anfangen, dass dann Regeln eben einfach geändert werden können, dann wird es schwierig.
0: Also da höre ich eine gewisse Entrüstung dabei heraus. Und Thomas Tuchel, der Cheftrainer der Engländer.
2: Wo soll das enden? Protestieren wir jetzt, wenn eine gelbe Karte vielleicht doch keine ist? Sind wir der Meinung, dass es rot ist? Wer entscheidet das? Wo fängt es an? Wo hört es auf?
0: Also aus unserer Warte lässt sich ja vielleicht sagen, gut, dass wir mal rechtzeitig unsere Teilnahme an der WM beendet haben. Also, ja. Oder vielleicht war es auch so, dass sie beendet wurde. Aber auf jeden Fall machen wir da eben nicht mehr mit. Aber wie sieht es denn dann eigentlich aus für die, die schon qualifiziert sind fürs Viertelfinale? Frankreich, Norwegen, England oder eben heute Abend noch im Einsatz sind. Portugal und Spanien treffen hier aufeinander. Belgien natürlich ist dabei bei diesem umstrittenen Spiel gegen die USA und die Schweiz. Also da sind ja auch große Fußballnationen. Sollten die jetzt nicht auch einfach sagen, es ist Schluss?
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0: Sie erreichen uns unter ard-abend@mdr.de oder 0800 80 80 110.

Tja, ein Mann muss auch mal gerade stehen für was? Gute Tugend, die auch Gerd hier humorvoll anmahnt in seinem Statement übers Kontaktformular aus dem Sendebereich des Saarländischen Rundfunks. Er schreibt nämlich, Thema Fußball, ich würde der deutschen Mannschaft raten, die Spiele zu boykottieren und die Heimreise anzutreten. Super, das ist der beste Vorschlag des Tages. Und ich würde auch noch allen raten, die schwarz-rot-goldenen Fahnen jetzt abzunehmen, die unserer Mannschaft noch den Rücken gestärkt haben. Achso, ist ja alles schon passiert. Nanu, wer hat denn die ganzen Fahnen eigentlich wieder reingeräumt? Hier ist der ARD-Abend, jetzt mit Bonnie Tyler, Holding Out for a Hero.

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7: Auf die Sekunde, 21.30 Uhr ist es. Hier ist der Verkehrsservice im ARD-Abend. A1 Köln Richtung Euskirchen zwischen Köln-Niel und Köln-Bocklemünd. 3 Kilometer Stau aktuell. Die Autobahn 27 Weißrode Richtung Bremen ist zwischen Weißrode-West und Verden-Ost wegen Aufräumarbeiten gesperrt. Das Ganze dauert wohl noch bis 23 Uhr, 1,5 Stunden. Die Autobahn 38 Richtung Göttingen ist zwischen Bleicherode und Breitenwurbis wegen Wartungsarbeiten im Tunnel. Bis ca. 6 Uhr gesperrt, morgen früh. Dann die Autobahn 71 Richtung Sangerhausen ist zwischen Suhl, Zellermeles und Oberhof wegen Wartungsarbeiten im Tunnel Hochwald bis morgen früh ca. 6 Uhr gesperrt. Die Autobahn 553 Bliesheim Richtung Brühl ist zwischen Brühl Ost und Brühl Nord nach einem Unfall gesperrt. Und die B156 ist zwischen Lieske und Uhüst nach einem Unfall gesperrt. Damit weiter gute Fahrt durch den Abend.
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7: Korrekt bei den Sportregeln und korrekt bei der Kleidung. Ja, Joe Cocker jetzt mit You Can Leave Your Head On. Hanno Bauer ist hier in Magdeburg. Grüß Sie. Schön, dass Sie dabei sind im ARD-Abend.

Klaus und Susanne haben mir eine E-Mail geschrieben an ard-abend@mdr.de. Und zwar: Lieber Hanno, der Rechtsbruch im Fußball erinnert mich stark an meine Schullektüre. Und zwar George Orwells Farm der Tiere. All animals are equal, but some are more equal. Also manche Tiere sind gleich, manche sind gleicher. Die Schweine, die. Ja, ich habe es nämlich auch gelesen. Allerdings auf Deutsch eben, nicht auf Englisch. Ganz liebe Grüße, Klaus und Susanne in

0: Miss Robinson ist im Radio und Mrs. Carola aus Osnabrück ist auch im Radio, jetzt jedenfalls. Die nämlich auch ihre Meinung hat zu den Machtmännern, die gleich mal eine Spielsperre kassieren können. Guten Abend, lieber Hanno, schreibt Carola. Wie du eben richtig bemerktest, wir, das heißt unsere Mannschaft ist da glücklicherweise raus. Man sollte die WM sofort abbrechen, beziehungsweise alle Teams, die noch drin sind, sollten einen kollektiven Boykott antreten und den Gastgeber dadurch brüskieren oder vorführen. Das wird aber doch garantiert nicht passieren. Liebe Grüße, Carola aus Osnabrück. Und Gerhild hat geschrieben aus Dresden, hallo lieber Hanno, ich hatte mich auch auf eine Spiele der WM gefreut, auf die Spiele der WM gefreut eigentlich, aber in der jetzigen Situation macht das alles gar keinen Spaß mehr. Es ist meiner Meinung nach nicht richtig, was da gerade abgeht, dass ein Telefonanruf reicht, um eine Strafe nicht antreten zu müssen. Das hat mit fairem Sport nichts mehr zu tun. Und so ist meine Stimmung, wie das Wetter heute, kühl und regnerisch. Können wir auf Besseres hoffen, in der Natur wie in Übersee. Ich wünsche noch eine schöne Woche.
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0: Und damit ganz liebe Grüße zurück nach Osnabrück und nach Dresden an Carola und an Gerhild.

Hier ist der ARD-Abend mit Michael Jackson und Thriller. Und ein Thriller war es ja schon, wie die WM überhaupt in die USA gekommen sind. Beziehungsweise nach Nordamerika, nachdem Russland und Katar vorgezogen wurden und die Ermittlungsbehörden dann erstmal schön gegen die FIFA-Funktionäre wegen Bestechlichkeit und allen möglichen Steuervergehen ermittelt haben, ja. Und als dann die Ermittlungen liefen, war es dann plötzlich ganz klar, okay,

0: wir geben das nach Amerika. Viele werden sich erinnern, ja. Ich empfehle auch den Podcast bei der Deutschen Welle. Da geht es genau darum, also um Infantinos Spiele. Gleich mal ein Mehrteiler. Das ist auch sehr interessant, sich den anzuhören. Ist auch zu finden bei ARD Sounds, also in unserer ehemaligen ARD Audiothek. Unbedingt mal anhören, diesen Podcast. Zur Vergabe dieser Spiele und den ganzen Skandalen schon im Vorfeld. Ja, und nun jetzt natürlich noch das, was obendrauf kommt. Und Ihre Reaktion dazu?
1: Also ich finde, dass alle eigentlich aufhören sollen zu spielen. Das hat doch nichts mehr mit Fußball zu tun. Ja, danke.
0: Und Doris sagt?
2: Es ist eine Schande, dass ein Präsident sowas machen kann. Aber ich glaube, da geht niemand zurück, weil einfach zu viel Geld dahinter steckt.
0: Dieser Hörer hier aus Flensburg sagt,
3: die Spiele boykottieren. Wenn Trump meint, er kann darauf Einfluss nehmen, dann sollte man das auch gerne boykottieren und sagen, nö, lass mal gut sein, wir bleiben zu Hause. Denn das geht überhaupt nicht. So ein Idiot, der hat es nicht verdient, dass die Spiele überhaupt weiterlaufen. Schönen Abend aus Flensburg.
0: Ja, und Michael hat sich auch noch gemeldet auf unserem Anrufbeantworter.
4: Es gibt nur eine Alternative. Belgien gegen USA. Belgien muss einfach nicht antreten. Die anderen müssen einmal mitziehen. Aber wir, auch der DFB, der ist käuflich. Die haben absolut wirklich keinen Arsch in der Hose. Und absolut alles nur Ja-Sager. Man muss mal Prioritäten setzen. Letzten Gruß, Michael.
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0: Und uns erreichen Sie weiter unter ard-abend@mdr.de per E-Mail oder Sie sprechen wie diese vier Menschen, die wir gerade eben gehört haben, Hörer und Hörerinnen, auf unseren Anrufbeantworter oder telefonieren mit uns unter 0800 80 80 110.

0: 3 Minuten vor 22 Uhr ist es. Das heißt, in 3 Minuten gibt es erst einmal die aktuellen Nachrichten um 22 Uhr.
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1: Um 22 Uhr mit Susanne Liermann. Wer auf der Autobahn tankt, zahlt oft ordentlich drauf. Das zeigt eine aktuelle ADAC-Auswertung. Demnach kostet der Liter Sprit an Autobahntankstellen im Schnitt rund 33 Cent mehr als an Tankstellen neben der Strecke. Je nach Tankfüllung lassen sich so mehr als 10 Euro sparen. Sachsen-Anhalt liegt etwas unter dem Bundesschnitt. Der Preisunterschied beträgt hier aber immer noch etwa 20 bis 25 Cent pro Liter. Der ADAC kritisiert die hohen Preise an Autobahntankstellen. Zuschläge durch Konzessionen und den Rund um die Uhrbetrieb seien zwar verständlich, die Preisunterschiede aber trotzdem zu groß. Neue Firmen ansiedeln und den Standort stärken. Das ist das Ziel für den Chemie- und Industriepark Zeitz im Burgenlandkreis. Dafür fließen jetzt rund 18 Millionen Euro Fördermittel. Der Bescheid wurde heute übergeben. Mit dem Geld sollen unter anderem Altlasten aus der früheren Chemieproduktion im Boden beseitigt werden. Das Abtragen kostet richtig Geld, ist aber nötig, damit sich neue Firmen ansiedeln können. Außerdem wird die Infrastruktur verbessert, unter anderem bei der Wasserversorgung für die Industrie. Im Industriepark sind bereits mehr als 60 Unternehmen mit rund 1.000 Beschäftigten aktiv. Die Bundesregierung hat heute den Haushalt für das kommende Jahr auf den Weg gebracht und der bringt viele Veränderungen. So soll das Wohngeld deutlich gekürzt werden. Künftig sollen weniger Menschen Anspruch haben. Außerdem soll die Leistung nicht mehr automatisch an steigende Mieten und die Inflation angepasst werden. Geplant ist außerdem eine höhere Steuer auf Spirituosen. Gleichzeitig will der Bund deutlich mehr Geld für die Bundeswehr ausgeben. Über alle Pläne muss jetzt noch der Bundestag entscheiden. Der Fall Bellingham hat sich zum handfesten WM-Skandal entwickelt. Jetzt steht fest, trotz der roten Karte darf der US-Stürmer heute Nacht gegen Belgien antreten. Eine Beschwerde des belgischen Fußballverbands gegen diese Entscheidung wurde vom Weltverband FIFA als unzulässig zurückgewiesen. Bellingham hat nach einem brutalen Foul gegen Bosnien die rote Karte gesehen. US-Präsident Trump hatte danach FIFA-Chef Infantino kontaktiert. Daraufhin setzte die FIFA die Sperre auf Bewährung aus. Weltweit stößt das auf Kritik. Gerade mal 8 und 9 Jahre alt und schon im Visier der Polizei. Zwei Jungen sollen gestern in Köthen im Landkreis Anhalt-Bitterfeld mehrere Holzschuppen auf einem Schulgelände aufgebrochen und Gartenwerkzeuge mitgenommen haben. Anwohner hatten das beobachtet und die Polizei alarmiert. In einem Rucksack fanden die Polizisten das mutmaßliche Diebesgut. Die Jungen wurden schließlich ihren Eltern übergeben. Der Sachschaden liegt bei rund 100 Euro. Das Wetter. In der Nacht zieht der Regen ab, die Temperaturen sinken auf 18 bis 15 Grad. Morgen gibt es einen Mix aus Sonne und vielen Wolken. Auch ein paar Schauer sind noch möglich. 22 bis 27 Grad werden dazu erreicht. Außerdem weht ein kräftiger, bestürmischer Wind mit starken Böen. Und wir dürfen uns freuen, ab Mittwoch wird es wieder sommerlicher.
2: Dankeschön fürs 3 Minuten Nachrichten-Update. Von mir jetzt der Blick auf die vielen Verkehrsmeldungen im Abend. Im ARD-Abend geht's los auf der Autobahn 27 Weißrode Richtung Bremen. Hier ist zwischen Weißrode West und Verden Ost wegen Aufräumarbeiten gesperrt. Das Ganze wohl noch eine Stunde bis 23 Uhr. Die Autobahn 38 Richtung Göttingen ist zwischen Bleicherode und Breitenworbis wegen Wartungsarbeiten im Tunnel Höllberg bis morgen früh ca. 6 Uhr gesperrt. Dann die Autobahn 59 Dienstlagen Richtung Duisburg. Hier ist zwischen Duisburg-Ruhrort und dem Kreuz Duisburg wegen Bauarbeiten noch immer gesperrt. Die Autobahn 61 Mönchengladbach Richtung Koblenz ist zwischen Weilerswist und Swisttal wegen eines Feuerwehreinsatzes gesperrt. Die Autobahn 71 Richtung Sangerhausen ist zwischen Suhl, Zellermeles und Oberhof wegen Wartungsarbeiten im Tunnel Hochwald bis morgen früh ca. 6 Uhr gesperrt. Die Autobahn 553 Bliesheim Richtung Brühl ist zwischen Brühl Ost und Brühl Nord nach einem Unfall gesperrt. Und dann noch die Bundesstraße 156, hier ist zwischen Lieske und Uhüst ebenfalls nach einem Unfall gesperrt. Damit weiter gute Fahrt durch den Abend.
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for Rush, Alkan Handan für einen entspannten ARD-Abend am Radio. Und Christopher Crossheads Ride Like a Wind. Und dazu auch noch diese E-Mail von Susanne und Walter, meinen Sternfreunden in der Radiofamilie, die geschrieben haben, hallo Hanno, da es ja, wie man so hört, weltweit Kritik gibt, kann man heute Nacht sehr gespannt sein, wie viele Tore für Belgien nicht gegeben werden. Es könnte ja durchaus sein, dass Belgien die deutlich bessere Mannschaft ist oder auch nicht. Egal wie es ausgeht, es wird ein Geschmäckle haben. Susanne und Walter. Susanne und Walter, ich grüße schön zurück auf euren Zeltplatz in Xanten.

0: You'll see. Madonna. Und du wirst sehen, wir machen vielleicht irgendwann mal noch unser eigenes Ding. Meint jedenfalls Reinhold, der sich gemeldet hat bei uns auf der 0800 80 80 110.
1: Meiner Meinung nach sollten die europäischen Vereine sich zusammentun, sollten sich irgendwann mal einig sein und auf den ganzen Schmarrn verzichten, der hier abgeht, weil mit Fußball hat das Ganze nichts mehr zu tun. Es ist eine einzige Intrige und ein Gemauschel von vorne bis hinten. Wir sollen eine vernünftige Europameisterschaft spielen auf europäischer Ebene und Verbände der Welt, die können mit dem Infantino machen, was sie wollen, aber ohne die großen Fußballnationen. Das ist meine Meinung.
0: Ja, das war interessant, Reinhold. Wäre eigentlich auch ein schöner Gedanke, aber ich glaube, das Geld wird dann mal wieder dagegen spielen. Aber so für den Stolz wäre es schon ganz richtig, oder?
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Robbie Williams, I love my life. Ja, er hat ja auch noch rechtzeitig die Kurve gekriegt und was dann aus seinem Leben gemacht, nachdem die Karriere dann schon durch seinen Lebenswandel sehr gefährdet war. Hier ist der ARD-Abend, jetzt mit großartiger Musik. Es wird wieder mal magisch. Carlos Santanas Band Santana ist hier zu hören und natürlich auch das Gitarrenspiel von Carlos Santana selbst. Wir hören Black Magic Woman im ARD-Abend.

0: Wir haben bis jetzt schon so viel über den Skandal bei der Fußball-WM gesprochen. Noch nicht gesprochen habe ich heute Abend über das laufende Fußballspiel. Ja, Portugal gegen Spanien spielen gerade. 65 Minuten sind schon gespielt und es steht immer noch torlos 0:0. 22.30 Uhr ist es, Zeit für den Verkehrsservice im ARD-Abend. Und das sind die aktuellen Meldungen. Die A27 Weißrode Richtung Bremen ist zwischen Weißrode West und Verden Ost wegen Aufräumarbeiten bis ca. 23 Uhr gesperrt. A38 Richtung Göttingen, hier ist zwischen Bleicherode und Breitenworbis wegen Wartungsarbeiten im Tunnel Höllberg bis morgen früh ca. 6 Uhr gesperrt. Dann der Blick auf die Autobahn 46, Heinsberg Richtung Düsseldorf. Hier wird zwischen Neuss-Holzheim und dem Kreuz Neuss-West wegen einer Schutzplankenerneuerung ab 23.30 Uhr gesperrt. Dauern soll es bis 5 Uhr früh. Die A59, Dienstlagen Richtung Duisburg, ist zwischen Duisburg-Ruhrort und Kreuz Duisburg wegen Bauarbeiten noch immer gesperrt. Die Autobahn 61, Mönchengladbach Richtung Koblenz zwischen Weilerswist und Swisttal, ist wegen eines Feuerwehreinsatzes gesperrt. Die Autobahn 71 Richtung Sangerhausen ist zwischen Suhl, Zellameles und Oberhof wegen Wartungsarbeiten im Tunnel Hochwald bis morgen früh ca. 6 Uhr gesperrt. A553 Bliesheim Richtung Brühl, hier ist zwischen Brühl Ost und Brühl Nord nach einem Unfall nur eine Spur frei. Und die B156 ist zwischen Lieske und Uhüst nach einem Unfall gesperrt. Weiterhin gute Fahrt durch den Abend.
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0: Hier ist der ARD-Abend und Frank hat sich gerade gemeldet per E-Mail, hat geschrieben: Guten Abend, Hanno, ich als leidenschaftlicher Fan und Vereinsmitglied möchte, dass diese Farce-WM im Sinne der sportlichen Fairness sofort gestoppt wird. Vielleicht finden sich im Weltverband, in Anführungsstrichen Weltverband, hat er geschrieben, ein paar Leute, die dazu den A in der Hose haben. Bis zum Finale bleibt mein Fernseher jetzt jedenfalls dunkel. Macht weiter so gute Abendsendungen und viele Grüße aus Berlin von Frank. Dankeschön für die Zuschrift, lieber Frank. Und wir haben natürlich auch noch Anrufer auf unserer Telefonnummer.
1: Ja, hallo, Steve hier. Es ist eine Sauerei, schon die ganze Amtszeit von Trump, dass er jetzt sogar sich in den Fußball einmischt und eine rote Karte zurückgenommen wird. Dieser Infantino ist ja noch schlimmer als der alte Blatter. Infantino dürfte wohl längste Zeit bei der FIFA sein, sonst haben die keine Ehre im Leib. Was ist denn mit der roten Karte für England? Wird die jetzt auch zurückgenommen? Fußball ist tot.
0: Ja, das ist auf jeden Fall eine sehr drastische Aussage. Fußball ist auf jeden Fall für diesen Hörer tot. Und Peter aus Wuppertal hat sich gemeldet.
2: Was der Trump da gerade macht, erinnert mich an Kaiser Nero, den alten Römischen. Er hielt sich selbst ja auch für einen begnadeten Künstler. Und wenn er bei irgendetwas nicht gewonnen hat, bei irgendwelchen Preisdingern, dann ließ er die Preisrichter beiseite schaffen. Und in den Geschichtsbüchern steht, das nennt man Cäsarenwahnsinn. Das meine ich für Herrn Trump. Und für die andere Seite, die FIFA-Seite, da wird sich wohl, glaube ich, nichts ändern. Die Herren hoffen aufs Vergessen. Und sind mächtig genug, so viel Geld zu haben, um Vergessen zu fördern.
0: Peter aus Wuppertal, also Nero und der Sonnenkönig hoffen aufs Vergessen. Seine Meinung. Burkhardt hat noch geschrieben aus Unterfranken: Liebes ARD-Abendteam, zu diesem Thema möchte ich euch mitteilen, dass ich die FIFA absolut ablehne. Das ist für mich eine korrupte und kriminelle Vereinigung, die ich nicht unterstütze, auch nicht mit einer Einschaltquote. Daher habe ich mir nicht eine Sekunde von dieser sogenannten Fußball-WM angeschaut.
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Hier ist der ARD-Abend und in Dallas in den USA steht es immer noch torlos. Und zwar die Begegnung zwischen Portugal und Spanien. Cristiano Ronaldo wurde bis jetzt nicht ausgewechselt, obwohl die Wechsel auf beiden Seiten laufen. Nur noch 5 Minuten sind regulär zu spielen. Dann kommen noch mindestens 3 Minuten Nachspielzeit drauf. Und wenn es dann immer noch bei dem Unentschieden steht, wir wissen ja, wir sind in der K.O.-Phase, dann wird natürlich verlängert. Aber bis jetzt der Stand 0-0 zwischen Portugal und Spanien.

6 Minuten Nachspielzeit gibt's. Ja, das sieht doch so aus, als würde jetzt keine schnelle Entscheidung kommen. 0:0 steht's immer noch bei der Fußball-WM zwischen Portugal und Spanien. Und kaum sage ich es, fällt ein Tor für Spanien. 0:1 steht's und das könnte doch schon glatt der Endstand sein. Jetzt hören wir allerdings erstmal UB40 in Ruhe zu Ende. Robert Palmer, I'll be your baby tonight. 0:1 also.

Mikel Merino mit seinem 11. Länderspieleinsatz hat das Tor geschossen für Spanien. Wir sind schon in der Nachspielzeit, die dürfte nur noch interessant werden. Und ich bin sicher, Ronny Krapmann wird einen Blick drauf haben, zumindest wenn sich noch etwas tut und es tatsächlich noch in die Verlängerung gehen sollte, wenn es dann 1:1 stehen sollte. Ich bin Hanno Bauer, wünsche jetzt eine schöne Nacht mit Ronny in der ARD-Hitnacht aus Dresden und verabschiede mich mit Kylie Minogue, I Should Be So Lucky.

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1: Um 23 Uhr mit Milat Kupay. US-Präsident Trump hat die Einflussnahme auf die FIFA wegen der roten Karte für den Spieler Balogun eingeräumt. Er habe um Überprüfung gebeten, weil er kein Foul gesehen habe. Aus der Nachrichtenredaktion Marei Beermann.
2: Er kenne sich aus, so Trump weiter. Ohnehin sei der Schiedsrichter schrecklich gewesen und habe dazu noch eine fragwürdige Vergangenheit. Was er dem Brasilianer diesbezüglich vorwirft, ließ Trump offen. FIFA-Chef Infantino räumte ein, einen Anruf des US-Präsidenten erhalten zu haben, aber die FIFA-Disziplinarkommission sei unabhängig. Darauf habe er Trump auch hingewiesen. Die Entscheidung des Verbands, die Sperre von Balogun für das Achtelfinale gegen Belgien in eine Bewährungsstrafe umzuwandeln, hat weltweit für einen Aufschrei gesorgt. DFB und UEFA zeigten sich entsetzt, auch die Politik hat sich eingeschaltet.
1: Die Bundesregierung hat den Haushalt für das kommende Jahr auf den Weg gebracht und mit den Plänen heftige Kritik ausgelöst. Umweltverbände werfen der schwarz-roten Koalition vor, einen Klimafonds so wörtlich zu plündern. Kritik gibt es auch daran, dass Finanzminister Klingbeil eine deutlich höhere Neuverschuldung plant. Der SPD-Politiker veranschlagt Ausgaben in Höhe von 555 Milliarden Euro. Die kanadische Regierung will ihre neuen U-Boote vom NATO-Verbündeten Deutschland bauen lassen. Der milliardenschwere Auftrag für bis zu 12 U-Boote geht an den Kieler Marineschiffbauer TKMS, wie der kanadische Premierminister Carney mitteilte. Damit hat sich die ThyssenKrupp-Rüstungstochter erfolgreich gegen den Konkurrenten aus Südkorea durchgesetzt. Das Auftragsvolumen für Bau, Wartung und Betrieb liegt Medienberichten zufolge bei rund 60 Milliarden Euro. In Frankreich kämpfen Feuerwehren gegen eine Reihe von Wald- und Buschbränden. Sorge bereitet vor allem ein Großfeuer in den Pyrenäen unweit der Grenze zu Spanien. Aus Paris, Kai Rienecker.
3: Hier sind schon etwa 5000 Hektar.

0: abgebrannt. Etwa 800 Feuerwehrleute sollen vor Ort sein. Löschflugzeuge sind im Einsatz, darunter einige aus anderen EU-Staaten. Windböen sorgen dafür, dass die Brandherde immer wieder neu ausgestreut werden. Gleichzeitig erlebt Frankreich schon die dritte Hitzewelle des Sommers. Im Südwesten des Landes werden Temperaturen von 40 Grad erwartet. Es brennt aktuell vor allem in Südfrankreich, etwa im Hinterland von Montpellier, Marseille oder Bordeaux. Selbst in der Bretagne und im Großraum Paris sind erste Brände ausgebrochen.
1: Das waren die Nachrichten. Das Wetter in Deutschland. In der Nacht wolkig bis stark bewölkt, gebietsweise Regen, Tiefstwerte 19 bis 12 Grad. Morgen viele Wolken, zeitweise Regen, in der Südwesthälfte teils sonnig, Höchstwerte 18 bis 35 Grad. Am Mittwoch heiter bis wolkig, stellenweise etwas Regen, 19 bis 32 Grad. Und die Zeit, es ist 23.03 Uhr.
2: Vielen Dank an die Kollegen von den Nachrichten. Wir schauen gleich auf die Straßen in Deutschland. Hier ist der Verkehrsservice in der ARD-Hitnacht. A5 Darmstadt Richtung Frankfurt zwischen Langenmörfelden und Zeppelinheim. Wegen Bergungsarbeiten gesperrt. Umleitungsempfehlung, nutzen Sie die U11. A5 Karlsruhe Richtung Basel zwischen Raigweil am Rhein und Grenzübergang Weil am Rhein-Basel. Aktuell 2 Kilometer Stau. A27 Walsrode Richtung Bremen zwischen Walsrode West und Verden Ost. Wegen Aufräumarbeiten aktuell die Fahrbahn gesperrt. A38 Halle Richtung Göttingen zwischen Bleicherode und Breitenbarbis wegen Wartungsarbeiten im Tunnel Höllberg bis 6 Uhr morgen früh die Fahrbahn gesperrt. A38 Göttingen Richtung Halle zwischen Dreieck Drammetal und Deiderode wegen einer Ölspur aktuell Fahrbahn gesperrt. A42 Kamp-Lindfahrt Richtung Dortmund zwischen Oberhausen Zentrum und Kreuz Essen Nord Bauarbeiten noch bis 5 Uhr morgen früh die Fahrbahn daher gesperrt. A59 Dienstlaken Richtung Duisburg zwischen Duisburg-Ruhrort und Kreuz Duisburg wegen Bauarbeiten Fahrbahn gesperrt. A61 Mönchengladbach Richtung Koblenz zwischen Weiler-Swist und Swisttal Fahrbahn gesperrt. Dort hat ein LKW Gefahrgut verloren, dadurch aktuell 2 Kilometer Stau. A71 Suhl Richtung Erfurt zwischen Suhl-Zellamedes und Oberhof wegen Wartungsarbeiten im Tunnel Hochwald. Die Fahrbahn bis morgen früh 6 Uhr gesperrt. A99 Westumfahrung München Richtung Nürnberg zwischen Kreuz München West und München Ludwigsfeld aktuell 2 Kilometer Stau. B8 Frankfurt Richtung Königstein zwischen Bad Soden und Keckheim nach einem Unfall aktuell die Fahrbahn gesperrt. Soweit unser Blick auf die Straßen in Deutschland. Wir wünschen eine gute und sichere Fahrt.
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0: 7 Second, Yosondur und Neni Cherry hier bei uns in der ARD-Hitnacht. Schön, dass Sie mit dabei sind. Sag an dieser Stelle gerne nochmal herzlich willkommen und Fußball, ne? Also für mich ist ja mehr Synchronschwimmen und sowas. Fußball ist nicht unbedingt so mein Ding, aber wie der Hanno Bauer schon gesagt hat, ich habe noch Auge drauf. Hat sich nichts verändert? Nein, kurz vor Schluss schlägt Spanien zu. Dramatisches Ende für Ronaldo und Portugal. Ja, Portugal ist raus. Spanien hat gewonnen. 1:0 in der Fußball-WM. Da waren Sekunden entscheidend. Nur ganz kurz, 7 Second halt. Vielleicht bei Ihnen auch? Haben Sie so Sekunden im Leben erlebt, die Sie ja, begeistert haben oder Ihr ganzes Leben auf den Kopf gestellt haben oder was auch immer? Besondere Sekunden im Leben, die alles verändern. Es kann ein Tor sein, das kann das ganz normale Leben sein, eine Freundschaft, die Arbeit oder was auch immer. Und Sie können mir gern dazu schreiben unter ard-hitnacht@mdr.de.
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0: Genau, während Sie mir schreiben, machen wir hier weiterhin schöne Musik, zum Beispiel von Erasure, Oh L'Amour oder jetzt. Jetzt wird's rockig mit Musik von Kiss. Und hier die Adresse ard-hitnacht@mdr.de.

0: Das war nach Zeiten Musik von Erasure hier bei uns in der ARD Hit nach 23.24 Uhr. Ja, die berühmten 7 Sekunden, die alles verändern können im Leben. Sie können mir gerne dazu was schreiben unter ard-hitnacht@mdr.de. Und zwischendurch gibt's richtig coole Musik. Zum Beispiel von ihm hier, Falco. Ein paar Sekunden haben auch bei ihm alles verändert. Nicht nur im Leben, sondern auch in der Musik. Das hier einer seiner stärksten Songs, Out of the Dark, in der ARD-Hitnacht. Der Text ist genial und der Sänger erst, also einfach mal zuhören.
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Inzwischen 23.31 Uhr. Und wir schauen auf die Straßen in Deutschland. Entwarnung auf der 81 Stuttgart-Singen, kein Falschfahrer mehr zwischen Sindelfingen und Ost und Böblingen unterwegs. Wir wünschen gute Fahrt. A5 Darmstadt Richtung Frankfurt, da ist zwischen Langenmörfelden und Zeppelinheim die Fahrbahn gesperrt. Der Grund sind Bergungsarbeiten. Es gibt eine Umleitung über die U11. Die 38 Halle Richtung Göttingen ist zwischen Bleicherode und Breitenbaubis wegen Wartungsarbeiten im Tunnel Höllberg bis 6 Uhr früh gesperrt. A38 Göttingen Halle zwischen Dreieck Drammetal und Deiderode wegen einer Ölspurfahrbahn gesperrt. A42 Lamp-Lindfahrt Richtung Dortmund zwischen Oberhausen Zentrum und Kreuz Essen Nord, Bauarbeiten bis 5 Uhr, die Fahrbahn gesperrt.

0: 42 Heinsberg Richtung Düsseldorf. Da ist die Fahrbahn zwischen Neuss-Holzheim und Kreuz Neuss-West wegen einer Schutzplankenerneuerung noch bis ca. 5 Uhr gesperrt. Weiter A59 Dienstlaken Richtung Duisburg, zwischen Duisburg-Ruhrort und Kreuz Duisburg wegen Bauarbeiten Fahrbahn gesperrt. A61 Mönchengladbach Richtung Koblenz zwischen Weilerswist und Swisttal Fahrbahn gesperrt. Dort hat ein LKW Gefahrgut verloren, dadurch aktuell 2 Kilometer Stau. Und wir kommen zur A71 Suhl Richtung Erfurt zwischen Suhl-Zellermelis und Oberhof wegen Wartungsarbeiten im Tunnel Hochwald bis 6 Uhr noch die Fahrbahn gesperrt. Weiter geht's mit der B8 Frankfurt Richtung Königstein zwischen Bad Soden und Kelkheim nach einem Unfall aktuell die Fahrbahn gesperrt. Blitze haben wir keine zu vermelden, auch keine Falschfahrer. Wir wünschen weiterhin eine gute und sichere Fahrt.
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0: Und das Ganze mit mir live im Studio. Mein Name ist Ronny Krabmann. Freue mich, dass Sie am Radio sind. Und bei uns geht's heute um besondere Sekunden im Leben. Nicht nur musikalisch, in der Freundschaft, in der Liebe, bei der Arbeit. Auch so, was ist Ihnen passiert? Gab es besondere Sekunden, die Ihr Leben auf einmal verändert haben? Von jetzt auf dann schreiben Sie mir ard-hitnacht@mdr.de. Und in der Zwischenzeit gibt's richtig coole Musik von den Hooters, All Your Zombies Jetzt.

Musik von Emma Wanten, hier bei uns in der ARD-Hitnacht. Bei uns geht es heute so ein bisschen um die Sekunden, die ein ganzes Leben verändern können. Manchmal positiv, manchmal richtig, ich sag's mal frei raus, in die Grütze. So geschehen auch bei Birgit. Die hat mir gerade geschrieben, sie hat das Schlimmste erlebt in ihrem Leben und zwar im Februar diesen Jahres. Früh morgens 4 Uhr, Hausbrand. Sie hat überlebt, Haus weg, Wohnung weg, alles weg. Und bis heute sitzt sie auf dem Schaden und ist quasi fast obdachlos. Dankeschön, Birgit, dass Sie diese Geschichte mit uns geteilt haben. Stelle ich mir sehr, sehr schwierig vor. Drück die Daumen, dass Sie gute Menschen an der Seite haben, die durch ihr Verhalten zeigen, dass Sie nicht allein sind und dass Sie dort Unterstützung erfahren. Wir werden auf jeden Fall an Sie denken und wissen das zu schätzen, dass Sie Ihre Geschichte hier mit uns teilen. Das finde ich wirklich eine ganz, ganz tolle Sache. Und auch geteilt ihre Geschichte hat die Susanne mit uns, was die berühmten Sekunden angeht. Und ja, sie hat was ganz anderes erlebt, nämlich eine Steilvorlage, hat sie geschrieben. Klar gab es solche Sekunden bei mir im Leben. Ich habe meinen Mann am Taxistand kennengelernt. Ich war Taxifahrerin, er war Taxifahrer. Er hatte sowas wie ein Auge auf mich geworfen. Ich natürlich nicht, schreibt sie. Ob so war, wer weiß. Auf jeden Fall trafen wir uns. Wie soll es anders sein? Bei einem Kaffee am Taxistand und Sekunden entschieden darüber, wie es weitergeht. Tja, heute, 36 Jahre später, sind wir immer noch sehr glücklich verheiratet. So kann es gehen und ich bereue keine Minute. Höhen und Tiefen gab es sicher, aber

Aber er ist immer noch die Liebe meines Lebens. Grüße aus dem Ruhrgebiet, Susanne. Grüße zurück. Wenn auch Sie eine Geschichte haben, schreiben Sie mir. ard-hitnacht@

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Die Beatles mit Yellow Submarine hier bei uns in der ARD-Hitnacht. Tja, also, manche haben hier schon wieder was zum Fußball geschrieben. Ich versuche hier alles zu beantworten. Wie gesagt, Portugal ist raus, Spanien ist weiter. Ob jetzt irgendjemand von der Regierung von Portugal da war, aberkennt, was auch immer. Freunde, es ist, wie es ist. Und diese Entscheidung, die es da gab vom Fußball, was Trump angeht und die amerikanische Mannschaft. Tja, es hat alles irgendwie schon so ein bisschen Geschmäckle, aber... wir sind doch hier eine Unterhaltungssendung und Fußball hat jetzt seins und jetzt machen wir hier ein bisschen Musik und gehen über die entscheidenden Sekunden hinaus, nämlich zurück ins wahre Leben. Für den einen ist Fußball alles, für den anderen wieder das Wandern, das Schwimmen oder was auch immer. Wir loben die Vielfalt und freuen uns über das, was wir alle gemeinsam erleben dürfen, finde ich. Also in dem Sinne, ich versuche alle Sachen zu beantworten, auch natürlich die anderen E-Mails zum Thema 7 Sekunden. Was gibt's denn da so, was Sie so erlebt haben? Ob in der Liebe, in der Freundschaft, auf Arbeit, beim Sport, im Wettkampf oder was auch immer. Haben Sie Sekunden, die alles verändert haben in Ihrem Leben? Wollen Sie darüber erzählen? Kein Problem, schreiben Sie mir ard-hitnacht@mdr.de. Landet alles hier im Studio, ich lese es mir durch und freue mich drauf, was ich dann lese. Und darüber reden wir auch in der kommenden Stunde, wenn es hier weitergeht mit der ARD-Hitnacht. Jetzt erstmal Musik von Mike and the Mechanics, All You Need Is a Miracle. Und wir haben noch ein bisschen Musik von Sandra, vielleicht auch noch Donna Summer. Also, bei uns sind Sie genau richtig, hier gibt's gute Musik, live mit mir. Mein Name ist Ronny Krappmann. Freue mich, dass Sie am Radio sind.

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1: Um 0 Uhr mit Wolfgang Berger. US-Präsident Trump hat die Einflussnahme auf die FIFA wegen der roten Karte für den Spieler Balogun eingeräumt. Er habe um Überprüfung gebeten, weil er keinen Foul gesehen habe. Aus der Nachrichtenredaktion Marei Beermann.
2: Er kenne sich aus, so Trump weiter. Ohnehin sei der Schiedsrichter schrecklich gewesen und habe dazu noch eine fragwürdige Vergangenheit. Was er dem Brasilianer diesbezüglich vorwirft, ließ Trump offen. FIFA-Chef Infantino räumte ein, einen Anruf des US-Präsidenten erhalten zu haben, aber die FIFA-Disziplinarkommission sei unabhängig. Darauf habe er Trump auch hingewiesen. Die Entscheidung des Verbands, die Sperre von Balogun für das Achtelfinale gegen Belgien in eine Bewährungsstrafe umzuwandeln, hat weltweit für einen Aufschrei gesorgt. DFB und UEFA zeigten sich entsetzt, auch die Politik hat sich eingeschaltet.
1: Das erste Achtelfinale der Nacht ist zu Ende. Das Spiel Portugal gegen Spanien endete 0:1. Die Spanier sind damit im Viertelfinale. Die Bundesregierung hat den Haushalt für das kommende Jahr auf den Weg gebracht. Umweltverbände werfen der schwarz-roten Koalition vor, einen Klimafonds so wörtlich zu plündern. Kritik gibt es auch daran, dass Finanzminister Klingbeil eine deutlich höhere Neuverschuldung plant. Der SPD-Politiker veranschlagt Ausgaben in Höhe von 555 Milliarden Euro. Kanada will seine neuen U-Boote vom NATO-Verbündeten Deutschland bauen lassen. Das hat Premierminister Carney mitgeteilt. Der milliardenschwere Auftrag für bis zu 12 U-Boote geht an den Kieler Marineschiffbauer TKMS. Damit setzte sich Deutschland gegen einen südkoreanischen Konkurrenten durch. Bundeskanzler Merz nannte die Entscheidung ein starkes Zeichen der transatlantischen und europäischen Zusammenarbeit in der Verteidigungsindustrie. In Frankreich kämpfen Feuerwehren gegen eine Reihe von Wald- und Buschbränden. Sorge bereitet vor allem ein Großfeuer in den Pyrenäen, unweit der Grenze zu Spanien. Aus Paris, Kai Rinecker.
3: Hier sind schon etwa 5000 Hektar abgebrannt. Etwa 800 Feuerwehrleute sollen vor Ort sein. Löschflugzeuge sind im Einsatz, darunter einige aus anderen EU-Staaten. Windböen sorgen dafür, dass die Brandherde immer wieder neu ausgestreut werden. Gleichzeitig erlebt Frankreich schon die dritte Hitzewelle des Sommers. Im Südwesten des Landes werden Temperaturen von 40 Grad erwartet. Es brennt aktuell vor allem in Südfrankreich, etwa im Hinterland von Montpellier, Marseille oder Bordeaux. Selbst in der Bretagne und im Großraum Paris sind erste Brände ausgebrochen.
1: Das waren die Nachrichten. Das Wetter in Deutschland: wolkig bis stark

0: Bewölkt, gebietsweise Regen, Tiefstwerte 19 bis 12 Grad. Tagsüber viele Wolken, zeitweise Regen, in der Südwesthälfte teils sonnig, Höchstwerte 18 bis 35 Grad. Am Mittwoch heiter bis wolkig, stellenweise etwas Regen, 19 bis 32 Grad. Am Donnerstag im Norden und Osten teils wolkig, vereinzelt etwas Regen. Es ist 0:03 Uhr.
1: Dankeschön an die Kollegen von den Nachrichten und wir machen weiter. Mit dem Blick auf die Straßen. Hier ist der Verkehrsservice in der ARD-Hitnacht. A5 Darmstadt Richtung Frankfurt zwischen Langenmörfelden und Zeppelinheim. Wegen Bergungsarbeiten Fahrbahn gesperrt. Unsere Umleitungsempfehlung: nutzen Sie die U11. A38 Halle Richtung Göttingen. Zwischen Bleicherode und Breitenwarbis. Wegen Wartungsarbeiten im Tunnel Höllberg. Bis 6 Uhr früh die Fahrbahn gesperrt. Und wir schauen weiter auf die A38 Göttingen Richtung Halle. Zwischen Dreieck Drammetal und Deiderode wegen einer Ölspur ab. Sofort die Fahrbahn gesperrt. Die A42 Kamplindfahrt Richtung Dortmund ist zwischen Oberhausen Zentrum und Kreuz Essen Nord wegen Bauarbeiten bis 5 Uhr morgen früh gesperrt. A46 Heinsberg Richtung Düsseldorf zwischen Neuss-Holzheim und Kreuz Neuss-West wegen einer Schutzplankenerneuerung bis 5 Uhr die Fahrbahn gesperrt. A59 Dienstlaken Richtung Duisburg zwischen Duisburg-Ruhrort und Kreuz Duisburg. Bauarbeiten, daher die Fahrbahn gesperrt. A61 Mönchengladbach Richtung Koblenz, da ist die Fahrbahn zwischen Balderswist und Swisttal gesperrt. Dort hat ein LKW Gefahrgut verloren. A71 Suhl Richtung Erfurt zwischen Suhl-Zellermedes und Oberhof wegen Wartungsarbeiten im Tunnel Hochwald bis 6 Uhr morgen früh die Fahrbahn gesperrt. Und eine Meldung von der B8 Frankfurt Richtung Königstein zwischen Bad Soden und Kelkheim nach einem Unfall aktuell die Fahrbahn gesperrt. Soweit unser Blick auf die Straßen in Deutschland.
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1: Im Studio Ronny Krappmann. Hallo allerseits.

Musik von Uriah Heep, Free Me, hier bei uns in der ARD-Hitnacht und unter ard-hitnacht.mdr.de. Ich muss ja mal überlegen hier. Unter dieser Adresse ard-hitnacht.mdr.de können Sie mir gern schreiben. Ihre Geschichte, gab es Sekunden in Ihrem Leben, die alles verändert haben. Und da hat zum Beispiel der Thomas geschrieben, der hatte einen Herzinfarkt. Das war eine ganz schön schwierige Geschichte, auch mit seiner Frau und Krankenhaus und Notarzt. Aber ja, wie soll man sagen, er hat viel durch mit Verlust in der Familie, Vater, Mutter und ja, dann noch die Oma und alles drumherum. Das sind natürlich schwere Sekunden und das Leben läutert uns manchmal auf eine ganz besondere Art und Weise. Und ich glaube, es ist wichtig, in diesen Momenten bei aller Schwere trotzdem nach oben zu schauen.

schauen und ins Licht zu blicken. Und bei allem dem, was man so erlebt, wo man glaubt, manchmal, es geht nicht mehr weiter. Mein Vater hat mir mal einen guten Spruch gesagt, der ist nun mittlerweile auch schon auf der Wolke. Der hat immer gesagt, Ronny, du kannst nie tiefer fallen als in Gottes Hand. Und dieser Satz hat mich sehr, sehr lange aufgefangen. Und ich bin hier in vielen, vielen E-Mails gefragt worden, was mich denn so geprägt hat, was entscheidende Sekunden in meinem Leben waren. Und da habe ich zwei Momente in meinem Leben. Das eine war, wo mein Sohn auf die Welt kam und ich ihn im Arm halten durfte. Und der zweite Moment war auch der Läuterung. Das war der Moment, wo ich meinen Sohn gehalten habe und er ist gegangen. Und das waren besondere Momente in meinem Leben, die mich sehr geprägt haben und die mir gezeigt haben, dass das Leben permanente Veränderung ist und dass es Sekunden nur dauern kann, wo alles auf einmal auf dem Kopf steht. Aber das muss nicht heißen, dass es nicht weitergeht. Und das möchte ich Ihnen da draußen mit auf den Weg geben. Also, immer dran denken, man kann nie tiefer fallen als in Gottes Hand.

Ja, die Musik passt eigentlich ganz gut in diese Nacht, in diese Sommernacht. Wie sieht es denn bei Ihnen aus? Ist es schön warm oder eher regnerisch und kühl? Hier bei uns in Dresden, wir senden ja heute aus Dresden, ist es ein bisschen frischer, aber schön. Ich habe die Fenster weit aufgemacht, genieße es. Zum Glück ist noch kein Viehzeug hier drin im Studio, aber das kann sich auch noch ändern. Also, jetzt erstmal die Frage von Martin. Martin hat geschrieben, kann der Moderator mal seinen Namen ganz langsam sagen? Mache ich. Ronny Krappmann. Und ja, alle Infos dazu gibt es im Netz. Wer ich bin, was ich mache oder was auch nicht. Und Dankeschön für die lieben Grüße und das Kompliment. Woher ich die Stimme habe, weiß ich nicht. Meine Eltern waren dafür verantwortlich, haben sich ganz dolle geliebt und deswegen habe ich vielleicht diese Stimme bekommen. Und gute Lehrer haben ihr Bestes gegeben, um die gut auszubilden an der Musikhochschule in Dresden und in Berlin. Also, soweit mal diese Frage beantwortet. Aber heute geht es gar nicht um mich. Es geht ja um das Thema entscheidende Sekunden, die einen sehr berührt haben oder wo das ganze Leben sich verändert hat. Danke auch für das Feedback zur Musik. Das muss ich auch noch ganz kurz sagen. Hier tickert hier eine Nachricht nach der anderen ein. Das macht mir ganz, ganz viel Freude und ich versuche wirklich alles, Freunde, zu beantworten. Also, und Sie, ihr könnt mir schreiben unter ard-hitnacht@mdr.de über die ganz besondere Geschichte Ihres, eures Lebens, wo sich in Sekunden alles verändert hat. Ich lese alles aufmerksam und freue mich.

0: gleich 0.30 Uhr und wir schauen auf die Straßen in Deutschland. Ganz aktuell frisch reingekommen die ersten Meldungen. A5 Darmstadt Richtung Frankfurt zwischen Langenmörfelden und Zeppelinheim. Bergungsarbeiten, Fahrbahn noch immer gesperrt, Umleitungsempfehlung. Nutzen Sie die U11. A38 Halle Göttingen zwischen Bleicherode und Breitenwarbis wegen Wartungsarbeiten im Tunnel Höllberg. Bis 6 Uhr früh die Fahrbahn gesperrt. A38 Göttingen Richtung Halle zwischen Dreieck Dammetal und Deiderode wegen einer Ölspur aktuell noch die Fahrbahn gesperrt. A42 Kamp-Lindfort Richtung Dortmund zwischen Oberhausen Zentrum und Kreuz Essen Nord. Bauarbeiten bis 5 Uhr Fahrbahn gesperrt. A46 Heinsberg Richtung Düsseldorf zwischen Neuss-Holzheim und Kreuz Neuss-West. Schutzplankenerneuerung bis 5 Uhr daher Fahrbahn in beiden Richtungen gesperrt. A59 Dienstlaken Richtung Duisburg zwischen Duisburg-Ruhrort und Kreuz Duisburg wegen Bauarbeiten Fahrbahn gesperrt. A61 Mönchengladbach Richtung Koblenz zwischen Weilerswist und Zwisthal. Fahrbahn gesperrt, hier hat ein LKW Gefahrgut verloren, bitte Vorsicht. A71 Suhl Richtung Erfurt zwischen Suhl-Zellamedes und Oberhof. Wartungsarbeiten im Tunnel Hochwald, das Ganze bis 6 Uhr, Fahrbahn gesperrt. A111 Dreieck Oranienburg Richtung Charlottenburg in Berlin. Der Tunnel Flughafen Tegel ist nach Auslösung der Höhenkontrolle aktuell gesperrt. Soweit unser Blick auf die Straße in Deutschland. Zum Glück keine Falschfahrer, keine Blitzermeldungen. Wir wünschen eine gute und sichere Fahrt.
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0: Am Mikrofon Ronny Krappmann.

Musik von Culture Club hier bei uns in der ARD Hitnacht. Schön, dass Sie am Radio sind. Ich sage gern nochmal herzlich willkommen in der Show und vielen, vielen Dank für die zahlreichen Zuschriften. Tja, manchmal sind es nur Sekunden, die ein ganzes Leben verändern können. Und Sie schreiben über ganz, ganz viele Schicksalsschläge und das berührt einen wirklich sehr. Und unter anderem hat Carola geschrieben, die hat auch gerade nicht so eine gute Zeit und sie fühlt sich bei diesem Thema, was wir heute so haben, mit den Sekunden, die das Leben verändern, gerade irgendwie aufgenommen in der Radiofamilie und das gibt ihr ein bisschen Hoffnung. Und das ist doch das, was wir wollen. Wir wollen den Menschen Hoffnung geben und ein gutes Gefühl auch in dieser Show mit unserer Musik. Da haben sich der Thomas Leonardi und der Christian Eltgen ganz viel Musik um die Ohren geschlagen und rausgesucht, um Ihnen, um euch da draußen eine Freude zu machen, dass wir gut durch diese ARD-Hitnacht kommen. Und ich habe mir halt ein bisschen Gedanken gemacht, was kann man so mit der Musik verbauen? Und die Sekunden, die alles ändern. Für manchen Musiker, für manchen auch im realen Leben. So auch für Daniela. Die hat mir geschrieben, dass sie vor vielen, vielen Jahren einen Augenblick erlebt hat, der ihr Leben komplett über den Haufen geworfen hat. Ihr Mann und ihr damals 5-jähriger Sohn kamen bei einem Unfall, betrunkener Autofahrer, tödlich ums Leben. Tödlich. Sie wurden tödlich verletzt und am Ende sind sie über die Brücke gegangen. Von einer Sekunde auf die andere war plötzlich alles nicht mehr, wie es war. Aber zum Glück gab es einige Menschen, die sie unterstützt haben und geholfen beim Verarbeiten des schweren Verlustes. Und dadurch konnte sie wieder Fuß fassen im Leben und hat in ihrem Beruf als Verkehrs- und Rettungshelikopterpilotin vielen Leuten helfen können. Und sie ist froh darüber, dass sie auch ihren kölschen Humor wiedergefunden hat und Menschen, die sie begleiten. Und sie hat mir geschrieben, dass ich diese Geschichte gern vorlesen darf, was ich sehr, sehr gern mache. Warum? Einfach um Hoffnung zu geben. All denjenigen, die vielleicht gerade ganz traurig sind und sagen, alles furchtbar und Grütze und ich weiß nicht, wie es weitergeht. Doch, es geht immer weiter. Also Medaillenhaltung, Blick nach oben, Gesicht nach vorn, rein ins Licht schauen und einfach dran denken, es könnte immer noch eine Stufe tiefer gehen. Und das hätte keiner gewollt. Nein, das Leben ist schön und will gelebt werden, so auch Daniela. Dankeschön für diese herzlichen Grüße aus München. Schick mal sehr, sehr gern zurück und hoffen für alle, die das gerade hören, in der Radiofamilie nur das Beste, gute Gedanken und Optimismus. Bei allem, was uns passiert, nie den Mut verloren und die Hoffnung. Das ist das Wichtigste im Leben. Meine ganz persönliche Erfahrung.

You Can't Have It All, Musik von Neil Diamond. Und das ist neue Musik von Neil Diamond, habe ich mir sagen lassen. Und ja, das ist wirklich lohnenswert. Stimme nach wie vor Bombe und überhaupt diese Mucke zeitlos ohne Ende und damit prädestiniert. Auch für uns, für die ARD-Hitnacht. 0.50 Uhr inzwischen. Und Freunde, ich kriege hier so viele E-Mails, Sekunden, die alles im Leben entscheiden. Und ich merke, Ihnen, euch gefällt dieses Thema hier in der ARD-Hitnacht. Und es gibt ja auch Menschen in der Musik, wo Sekunden alles entschieden haben. Und so in der Richtung von Erfolg, Nicht-Erfolg, One-Hit-Wonder oder was auch immer. So ist es nun mal im Leben. Ne? Es gibt so Momente, da denkt man, alles läuft nach Plan. Auf einmal ist alles anders. Und ich lese mit ganz, ganz großem Interesse diese ganzen Geschichten hier. Und eines, was sich durchzieht bei allem, was Sie so erlebt haben, ob Gutes oder nicht so Optimales, die Hoffnung, die ist geblieben und alle sind immer wieder aufgestanden. Das finde ich irgendwie so krass. Und da nehme ich ganz viel für mich auch persönlich hier mit in diese Sendung und kann es auch gerne mit den Kollegen teilen. Und wir haben hier so ein Grinsen auf dem Gesicht, wenn man so die Sachen so liest und die Geschichten, mit welcher Größe und auch Würde und mit welcher Haltung viele, viele Menschen das annehmen, was das Leben ihnen da so geboten hat und auch immer noch bietet. Und das ist doch was Erstaunliches. Und dass Sie das mit mir teilen, hier in der ARD-Hitnacht, mit uns teilen, mit den anderen Hörern in der Radiofamilie, dafür sage ich mal ein ganz, ganz herzliches Dankeschön.

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1: Um 1 Uhr mit Wolfgang Berger. US-Präsident Trump hat die Einflussnahme auf die FIFA wegen der roten Karte für den Spieler Balogun eingeräumt. Er habe um Überprüfung gebeten, weil er keinen Foul gesehen habe. Aus der Nachrichtenredaktion Marei Beermann.
2: Er kenne sich aus, so Trump weiter. Ohnehin sei der Schiedsrichter schrecklich gewesen und habe dazu noch eine fragwürdige Vergangenheit. Was er dem Brasilianer diesbezüglich vorwirft, ließ Trump offen. FIFA-Chef Infantino räumte ein, einen Anruf des US-Präsidenten erhalten zu haben, aber die FIFA-Disziplinarkommission sei unabhängig. Darauf habe er Trump auch hingewiesen. Die Entscheidung des Verbands, die Sperre von Balogun für das Achtelfinale gegen Belgien in eine Bewährungsstrafe umzuwandeln, hat weltweit für einen Aufschrei gesorgt. DFB und UEFA zeigten sich entsetzt, auch die Politik hat sich eingeschaltet.
1: Das erste Achtelfinale der Nacht ist zu Ende. Das Spiel Portugal gegen Spanien endete 0:1. Die Spanier sind damit im Viertelfinale. Kanada will seine neuen U-Boote vom NATO-Verbündeten Deutschland bauen lassen. Das hat Premierminister Carney mitgeteilt. Der milliardenschwere Auftrag für bis zu 12 U-Boote geht an den Kieler Marineschiffbauer TKMS. Damit setzte sich Deutschland gegen einen südkoreanischen Konkurrenten durch. Bundeskanzler Merz nannte die Entscheidung ein starkes Zeichen der transatlantischen und europäischen Zusammenarbeit in der Verteidigungsindustrie. Die Bundesregierung hat den Haushalt für das kommende Jahr auf den Weg gebracht. Umweltverbände werfen der schwarz-roten Koalition vor, einen Klimafonds so wörtlich zu plündern. Kritik gibt es auch daran, dass Finanzminister Klingbeil eine deutlich höhere Neuverschuldung plant. Der SPD-Politiker veranschlagt Ausgaben in Höhe von 555 Milliarden Euro. In Frankreich kämpfen Feuerwehren gegen eine Reihe von Wald- und Buschbränden. Sorge bereitet vor allem ein Großfeuer in den Pyrenäen unweit der Grenze zu Spanien. Aus Paris Kai Rinecker.
3: Hier sind schon etwa 5000 Hektar abgebrannt. Etwa 800 Feuerwehrleute sollen vor Ort sein. Löschflugzeuge sind im Einsatz, darunter einige aus anderen EU-Staaten. Windböen sorgen dafür, dass die Brandherde immer wieder neu ausgestreut werden. Gleichzeitig erlebt Frankreich schon die dritte Hitzewelle des Sommers. Im Südwesten des Landes werden Temperaturen von 40 Grad erwartet. Es brennt aktuell vor allem in Südfrankreich, etwa im Hinterland von Montpellier, Marseille oder Bordeaux. Selbst in der Bretagne und im Großraum Paris sind erste Brände ausgebrochen.
1: Das waren die Nachrichten. Das Wetter in Deutschland. Wolkig bis stark bewölkt, gebietsweise Regen. Tiefstwerte 19 bis 12 Grad. Tagsüber viele Wolken, zeitweise Regen. In der Südwesthälfte teils sonnig. Höchstwerte 18 bis 35 Grad. Am Mittwoch heiter bis wolkig, stellenweise etwas Regen, 19 bis 32 Grad. Am Donnerstag im Norden und Osten teils wolkig, vereinzelt etwas Regen. Es ist 1.03 Uhr.
4: Und es ist Sommer. Herrlich. Ich liebe das ja. Mal warm, mal kalt, mal Regen, mal Sonnenschein. Und ich denke, die Radiofamilie auch. Apropos Radiofamilie, einige sind unterwegs im Auto, deswegen schauen wir gemeinsam.

0: gemeinsam auf die Straßen in Deutschland. Hier ist der Verkehrsservice in der ARD-Hitnacht. A5 Darmstadt Richtung Frankfurt zwischen Langenmörfelden und Zeppelinheim. Bergungsarbeiten, Fahrbahn aktuell gesperrt. Unsere Umleitungsempfehlung: nutzen Sie die U11. A38 Halle Richtung Göttingen zwischen Bleicherode und Breitenbaumbis. Wartungsarbeiten im Tunnel Höllberg. Bis 6 Uhr früh ist die Fahrbahn noch gesperrt. A38 Göttingen Richtung Halle zwischen Dreieck Drammetal und Deiderode wegen einer Ölspur Fahrbahn gesperrt. A42 Kamp-Lindfort Richtung Dortmund zwischen Oberhausen Zentrum und Kreuz Essen Nord wegen Bauarbeiten bis 5 Uhr die Fahrbahn noch gesperrt. A46 Heinsberg Richtung Düsseldorf zwischen Neuss-Holzheim und Neuss-West wegen einer Schutzplankenerneuerung bis 5 Uhr morgen früh Fahrbahn gesperrt. A61 Mönchengladbach Richtung Koblenz zwischen Weilerswist und Swisttal Fahrbahn gesperrt, ein LKW hat dort Gefahrengut verloren. Und noch eine Meldung von der A71 Suhl Richtung Erfurt zwischen Suhl-Zellamedes und Oberhof wegen Wartungsarbeiten im Tunnel Hochwald ist die Fahrbahn bis morgen früh oder bis heute Morgen 6 Uhr gesperrt. Soweit unser aktueller Blick auf die Straßen in Deutschland. Wo auch immer Sie unterwegs sind, fahren Sie vorsichtig und kommen Sie gut durch die Nacht.
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0: Am Mikrofon live Ronny Krabmann und ich freue mich, dass Sie mit dabei sind in dieser Nacht. Und ich möchte an dieser Stelle mal Danke sagen für die vielen, vielen lieben Zuschriften. Was die Musik betrifft, das Lob, ich gebe ich gerne weiter. Und dass auch viele Leute sich freuen, dass ich heute moderiere. Ich bin eingesprungen für Frank Michael Bauer und danke, dass Sie dabei sind.

Anna R. Rosenstolz. Ich bin ich, wir sind wir. Schöne Mucke, schöner Song hier bei uns in der ARD Hitnacht. Ich möchte mich mal ganz persönlich bedanken bei Dorothee und beim Heinz und bei Werner und bei allen, die da geschrieben haben, dass ich so offen mit meiner Geschichte umgehe. Aber so offen, das finde ich wichtig, dass man offen umgeht, dass man den Ganzen eine Stimme, ein Gesicht gibt, wenn man denn gewisse Sachen erlebt hat im Leben, weil nur so, glaube ich, merken die Menschen, wir sitzen ja alle irgendwie in einem Lebensboot. Ne? Wir sind ja eine Lebensfamilie, wir sind eine Menschheitsfamilie. Irgendwie gehören wir alle zusammen mit unseren Höhen und Tiefen, und ich glaube, wenn man das gemeinsam so ein bisschen teilt, auch in so einer Nacht, dann schafft man Verbundenheit, man baut Brücken und man hilft anderen Menschen, wieder ein bisschen mehr Licht zu sehen. Und das macht hier meinen Job so besonders. Und mit der Musik, die ich hier spielen darf, und mit der Unterstützung, nämlich mit eurer, mit ihrer Unterstützung, mit diesen ganzen wunderbaren Geschichten, die dann auch noch zur Musik so passen, machen wir gemeinsam eine richtig schöne ARD-Hitnacht. Und das gefällt mir ganz gut. Und die Elke hat geschrieben, sie hat auch eine Menge durch, von Depression bis hin zur Geburt ihres Kindes. Es waren immer irgendwelche Sekunden, die sie sehr berührt haben und manchmal auch an Punkte gebracht haben, wo sie nicht mehr weiter konnte. Und dann gab es aber Menschen, die haben ihr beiseite gestanden. Ihr zweiter Mann, Ärzte, Freunde, Jungs.

von den Rettungskräften und alle diejenigen, die für andere da sind, die grüßt sie hiermit ganz herzlich und wünscht ihnen von Herzen nur das Beste. Das ist ein schöner Gruß. Den lese ich gern vor und ich hoffe, der kommt bei allen gut an.

Musik von Chris Rea, I Can Hear Your Heartbeat in der ARD-Hitnacht, 1.20 Uhr. 10 Minuten noch, dann ist es 2:30. Tja, an dieser Stelle sei es mal erwähnt, es gibt viele, viele Menschen, die um diese Uhrzeit noch ganz, ganz fleißig arbeiten. Nicht nur Polizisten oder im Krankenhaus, Ärzte, Schutzmänner, Pflegedienste, Radiomoderatoren, Grafiker. Ich kenne da so einige, die hier gerade sitzen und noch das Radio laufen lassen und ganz, ganz fleißig sind. Also all denjenigen, die für andere jetzt im Einsatz sind, einfach mal ganz lieben Gruß und ein Dankeschön, weil diese Sekunden, die Sie gerade damit verbringen, etwas zu schaffen, macht anderen vielleicht ganz, ganz viel Freude und hilft diesen Menschen, gut durchs Leben zu kommen. Und das verdient Respekt und mal ein fettes Dankeschön.

0: Ich liebe diese Musik. Barry White mit Let the Music Play passt ja auch richtig zur ARD-Hitnacht. Da darf der Mann natürlich nicht fehlen mit seinem Hit hier bei uns im Programm. Wir haben ja noch viele, viele tolle Hits von den Bee Gees, von Joshua Caddison oder auch von ihm hier, James Blunt. Den gibt's gleich mit Bonfire Heart. Aber vorher möchte ich noch mal kurz ein bisschen auf Ihre E-Mails und Geschichten eingehen. Ja, Sekunden, die ein Leben verändern können. Und was ich hier so lese, das berührt mich sehr. Es geht um Arbeit, es geht um Gesundheit, es geht um Liebe, es geht um Freundschaft, es geht um Enttäuschung. Und trotzdem immer wieder bei allem, was rauskommt, merke ich, dass dieses Thema Sie sehr berührt und Sie auch die Verbindung zur Musik darin sehen. Das freut mich sehr, so ist es auch gemeint. Und mich begeistert Ihre Offenheit, dass Sie sich hier so öffnen in unserer kleinen Radiofamilie und mich teilhaben lassen an Ihren Geschichten. Die lese ich mir alle sehr sorgfältig durch. Ich versuche, Ihnen allen kurz zu antworten. Haben Sie bitte Verständnis, ich mache ja nebenbei noch ein bisschen Programm und moderiere und die Musik und alles und bin ja hier allein im Studio, mein Techniker sitzt draußen, der wacht über alles so, aber wir sind eine ganz kleine Radiofamilie hier und ich bin wirklich sehr, sehr angetan von Ihren vielen Zuschriften und möchte Sie auch irgendwie berücksichtigen und Ihnen auch Raum geben innerhalb dieser Sendung. Und deswegen Dankeschön für Ihr Vertrauen, für Ihre Offenheit und für diese starken Gedanken. Und das Positive, wirklich bei allem, und ich habe wirklich ganz, ganz auch harte Sachen gelesen, ist immer, die Hoffnung bleibt und Sie sind alle, egal was Ihnen da draußen passiert sind, ist immer in der Liebe geblieben. Immer in der Liebe geblieben. Das ist eine wunderbare Botschaft.
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Schöne Nummer von Joshua Caddison, Jesse, hier bei uns in der ARD-Hitnacht. Bin gerade gefragt worden via E-Mail, seit wann ich den Radio mache. Tja, Freunde, seit 1993, schon eine ganze Weile. Und da lernt man viele, viele Menschen kennen. Und wisst ihr, was das Schönste ist? Wenn man so sendet in die Nacht hinein mit einem schönen Thema wie heute und dann bekommt man so Feedbacks aus der Radiogemeinde und stellt dann fest, da sind Weggefährten dabei, die man schon seit über 30 Jahren kennt. Und jetzt wird bestimmt jemand gerade grinsen im Auto, wenn er denn nach Hause fährt, in seine alte Heimat nach Hohenstein-Ernsthal. Und Dankeschön für die ganz lieben Grüße und das Feedback zur Sendung hier. Und auch Dankeschön an Andreas, der hat gerade geschrieben, vielen Dank für das heutige Thema. Es tut manchmal weh, diese Geschichten zu hören, aber es tut auch gut, weil man sein eigenes Leben ein bisschen einordnen kann und das ein bisschen besser. Und wenn der Moderator dann noch vom Weggang seines Kindes sprechen kann, Respekt, ich will mir das gar nicht vorstellen, wie sich sowas anfühlt und wie man damit weiterlebt. Aber man wird älter und abgeklärter und je schlimmer die Ereignisse sind, ist das manchmal wie ein Schlag ins Gesicht. Aber wieder aufstehen, weitermachen und anders geht es ja nicht. Medaillenhaltung. Andreas aus Hannover hat dies geschrieben. Und ich kann Ihnen sagen, ich habe all das, was mir in meinem Leben passiert ist, nie als Schlag ins Gesicht gesehen, sondern als Aufgabe im Leben, dass es mit mir was machen soll. Und alles, was ich erlebt habe, ich möchte es nicht reuen und ich möchte es auch nicht missen. Ach, auch die ganzen großen Tiefschläge, die dazu gehören, weil das ist wichtig. Das macht uns zu dem, was wir heute sind, was wir weitergeben können. Und ich glaube, es ist wichtig, dass jeder seinem Leben eine Stimme, ein Gesicht gibt und dass wir offen miteinander umgehen und unsere Lebensgeschichten mit

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1: Um 2 Uhr mit Wolfgang Berger. US-Präsident Trump hat die Einflussnahme auf die FIFA wegen der roten Karte für den Spieler Balogun eingeräumt. Er habe um Überprüfung gebeten. Aus der Nachrichtenredaktion Marei Beermann.
2: Er kenne sich aus, so Trump weiter. Ohnehin sei der Schiedsrichter schrecklich gewesen und habe dazu noch eine fragwürdige Vergangenheit. Was er dem Brasilianer diesbezüglich vorwirft, ließ Trump offen. FIFA-Chef Infantino räumte ein, einen Anruf des US-Präsidenten erhalten zu haben, aber die FIFA-Disziplinarkommission sei unabhängig. Darauf habe er Trump auch hingewiesen. Die Entscheidung des Verbands, die Sperre von Balogun für das Achtelfinale gegen Belgien in eine Bewährungsstrafe umzuwandeln, hat weltweit für einen Aufschrei gesorgt. DFB und UEFA zeigten sich entsetzt, auch die Politik hat sich eingeschaltet.
1: Das Achtelfinalspiel USA gegen Belgien startet in diesen Minuten. Rotsünder Balogun steht bei den USA in der Startelf. Kanada will seine neuen U-Boote vom NATO-Verbündeten Deutschland bauen lassen. Das hat Premierminister Carney mitgeteilt. Der milliardenschwere Auftrag für bis zu 12 U-Boote geht an den Kieler Marineschiffbauer TKMS. Damit setzte sich Deutschland gegen einen südkoreanischen Konkurrenten durch. Bundeskanzler Merz nannte die Entscheidung ein starkes Zeichen der Zusammenarbeit. Die evangelische Kirche warnt vor einer Flexibilisierung der Ladenöffnungszeiten an Sonntagen. Ein EKD-Sprecher sagte der Rheinischen Post, der freie Sonntag schaffe Raum für Familie, Freundschaften und Ehrenamt. Davon profitiere am Ende die ganze Gesellschaft. Zuvor hatte sich der Hauptgeschäftsführer des Einzelhandelsverbandes Gent für Ladenöffnungen an Sonntagen stark gemacht. Er reagierte damit auf eine Ankündigung der Bundesregierung, Öffnungszeiten an Sonntagen zu lockern. In Frankreich kämpfen Feuerwehren gegen eine Reihe von Wald- und Buschbränden. Sorge bereitet vor allem ein Großfeuer in den Pyrenäen, unweit der Grenze zu Spanien. Aus Paris Kai Rinecker.
3: Hier sind schon etwa 5000 Hektar abgebrannt. Etwa 800 Feuerwehrleute sollen vor Ort sein. Löschflugzeuge sind im Einsatz, darunter einige aus anderen EU-Staaten. Windböen sorgen dafür, dass die Brandherde immer wieder neu ausgestreut werden. Gleichzeitig erlebt Frankreich schon die dritte Hitzewelle des Sommers. Im Südwesten des Landes werden